0: Alle drei Oppositionsparteien, Linke, Grüne und AfD, kritisierten, dass viele Fragen nicht beantwortet wurden. Konkrete Beschlüsse gab es nicht.
1: Die EU-Staaten versprechen Konsequenzen aus den Geschehnissen in Ceuta. Mit einer Art Frühwarnsystem soll Social Media stärker beobachtet werden, um offenbar organisierte Aktionen wie zuletzt rechtzeitig zu erkennen. Vergangene Woche waren nach spanischen Angaben mehr als 70.000 Menschen aus Marokko nach Ceuta gekommen. So gut wie alle sind mittlerweile wieder zurück. Wegen der vierten Hitzewelle des Sommers hat Italien für alle 27 Großstädte des Landes die höchste Warnstufe ausgerufen. Laut Gesundheitsministerium signalisiert die Alarmstufe Rot einen potenziellen Gesundheitsnotstand und ein ernstes Risiko für die gesamte Bevölkerung. Die Temperaturen sind in einigen Regionen Italiens auf bis zu 40 Grad Celsius geklettert. Nachts wird es kaum kühler als 25 Grad. FIFA-Chef Infantino gerät nach seinem gescheiterten Investorenplan offenbar intern unter Druck. Britische Medien berichten, Infantino habe wichtige Mitarbeiter heute zu einer Krisensitzung nach Marokko geladen. Worum es gehen soll, ist unklar. Aus der Sportredaktion Peter Schulz.
2: Infantino hatte zuletzt für eine Welle der Empörung in der Fußballwelt gesorgt, als geheime Pläne zum Verkauf von WM-Rechten an Investoren bekannt wurden. Auch wichtige Vertraute distanzierten sich in den vergangenen Tagen von Infantino, darunter FIFA-Generalsekretär Matthias Grafström und FIFA-Direktor Arsène Wenger. In Rabat ist der Hauptsitz der FIFA für Afrika. Dort findet im März 2027 der 77. FIFA-Kongress mit der wichtigen Präsidentenwahl statt. Marokko ist darüber hinaus Co-Gastgeber der WM 2030.
1: Das waren die Nachrichten. Und das Wetter in Deutschland. Oft trocken, im Norden Schauer und kräftige Gewitter, Tiefstwerte 22 bis 15 Grad. Tagsüber zeitweise freundlich, gebietsweise Schauer und Gewitter, Höchstwerte 22 Grad auf den Nordseeinseln bis 35 Grad an der Donau. Und am Donnerstag leicht wechselhaft im Südosten, teils kräftige Schauer und Gewitter bis 32 Grad. Es ist 2.03 Uhr.
3: Das ist der Verkehrsservice in der ARD Hitnacht. Die A7 Hamburg Richtung Flensburg, der Elbtunnel bleibt bis 5 Uhr gesperrt. A30 Amsterdam Richtung Rheine zwischen Schüttdorf Nord und Salzbergen bis 5 Uhr in beiden Richtungen gesperrt. Und die A61 Koblenz Richtung Ludwigshafen zwischen Laudert und Rheinböllen nach einem Unfall ebenfalls gesperrt. Gute Fahrt!
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3: Mit Markus Poschlott aus Magdeburg. Ich grüße Sie. Hallo zusammen.

0: da freuen sich nicht bloß die Fans von Barry Manilow, die Fanny Lows, sondern auch alle anderen. Mandy in der ARD-Hitnacht. Kurzer Blick auf die Uhr. 2.10 Uhr ist es. So, ich wünsche gutes Durchhalten in dieser Nacht. Bei was immer Sie jetzt um diese Uhrzeit auch gerade tun.
1: Ja, hier ist der Nachtschwärmer aus dem Nachtcafé in Berlin. Ich habe gerade gefrühstückt. Es hat ja Riesenbulette und Pflaumenkuchen. Jetzt wartet noch selbst der Machter Gurkensalat von meiner schwarzen Rose auf mich.
0: Liebe alles daran. Riesenbulette, Pflaumenkuchen und Gurkensalat. Ich wünsche ein schönes Frühstück.
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0: Und wenn Sie auch was hinterlassen wollen auf unserer neuen Mailbox hier, ne, Sie wissen das, 0800 80 80 110.

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1: Wir kommen zur Geschichte des Tages. Und die steht jetzt schon fest, an diesem 5. August um 2.22 Uhr und 22 Sekunden. Schnapszahl, na, wenn das nicht passt. Und also, einen Schnaps gab es mit Sicherheit auch bei einer Familie in Italien. Denn, kann's kurz machen, die sind Lotto-Millionär geworden. Und was muss man machen? Man muss mit dem Lottoschein dann irgendwie zur Stelle gehen oder das irgendwie vorweisen, dass man auch wirklich diesen Lottoschein hat. Und sie haben den checken lassen, diesen Lottoschein, weil sie einfach jede Woche mit denselben Zahlen spielen. Und dieses Gerät an dieser Lottostelle hat erstmal einen Fehler gemacht, hat gesagt, nee, das ist kein Gewinn, Klammer auf, kein Gewinn, den wir hier auszahlen können, Klammer zu. Und deswegen sind sie nach Hause gegangen, haben gesagt, ja gut, haben wir halt nichts gewonnen, ist ja nicht schlimm, haben den Schein weggeworfen. Dann kommt auf einmal die Familie und sagt, habt ihr schon gesehen, unsere Zahlen haben gewonnen, ihr spielt doch immer mit denselben Zahlen, wir sind Millionär. Und dann suchen die diesen Lottoschein wieder im Müll. Und der Müll ist aber in der Zwischenzeit abgeholt worden. Also, es geht um 1 Million Euro. Was haben sie gemacht? Sie haben die städtischen Betriebe angerufen in Italien, wo die ganze Geschichte spielt, und haben gesagt, Leute, unser Lottoschein ist jetzt gerade abgeholt worden in einem von euren Müllfahrzeugen, und die Geschichte geht dann wirklich gut zu Ende. Die Firma hat sich drauf eingelassen und so ein kompletter Mülllaster wurde durchsucht, und was soll man sagen? Dieser Lottoschein wurde gefunden. Absolut irre. Kostet ein Heidengeld das Ganze, aber boah, ist jetzt ja egal. Geld hat diese Familie jetzt ja nun auf jeden Fall. Boah, die Geschichte des Tages, der verlorene Lottoschein im Müllauto wieder aufgetaucht. Großartig.

0: Natalie Cole, Miss You Like Crazy, das ist die ARD-Hitnacht. Und da ist es 2.32 Uhr, wir schauen auf die Straßen. Das ist überschaubar, da haben wir zum einen die A30 Amsterdam Richtung Rheine zwischen Schüttorf Nord und Salzbergen bis 5 Uhr beidseitig gesperrt und die A61 Koblenz Richtung Ludwigshafen zwischen Laudert und Rheinböllen nach einem Unfall auch gesperrt. Sieht also so aus, als wäre auch der Elbtunnel in Richtung Norden wieder offen. Sehr gut. Können Sie gerne mal ein Zeichen geben, wenn Sie durchgefahren sind und alles wieder funktioniert, alles wieder frei ist, auf unserer 0800 80 80 110. Dankeschön.
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0: Mit Markus Poschlott. Grüße aus Magdeburg. Gleich mit Udo Lindenberg, aber vorher mit

0: singt der Udo. In der ARD-Hitnacht, es ist 2.40 Uhr und Sie sind weiterhin gut auf den Beinen.
1: Hallo Markus, hier ist der Mario, beheimatet in Berlin, in Deutschland zu Hause. Ich grüße neben dem Kühlschrank sitzend, vor dem Bett kauernd und gleichzeitig aus dem Fenster schauend, nennt sich Bezeichnung LKW-Fahrer. LKW. Alle meine Kollegen der lenkenden Zunft und alle, die wach geblieben sind und heute Geburtstag auch haben. Und die ersten Gratulanten ihres Geburtstags sind. Ja. Danke für die tolle Musik. Und ganz besonderer Gruß geht an Thomas raus, der derzeit auf der A2 ums Nachhausefahren kämpft. Tschö,
0: tschö. Tschö, und Dankeschön für die Nachricht. Und wenn Sie auch noch eine Nachricht hinterlassen wollen, gerne doch 0800.

0: Ziel ist das mit Love's Divine. Das ist die ARD-Hitnacht. Es ist 2 Uhr und 52. Jetzt auf die Sekunde genau. So, wir kommen jetzt zu 1-2 Tippmusik, wie wir mal so schön sagen. Es geht eine tanzbare Nummer aus dem Jahr 1985 von CC Catch. Und hinter CC Catch steckte Caroline Katharine Müller. Entdeckt natürlich von Dieter Bohlen, der hat das Ganze auch mitproduziert. Aber Caroline Katharine, also CC Catch, sie steckt dahinter und hat sich damals, wie das in den 80ern so oft typisch war, eben einen Künstlernamen gegeben. Eine, ja, muss man sagen, eines der bekanntesten Gesichter der Euro-Disco-Szene damals der 80er Jahre. Und CC Catch hat wirklich eine Menge Hits, aber der gehört mit zu den größten. Deswegen jetzt auch alle Zeit, dass der jetzt hier endlich mal läuft bei uns in der ARD-Hitnacht. CC Catch, I can't lose my heart tonight. In diesem Sinne.
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1: Um 3 Uhr mit Milat Kupay. Der Innenausschuss des Bundestags hat sich in einer Sondersitzung mit dem tödlichen Anschlag beim Christopher Street Day in Berlin befasst. Bundesinnenminister Dobrindt sowie Vertreter der Sicherheitsbehörden informierten die Abgeordneten über den Stand der Ermittlungen. Aus der Nachrichtenredaktion Marei Beermann.
2: Der Fall beschäftigt die Politik auch deshalb, weil der spätere Attentäter den Sicherheitsbehörden bekannt war. Er galt als Gefährder. Außerdem hatte sich das gemeinsame Terrorabwehrzentrum mit ihm befasst. In der Sitzung ging es unter anderem um die Frage, warum der mutmaßliche Täter zuvor auf Beschluss eines Berliner Gerichts aus der Haft entlassen worden war.

0: Welle des Sommers hat Italien für alle 27 Großstädte des Landes die höchste Warnstufe ausgerufen. Laut Gesundheitsministerium signalisiert die Alarmstufe Rot einen potenziellen Gesundheitsnotstand und ein ernstes Risiko für die gesamte Bevölkerung. Die Temperaturen sind in einigen Regionen Italiens auf bis zu 40 Grad Celsius geklettert. Nachts wird es kaum kühler als 25 Grad. FIFA-Chef Infantino gerät nach seinem gescheiterten Investorenplänen offenbar intern unter Druck. Britische Medien berichten, Infantino habe wichtige Mitarbeiter heute zu einer Krisensitzung nach Marokko geladen. Worum es gehen soll, ist unklar. Aus der Sportredaktion Peter Schulz.
1: Infantino hatte zuletzt für eine Welle der Empörung in der Fußballwelt gesorgt, als geheime Pläne zum Verkauf von WM-Rechten an Investoren bekannt wurden. Auch wichtige Vertraute distanzierten sich in den vergangenen Tagen von Infantino, darunter FIFA-Generalsekretär Matthias Grafström und FIFA-Direktor Arsène Wenger. In Rabat ist der Hauptsitz der FIFA für Afrika. Dort findet im März 2027 der 77. FIFA-Kongress mit der wichtigen Präsidentenwahl statt. Marokko ist darüber hinaus Co-Gastgeber der WM 2030.
0: Das waren die Nachrichten. Und das Wetter in Deutschland. Am Tage zeitweise freundlich, gebietsweise Schauer und Gewitter. Höchstwerte 22 Grad auf den Nordseeinseln bis 35 Grad an der Donau. Und auch am Donnerstag 20 bis 32 Grad. Es ist 3.03 Uhr.
2: Und das ist der Verkehrsservice in der ARD-Hitnacht. Mit der A30 Amsterdam Richtung Rheine zwischen Schüttorf Nord und Salzbergen bis um 5 noch gesperrt. Und die A61 Koblenz Richtung Ludwigshafen zwischen Laudert und Rheinböllen nach einem Unfall noch gesperrt. Gute Fahrt für Sie.
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2: Mit Markus Poschlott. Ich grüße Sie aus Magdeburg recht herzlich und habe hier eine gute Laune-Nummer für Sie. Von Hall and Oates. Die kommen jetzt hier mit ihrem Man-Eater. Und da ist es 3.03 Uhr.

0: Grüße auf die Autobahnen im Land. Das ist die ARD-Hitnacht. Wenn Sie gerade auch auf einer Autobahn schön unterwegs sind, vielleicht haben Sie auch eines von diesen neueren Autos, dass das Fernlicht selber regelt. Also wenn vor Ihnen alles frei ist, schaltet das Auto das Fernlicht an. Ist ein Auto vor Ihnen oder kommt Ihnen eins entgegen, dann schaltet das Auto das Fernlicht automatisch aus. Eigentlich eine praktische Funktion, aber auf der Autobahn für Lkw-Fahrer, die Ihnen quasi auf der anderen Spur entgegenkommen, ist das Ganze dann eher schwierig, sagt auch Andreas.
1: Wenn man hier im Lkw unterwegs ist, sitzt man ja auch noch ein bisschen höher. Und wenn so ein Fahrzeug auf der Gegenfahrbahn mit intelligentem Lichtsystem einem entgegenkommt, blendet das ungemein. Ja, und viele Fahrer bemerken das nicht und könnten das ja theoretisch manuell ausschalten. Es wäre natürlich besser, wenn sie das tun würden auf der Autobahn.
0: Also, das Fernlicht kann die Lkw-Fahrer blenden. Also überprüfen Sie doch einfach mal Ihren Fernlichtassistenten, wenn es denn sowas gibt. Die Lkw-Fahrer unter Paragraph 1 der StVO. Die danken es Ihnen.
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soweit. Ich spiele uns das einzige Vater-Tochter-Duett, das Platz 1 der US-Charts erreicht hat. Jetzt werden Sie sagen, ach klar, er kommt jetzt hier mit Nancy Sinatra und Frank Sinatra mit Something Stupid. Ja, und das stimmt auch. Der Song ist natürlich 1967 ein großer Hit gewesen, obwohl auch nur gecovert, also auch nicht von einem von den beiden. Originalversion stammt von C. Carson Parks, die Originalversion von Something Stupid. Naja, und manchmal ist es aber so, dass die Cover dann erfolgreicher werden. So war es auch mit Frank Sinatras Version. Und dann kam etliche Jahre später nochmal eine Version im November 2000 raus von Robbie Williams und Kylie Minogue. Und die hören wir jetzt auch. Und die hat auch nochmal richtig Punkte gebracht. War auch in diesem Jahr, im Jahr 2000, so ein heimlicher Weihnachtssong, obwohl mit Weihnachten hat die Nummer ja eigentlich gar nichts zu tun. Robbie Williams, Kylie Minogue, das Cover des Covers. Hier ist Something Stupid.

0: Es ist 3.32 Uhr. Und damit Zeit für den Verkehrsservice in der ARD-Hitnacht. Die A30 Amsterdam Richtung Rheine zwischen Schüttorf Nord und Salzbergen bis 5 Uhr beidseitig gesperrt. Und die A61 Koblenz Richtung Ludwigshafen zwischen Laudert und Rheinböllen nach einem Unfall ebenfalls gesperrt. Ich wünsche da, wo es geht, eine gute Fahrt.
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0: Mit Markus Poschlott. Ich grüße aus Magdeburg. Hallo.

0: können Sie den auch gerade sehen, den Sternenhimmel, Hubert K. hier in Ihrer ARD-Hitnacht. Da ist es 3.40 Uhr. Guten Morgen.
1: Guten Morgen, ihr lieben Zuhörer und Zuhörerinnen. Ich bin der Dominik aus Kassel-Brauxel und wünsche euch alle eine gute Fahrt, dass ihr gut auf Arbeit ankommt, einen ruhigen Dienst und dass ihr wenig Stress habt. Danke für die tolle Musik, danke für die tolle Unterhaltung, danke für deinen Humor. Ach. Ich wünsche allen LKW-Fahrern, ob groß, ob klein, liebe Grüße. Passt auf euch auf, ihr werdet gebraucht. Und eine ruhige Nacht.
0: Jawohl, ihr werdet gebraucht. Macht schön sachte, nicht bloß auf den Straßen. Auch für alle, die jetzt unterwegs sind, für die jetzt der Dienst bald beginnt, die jetzt schon mit den Schlappen bei diesen Temperaturen durchs Treppenhaus kommen. Das hört man jetzt hier. Diana Ross.

Spice Girls mit Viva Forever. Es ist 10 Minuten vor 4, gleich wieder die Nachrichten, da werden wir wieder auf den neuesten Stand gebracht. Und bis dahin gibt's Musik unter anderem von Robin Gibb. Hier ist er mit Juliet. Das ist die ARD-Hitnacht.

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1: Um 4 Uhr mit Milat Kupay. FIFA-Präsident Infantino gerät wegen seines gescheiterten Investorendeals immer mehr unter Druck. Englische Medien berichten, er habe seine wichtigsten Mitarbeiter für heute zu einem Krisentreffen nach Marokko beordert. Aus der Nachrichtenredaktion Thomas Kuhlmann.
2: Bis vor kurzem wirkte es noch so, als sei für Infantino alles aufgegangen. Mega-WM, Milliardengewinn, über 200 Unterstützer für seine Wiederwahl. Doch sein schon zurückgezogener Plan, Teile der WM-Rechte zu verkaufen, hat ihn jetzt mehr als angreifbar gemacht. Bis in den späten Abend hat Infantino auf Social Media WM-Fotos und Briefe seiner Unterstützer gepostet. Vorher hatten sich auch Leute aus seinem engsten FIFA-Umfeld distanziert. In den obersten Gremien des Weltfußballverbandes sind die Funktionäre offenbar auch wütend, weil Infantino den Teilverkauf der Fußball-WM an Investoren aus dem Trump-Umfeld heimlich eingefädelt hatte.
1: Nach dem tödlichen Anschlag auf den Christopher Street Day in Berlin sind weiter viele Fragen offen. Bundesinnenminister Dobrindt und die deutschen Sicherheitsbehörden haben den Bundestag über den Stand der Ermittlungen informiert. Aus der Nachrichtenredaktion Marei Beermann.
3: Der Fall beschäftigt die Politik auch deshalb, weil der spätere Attentäter den Sicherheitsbehörden bekannt war. Er galt als Gefährder. Außerdem hatte sich das gemeinsame Terrorabwehrzentrum mit ihm befasst. In der Sitzung ging es unter anderem um die Frage,

0: Kommas hat Italien für alle 27 Großstädte des Landes die höchste Warnstufe ausgerufen. Laut Gesundheitsministerium signalisiert die Alarmstufe Rot einen potenziellen Gesundheitsnotstand und ein ernstes Risiko für die gesamte Bevölkerung. Die Temperaturen sind in einigen Regionen Italiens auf bis zu 40 Grad Celsius geklettert. Nachts wird es kaum kühler als 25 Grad. Das waren die Nachrichten. Und das Wetter in Deutschland, tagsüber viel Sonne, gebietsweise aber auch Schauer oder Gewitter, 22 Grad an der Nordsee bis 35 Grad an der Donau. Und auch am Donnerstag bis 32 Grad. Und die Zeit 4.03 Uhr.
1: Und das ist der Verkehrsservice in der ARD-Hitnacht. Mit einer Meldung von der A30 Amsterdam Richtung Rheine zwischen Schüttorf Nord und Salzbergen. Noch eine gute Stunde bis 5 Uhr. Die Vollsperrung beidseitig. Ich wünsche dir gute Fahrt.
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1: Mit Markus Poschlott. Ich grüße aus Magdeburg ins ganze Land.

0: Snow Patrol und die Antwort ist ja. Das ist die ARD Hitnacht, 4.11 Uhr und lieben Dank, dass Sie sich so fleißig an dieser Sendung beteiligen, denn Sie haben mir heute sehr geholfen in dieser Nacht, denn ich habe vorhin Quatsch erzählt und ich habe währenddessen ich geredet habe, gemerkt habe, halt, hier stimmt irgendwas nicht, irgendwas ist gerade falsch, ich wusste aber nicht was, aber Gott sei Dank. Sie sind die Schlauen, Sie haben das ganz genau mitbekommen und mir auch geschrieben, Sören zum Beispiel, lieben Dank an diese Mail. Ich habe vorhin zu Something Stupid, zu dem Song moderiert, erzählt, ne? Frank Sinatra und Tochter und so weiter. Und 2000, und den Song haben wir vorhin gespielt, Robbie Williams und, was habe ich gesagt, Kylie Minogue. Und dabei habe ich schon gedacht, irgendwas stimmt ja nicht, irgendwas ist falsch. Es ist natürlich Nicole Kidman. Das hat Sören mir nochmal geschrieben, ist jetzt in meinem Kopf abgespeichert. Es steht bei mir übrigens natürlich auch auf dem Monitor, aber wenn es einmal im Kopf falsch ist, dann ist es irgendwo irgendeine Synapse falsch abgespeichert. Also, Robbie Williams gemeinsam mit Nicole Kidman. Danke, dass Sie das nochmal so nett korrigiert haben. Und wenn Sie auch schreiben wollen, können Sie das gerne machen. Ja, die Sendung hier auch per Mail erreichbar, ard-hitnacht@mdr.de oder natürlich seit gestern auch telefonisch. Können uns auch anrufen, uns eine Nachricht hinterlassen auf unserem AB. Kostenfreie Nummer 0800 80 80 110. Bin gespannt, ob jetzt ein paar Leute, die gerade munter werden, die jetzt gerade aufstehen, ob die schon es schaffen, ein Telefon zu bedienen. 0800 80 80 110.
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0: Das hier ist Lee and Rhymes mit How Do I Live. Und damit ist es 4.12 Uhr.

can call me L. Paul Simon in der ARD-Hitnacht. Es ist 4.23 Uhr unserer Zeit. Ich weiß jetzt nicht, wie spät es in Melbourne ist, aber Nele schreibt uns gerade, da ist schon fast Lunchtime, also Mittagszeit. Deswegen gehen mal viele Grüße nach Australien. Auch da wird die ARD-Hitnacht gehört. Freut uns sehr. Wir schicken viele Grüße rüber nach Down Under und hören Anymotion. Die kommen allerdings aus Amerika. Mit iEngineer und Marcone auch danach.

4:29 Uhr. Achtung, es gibt einen Falschfahrer in Hannover auf der B3 auf dem Messeschnellweg zwischen Missburg und Mittelfeld. Da kommt Ihnen der Falschfahrer entgegen. Bitte fahren Sie äußerst rechts und überholen Sie nicht. Nochmal auf der B3 Hannover Messeschnellweg, Falschfahrer zwischen Missburg und Mittelfeld. Bitte rechts fahren, nicht überholen und das Radio anlassen. Wir melden, sobald die Gefahr vorüber ist.

0: Es ist kurz nach 4:30. Das ist der Verkehrsservice in der ARD-Hitnacht. Achtung, der Falschfahrer ist weiterhin unterwegs in Hannover auf dem Messeschnellweg zwischen Missburg und Mittefeld. Kommt Ihnen der Falschfahrer entgegen, bitte fahren Sie äußerst rechts, überholen Sie nicht und lassen Sie das Radio an. Wir melden, sobald die Gefahr vorüber ist, nochmal Falschfahrer in Hannover auf dem Messeschnellweg zwischen Missburg und Mittefeld. Obacht bitte! Die A27 Walsrode Richtung Bremen ist im Bremer Kreuz nach einem Unfall gesperrt und die A30 Amsterdam Richtung Rheine zwischen Schüttorf Nord und Salzbergen bis um 5 noch eine gute halbe Stunde beidseitig gesperrt. Gibt eine Umleitung über Schüttorf, die A31 Salzbergen und Neumering, da kommen sie auch an. Ich wünsche eine gute Fahrt.
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0: Mit Markus Poschlott. Ich grüße Sie aus Magdeburg. Guten Morgen.

0: Starke Nummer von Heinz-Rudolf Kunze. Wir sind wir. Und das hier in der ARD-Hitnacht. 4.40 Uhr ist es an diesem Mittwochmorgen, 5. August 2026. Happy Birthday an Helene Fischer, hat heute Geburtstag, wird 42 Jahre. Wir wünschen alles Gute. Und wenn ich heute so ein bisschen mal durch die Tagestermine hier gucke, dann sehe ich auch heute, was ist heute? Heute ist Arbeite wie ein Hund-Tag. Feiert angeblich irgendwie die harte Arbeit von Arbeitshunden, ne? Also die ist ja ganz wichtig, sind im Rettungsdienst, Blindenhunde und so weiter. Aber es leitet sich auch so ein bisschen von der Redewendung ab, wie ein Hund arbeiten. Das sagt man auch ab und zu. Ah, ich weiß nicht, ich halte es da einfach irgendwie lieber mal so ein bisschen wie der gute alte Reinhard May.
1: Es gibt Tage, da wünscht ich wäre mein Hund. Ich läg faul auf meinem Kissen und sehe mir mitleidig zu, wie mich wilde Hektik packt zur Morgenstund. Und verdrossen von dem Schauspiel legte ich mich zurück zur Ruhe.
0: Das ist genau der Plan.
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4.45 Uhr, hier kommt die Entwarnung, kein Falschfahrer mehr in Hannover unterwegs auf dem Messeschnellweg. Haben Sie wieder freie Fahrt, kein Falschfahrer mehr zwischen Miesburg und Mittelfeld. Ich wünsche Ihnen eine gute Fahrt.

0: Das ist der ganz frühe Mittwochmorgen, 4.52 Uhr. Sie hören die ARD Hitnacht und es ist schön, dass alle hier am Start sind.
1: Hallo, hi. Hier ist die Vera aus Castrop-Rauxel.
0: Guten Morgen.
1: Ich wünsche allen Hörern und Hörerinnen einen wunderschönen Tag und allen, die jetzt auf der Straße unterwegs sind, eine stressfreie und gute Fahrt.

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1: Um 5 Uhr mit Milad Kupay. FIFA-Präsident Infantino gerät wegen seines gescheiterten Investorendeals immer mehr unter Druck. Englische Medien berichten, er habe seine wichtigsten Mitarbeiter für heute zu einem Krisentreffen nach Marokko beordert. Aus der Nachrichtenredaktion Thomas Kuhlmann.
2: Bis vor kurzem wirkte es noch so, als sei für Infantino alles aufgegangen. Mega-WM, Milliardengewinn, über 200 Unterstützer für seine Wiederwahl. Doch sein schon zurückgezogener Plan, Teile der WM-Rechte zu verkaufen, hat ihn jetzt mehr als angreifbar gemacht. Bis in den späten Abend hat Infantino auf Social Media WM-Fotos und Briefe seiner Unterstützer gepostet. Vorher hatten sich auch Leute aus seinem engsten FIFA-Umfeld distanziert. In den obersten Gremien des Weltfußballverbandes sind die Funktionäre offenbar auch wütend, weil Infantino den Teilverkauf der Fußball-WM an Investoren aus dem Trump-Umfeld heimlich eingefädelt hatte.
1: Im Prozess gegen die rechtsextreme Terrorgruppe Letzte Verteidigungswelle will das Hanseatische Oberlandesgericht heute die Urteile sprechen. Angeklagt sind 8 zum Teil minderjährige mutmaßliche Neonazis. Der jüngste war bei den Taten erst 14 Jahre alt, der älteste 21. Aus Hamburg, Elke Spanner.
3: Die Bundesanwaltschaft hat schwere Vorwürfe gegen die Jugendlichen und jungen Männer erhoben. Sie sollen Mitglieder einer terroristischen Vereinigung sein oder diese unterstützt haben. 4 von ihnen sind zudem wegen versuchten Mordes angeklagt, andere wegen Beihilfe dazu. Die Gruppe Letzte Verteidigungswelle hatte laut Anklage zum Ziel, das politische System in Deutschland zu stürzen. Die Bundesanwaltschaft hat den Angeklagten einen Brandanschlag auf ein Kulturzentrum in Brandenburg zugerechnet, außerdem einen versuchten Anschlag auf eine Flüchtlingsunterkunft in Thüringen. Die mutmaßlichen Neonazis sollen sich über Chatgruppen organisiert haben.
1: Der Hauptgeschäftsführer der Bundesvereinigung der Deutschen Arbeitgeberverbände, Kampeter, hat den Widerstand gegen die geplante Abschaffung der abschlagsfreien Frührente kritisiert. Dass zentrale Elemente des Rentenpakets schon wieder in Frage gestellt würden, bevor sie überhaupt umgesetzt seien, mache ihn fassungslos. Das sagte Kampeter der Bild-Zeitung. Zuletzt hatten vor allem die ostdeutschen Ministerpräsidenten von CDU und SPD gegen den Kernpunkt der geplanten Rentenreform mobilisiert.

0: bisschen höhere Luftfeuchtigkeit, dann ist es keine Luft mehr, dann ist das Wasser da draußen.
1: Ich dachte jetzt schon nach den Fischen geguckt im Nordostseekanal, aber die sind, glaube ich, nicht ganz so bunt. Ja, also
0: schwimmen da schon rum.
1: Schwer zu ertragen, die Luftfeuchtigkeit heute früh. Im Lauf des Tages haben wir jetzt erst am Anfang mal noch etwas Regen, dann Sonne und Wolken, bis zu 11 Stunden wieder mehr an der Nordsee. Es wird heute noch mal recht warm, Temperaturen bis zu 30 Grad sind noch mal möglich. Und zum Nachmittag und Abend soll es dann im Osten und Südosten noch mal ein paar Schauer geben, vereinzelt Gewitter. Zur Nordseeküste hin, Nordfriesland, da bleibt es heute länger trocken, aber da kommt ein Wind auf, der wird teils stark böig. So, morgen meist schön und trocken, kühler, auf jeden Fall 25 Grad höchstens und teils stürmisch. Freitag mehr Wolken, etwas Regen, 22 Grad.
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1: Da gibt es im Moment nichts, gute Fahrt wünschen wir.
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1: Schönen guten Morgen. Und der erste Satz des Tages ist schon gefallen hier bei uns im Studio. Ich kann meine Hantel nicht mehr schwerer machen.
0: Hallo, ich wollte mal ein bisschen angeben. Ich habe gestern ein bisschen Krafttraining gemacht, weil ich erst joggen wollte. Dachte ich, nee, da sterbe ich da draußen. Das kann ich auf gar keinen Fall machen. Und dann habe ich hinten in meinem Zimmer und ich habe so verstellbare Hanteln, Gewichte. Und jetzt bin ich rechts und links bei jeweils 24 Kilo angekommen. Und mehr geht nicht mehr. Andere werden jetzt sagen, was ist das für ein Witz? Aber für mich ist das viel.
3: Ich finde das schon viel.
0: Ich habe sehr dünne Ärmchen. Hab ich ja.
1: Also aber immer noch?
0: Ein bisschen mehr geworden.
1: Ich habe ja mal gesagt T-Rex-Ärmchen. Ja. Aber das hat sich verändert.
0: Also inzwischen so Stegosaurus. Ich habe gar keine Ahnung, was die für Ärmchen haben. Aber schönen Start in den Tag wünschen wir.
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0: Guten Morgen, hier sind Mandy und Horst bei NDR 1 Welle Nord. Ja, ein Glück haben alle, die in klimatisierten Räumen arbeiten dürfen. Gestern und heute vor allem. Heute geht es schon wieder ein bisschen besser, glaube ich.
1: Aber ja, 30 Grad werden es aber auch, ne?
0: Na gut, gestern ja vor allem die Luftfeuchtigkeit. Ich dachte noch, als ich am Nachmittag mit dem Hund raus wollte, da stand irgendwie sowas von 26 Grad. Also dachte ich, das geht ja noch. Da kann ich, glaube ich, später noch joggen gehen. Und dann gehe ich mit dem Hund raus. Nach 10 Metern habe ich sowas von abgeölt. Auf gar keinen Fall werde ich joggen gehen. Das ist ja unerträglich.
1: Ja, also das war ja wirklich richtig warm, anstrengend und dann eben auch noch so eine hohe Luftfeuchtigkeit. Ich finde, man kriegt aber kaum noch Luft.
0: Ja, es ist ja...
1: Und selbst heute Nacht, ne, das war ganz schön, ja, tropisch sagt man dann so schön auch, ne?
0: Ja, deswegen hat der Körper sich ja das Schwitzen eigentlich ausgedacht, dass man dann verdunstet und dadurch runterkühlt. Aber wenn die Luftfeuchtigkeit so hoch ist, dann verdunstet natürlich nichts. Meine Frau hat auch gestern so den Boden ein bisschen abgewischt, weil der Hund da rumgesaut hatte. Das hat, glaube ich, eine Stunde gedauert, bis das wieder trocken war, ne? Da trocknet gar nichts im Moment. Das ist unerträglich.
1: Und das Atmen fällt tatsächlich schwerer, weil die Luft voll ist mit Wasser und dann kein Platz für Sauerstoff ist. Deswegen ist wirklich weniger Sauerstoff in der Luft.
0: Also eigentlich gurgelt man eher, als dass man atmet.
1: Genau. Oder ertrinkt. Ja, wir haben heute Morgen, wenn wir schauen, die höchsten Werte rund um den Kanal, rund um die Schlei, da sind wir wirklich bei 99% relativer Luftfeuchtigkeit. Fehmarn 89%, Lübeck 81%, ja nahezu trocken, nicht, dass eine Dürre kommt, ne?
0: Das ist ja Wahnsinn, das ist ja wirklich fast, aber 99% ist ja wirklich, als hätten wir fast Wasser in
1: Stadt sozusagen. Luft. Ja, es ist auch ein bisschen neblig wahrscheinlich in einigen Orten.
0: Das
1: also
0: stimmt.
1: Wir hoffen, dass sie gut durch den Tag kommen. Es sollte sich ein bisschen entspannen im Lauf des Tages, dass es ein bisschen besser wird. Und vor allem den nächsten Tag sind die Temperaturen nicht mehr so hoch. Morgen ja noch 25 Grad, das ist dann wieder auszuhalten.
0: Das ist nämlich auch das Problem, dass der Ventilator dann nicht mehr so gut funktioniert. Wenn man nicht verdunstet, dann bringt auch, sich mit Luft anzupusten, mit warmer nicht
1: so. Das
0: ist
1: wie mit dem Gartenschlauch, daher bist du halt nass, ne?
0: Ja. Aber was hilft, habe ich festgestellt, vor dem Schlafengehen nochmal kühl abduschen. Also nicht ganz so kalt, sondern so leicht laukühl, sag ich mal.
1: Ja.
0: Dann schläft man auf jeden Fall besser. Das habe ich festgestellt heute Nacht. Wir sind nämlich topfit hier bei NDR 1.

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0: Es ist 5:30. Was heute Morgen wichtig ist, hören wir jetzt von Peter Stahl.
1: Guten Morgen.
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3: Immer mehr Menschen im Land können sich die Miete nicht mehr leisten. Das sagt der Mieterbund und verweist dabei auf eine seit Jahren steigende Nachfrage bei den Beratungen in dem Bereich. Besonders Menschen mit geringen Einkommen wie Rentner, Alleinerziehende oder Studierende kommen laut Mieterbund zu den Beratungen, weil sie wegen hoher Mieten immer mehr in Bedrängnis geraten. Vor dem Landgericht in Kiel beginnt heute ein Prozess gegen einen Hausverwalter aus Flensburg. Der 52-Jährige soll laut Gericht rund 1,3 Millionen Euro veruntreut haben. Ihm wird laut Anklage vorgeworfen, in etwa 400 Fällen Gelder von Kundenkonten auf sein privates Konto überwiesen zu haben. FIFA-Präsident Infantino lädt offenbar für heute zu einer Krisensitzung des Weltverbandes nach Marokko ein. Laut englischen Medien hat er zu dem Treffen wichtige Mitarbeiter in die Hauptstadt Rabat beordert. Infantino hatte zuletzt für Empörung in der Fußballwelt gesorgt, als Pläne zum Verkauf von WM-Rechten an Investoren bekannt geworden waren.
0: 5.31 Uhr, NDR 1 Welle Nord mit dem Wetter für uns in Schleswig-Holstein. Und bei der Hitze will sich natürlich jeder gerne abkühlen, aber Geesthach zum Beispiel warnt jetzt vor dem Baden in der Elbe. Das ist natürlich super gefährlich.
4: Da kann man nicht so schöne Badeseen, ne?
0: Gibt bessere Möglichkeiten.
4: Und die sind schön warm im Moment. Im Laufe des Tages heute wird es auch noch mal heiß. Bis 30 Grad sind in Ratzeburg möglich. Dazu heute Morgen ganz vereinzelt noch etwas Regen, bisschen dickere Wolken. Nachher mehr Sonne zwischen 7 und 11 Stunden. Die meiste Sonne heute an der Nordsee. Und am Nachmittag und Abend kann es noch mal nass werden, vor allem im Osten und Südosten des Landes. Nach Nordfriesland hin, Westküste, schön trocken den ganzen Tag. Und im Laufe der nächsten Tage wird es etwas entspannter. Wir haben heute auch so eine irre hohe Luftfeuchtigkeit. Morgen dann sind es nur noch 25 Grad, maximal meistens schön und auch trocken. Wind nimmt aber langsam zu, Freitag dann 22 Grad.
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4: Da gibt es nichts im Moment. Gute Fahrt wünschen wir.
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0: Schönen Mittwochmorgen, 5.32 Uhr ist es.
4: Moin.
0: Ja, da habe ich heute Nacht noch schnell das Schlafzimmerfenster zugemacht. So ein bodentiefes Fenster war natürlich ganz
4: offen. Hast du zugemacht?
0: Ja, weil es plötzlich tierisch anfing zu schütten und da ist so ein Mückengitter davor. Und wenn da der Regen gegenprasselt, dann kommt das alles rein. So, weißt du, dann hast du den ganzen Boden nass.
4: Das Leben ist auch anstrengend. Nee, ist das zu feucht, dann ist das zu warm.
0: Man hat das nicht leicht. Ne?
4: Oh, aber da ist
0: heute
4: zu laut.
0: Morgen ist wirklich Waschküche hochziehen und wir wünschen einen schönen Start in diesen Waschküchentag. Mit The Beloved haben wir gleich, mit Sweet Harmony und Fleetwood Mac. 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

0: hier ist NDR1 Welle Nord um 5.40 Uhr. Und es ist ein gutes Kirschenjahr, das wir haben, weil es im Juni so warm war. Sind auch super lecker, aber eben auch gesund. Vor allem für Sportler, wie wir gestern gelernt haben.
1: Ja, wir haben fast aber falsch gespielt, unser Morgenquiz. Und da war die Frage, was passiert Positives, wenn Sportler 50 Kirschen am Tag essen? So, und da hatte Horst eine Idee, die fällt aber eher unter die Kategorie witzig, aber Blödsinn.
0: Man kann wahrscheinlich sehr schnell rennen. Weil man unbedingt die nächste Toilette sucht.
1: Flottenauto?
0: Zum Beispiel, das wäre so eine Idee. Muss ich die Kerne mitessen?
1: Nee.
0: Nein. Dachte, dann hätte ich im Bauch so eine Art Kirschkernkissen, was mich wärmt. Nein.
1: Falsch.
0: Was auch gar keinen Sinn machen würde eigentlich, wenn man laufen will, warum man gewärmt sein soll im Bauch. Aber vergessen wir es.
1: Egal, vielleicht um gesünder zu bleiben. Aber Klaus hatte auch eine schöne Idee.
2: Wenn die 50 Kirschen essen, die Sportler, und sich dann jetzt bei den Temperaturen in die Sonne stellen, dann fängt das ja an zu gären. Das heißt, die haben dann so ein bisschen Ekel-Kirsch in sich, sind also alkoholisiert und werden dann auch vom Spielbetrieb dann ausgeschlossen.
0: Das wäre genauso kontraproduktiv wie ein Kirschkernkissen im Bauch.
1: Du musst erst mal auf die Idee kommen. Oder du hast mehr Spaß beim Spiel. Kann ja auch sein. Leider fast aber falsch. Zum Glück hat uns Peter mit der richtigen Antwort dann erlöst.
3: Kirschen sind gut für Sportler, weil sie den Muskelkater mindern und Entzündungen vorbeugen.
1: Ja, so ist es. Richtige Antwort. Vielen Dank, Peter. Kirschen enthalten nämlich ganz viele Antioxidantien, sowie die Heidelbeeren und auch entzündungshemmende Stoffe. Und wenn man Muskelkater hat, dann hilft das halt sehr gut dagegen. Haben Forscher aus den USA herausgefunden. Man könnte einfach 2 Gläser Kirschsaft trinken.
0: Auch eine gute Idee. Ja, und Mandy hat uns wieder ein Morgenrätsel mitgebracht, hat sie schon verraten. Fast aber falsch. Später wieder um 10 vor 9.

0: The Suite hier bei NDR 1 Welle Nord um 5.48 Uhr. Guten Morgen. Und bei dem schwülen Wetter wollen wir doch alle am liebsten irgendwo im Schatten rumhängen oder möglichst wenig bewegen, was Kaltes zu trinken, vielleicht noch einen Ventilator. Ja, machen auch Tiere so. Eichhörnchen zum Beispiel haben wir gestern in Boschett gesehen, nur ohne Ventilator.
1: Und ohne was zu trinken. Da hing ein Eichhörnchen kopfüber am Giebel eines Hauses und es hat keine Regung gezeigt. Und alle dachten, oh nee, das kleine Tier, das hat sich bestimmt den Schwanz eingeklemmt, ist vielleicht sogar ohnmächtig. Deswegen Feuerwehr gerufen. Die kamen dann auch mit einer großen Leiter. Ich finde es immer toll, dass die Feuerwehr dann wirklich auch für jedes Tier kommt und hilft. Super. Ja, also, Feuerwehrmänner alle schon bereit zur Rettung, ausgerüstet mit Handschuhen und Kescher, Leiter an die Wand. Und das hat offenbar so ein lautes Geräusch gemacht, dieses Ranschlagen an die Hauswand, dass das Eichhörnchen wach geworden hat, gemerkt, was da los ist, ist runtergesprungen, losgerannt und quasi dann so geflogen über die Feuerwehrleute hinweg, so drüber geköpft, dupp, dupp, dupp, dupp, dupp, zack, weg war's. Und alle standen nur da,
0: ja, okay. Früher hat man gesagt, man chillt, bis der Arzt kommt. Heute heißt es abhängen, bis die Feuerwehr kommt. Ne? Aber vielen Dank an die Kollegen, dass ihr auch für ein chillendes Eichhörnchen vorbeikommt.
1: Ja, hätte ja auch Schlimme sein können.
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0: Der in der Kritik stehende FIFA-Präsident Infantino lädt heute zu einer Krisensitzung des Weltverbandes ein. Das ist gleich ein Thema. Und immer mehr Menschen in Schleswig-Holstein können sich ihre Mieten nicht mehr leisten. Auch darum geht's jetzt in den Nachrichten um 6 mit Peter Stahl.
1: Guten Morgen.
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3: Was tun, wenn nach der Zahlung der Miete kaum noch genug Geld zum Leben übrig bleibt? Dieses Problem belastet nach Einschätzung des Mieterbundes Schleswig-Holstein immer mehr Menschen im Land. Er verweist dabei auf seine seit Jahren steigende Zahl an Beratungen in diesem Bereich. Besonders Menschen mit geringem Einkommen wie Rentner, Studenten oder Alleinerziehende kommen laut Mieterorganisationen, um sich Hilfe zu holen. Moritz Kudlin, wie schlimm ist die Situation denn?
4: Also der Mieterbund sagt, dass es immer weniger bezahlbaren Wohnraum gibt, besonders in größeren Städten, Urlaubsregionen oder im Hamburger Umland. Die Wohnungswirtschaft sieht das ähnlich und spricht von einem überwiegend angespannten Wohnungsmarkt. Es müsste also mehr gebaut werden, da sind sich Mieterbund und Wohnungswirtschaft im Prinzip einig. Allerdings rechnen sich nach Angaben des Landesverbandes freier Immobilien- und Wohnungsunternehmen neue Projekte angesichts hoher Bau- und Finanzierungskosten und aufwendiger Genehmigungsprozesse nicht. Hinzu kommt, in keinem anderen Flächenbundesland ist der Anteil der Mieter am Einkommen so hoch wie in Schleswig-Holstein. Laut Statistikamt Nord gehen im Schnitt etwa 30% der Einkünfte in die Kaltmiete, also Betriebs- und Heizkosten kommen da noch dazu.
3: Die Grünen haben nach den Beratungen des Innenausschusses des Bundestages über den Anschlag auf die Berliner CSD-Demonstration viele offene Fragen. Der Grünen-Politiker Emmerich sagte nach der Sitzung gestern, seine Fraktion erwarte von Bundesinnenminister Dobrindt, dass er schnellstmöglich alle Fakten zu dem Anschlag übersichtlich zur Verfügung stelle, damit das Parlament die Hintergründe des Anschlags aufklären kann. Ende Juli hatte ein mutmaßlich islamistischer Attentäter mehrere Menschen mit einem Auto angefahren und mit einer Stichwaffe attackiert. Eine Frau starb, 31 Menschen wurden verletzt. Das Oberlandesgericht in Hamburg spricht heute das Urteil gegen 8 mutmaßliche Mitglieder und Unterstützer der rechtsextremistischen Gruppe Letzte Verteidigungswelle. Die teils noch minderjährigen Beschuldigten sind unter anderem wegen versuchten Mordes und Mitgliedschaft in einer terroristischen Vereinigung angeklagt. Sie sollen Anschläge auf Geflüchtete und Linke geplant und verübt haben. Menschen waren dabei nicht zu Schaden gekommen, was laut Anklage aber nur ein Zufall war. Vor dem Landgericht in Kiel beginnt heute der Prozess gegen einen Hausverwalter aus Flensburg. Der 52-Jährige soll laut Anklage rund 1,3 Millionen Euro veruntreut haben. Dem Angeklagten wird vorgeworfen, in rund 400 Fällen Gelder von Kundenkonten auf sein privates Konto überwiesen zu haben. Moritz Mayer mit den Einzelheiten.
5: Der Angeklagte soll vor allem Mehrfamilienhäuser verwaltet haben, sagte eine Gerichtssprecherin. Seine Kunden, also die Wohnungseigentümer, hätten gemeinsam Geld zurückgelegt, zum Beispiel für nötige Sanierungen. Der 52-Jährige sollte diese Gelder eigentlich verwalten, so das Gericht, doch er habe sie systematisch auf sein privates Konto überwiesen. Die etwa 400 Taten hätten zwischen den Jahren 2019 und 2023 stattgefunden. Den Großteil des veruntreuten Vermögens konnte die Staatsanwaltschaft bei ihren Ermittlungen sichern, so das Gericht. Sollte der Mann verurteilt werden, bekommen die Betroffenen

0: engsten FIFA-Umfeld distanziert. Darunter seien Generalsekretär Grafström und Ex-Coach Arsène Wenger. Bei der FIFA immerhin zuständig für die weltweite Entwicklung des Fußballs. In den obersten Gremien des Weltfußballverbandes sind die Funktionäre offenbar auch wütend, weil Infantino den Teilverkauf der Fußball-WM an Investoren aus dem Trump-Umfeld heimlich eingefädelt hatte.
1: 6:04 NDR1-Welle Nord mit dem Wetter für uns in Schleswig-Holstein. Und wir sind am Abölen und Kellenhusen sucht jetzt schon einen Weihnachtsbaum für den Seebrückenvorplatz. Ja, stellen wir uns vielleicht kurz vor, mal so ein Weihnachtsbaum mit Schnee bedeckt. Kühlt ja nachweislich ab, so als psychologische Idee sozusagen.
2: Ne? Ja. Ja, der Baum bleibt auf jeden Fall frisch bei der hohen Luftfeuchtigkeit, die wir gerade haben. Wir starten heute Morgen mit tropischem Wetter. Wir haben Temperaturen über 20 Grad, ein paar Wolken und vereinzelt kann es sogar noch regnen. Im Lauf des Tages mehr Sonne, vor allem zur Nordsee, bis 11 Stunden. Und nachmittags kann es im Süden und im Osten auch noch mal regnen. Höchstwerte 22 Grad auf Sylt, 30 heute noch mal in Ratzeburg. Und an der Nordsee kommt ein bisschen frischerer Wind auf. Morgen bis 25 Grad nur noch und dazu ein Mix aus Sonne und Wolken, meistens schön. Wind wird noch stärker, vor allem zur Nordsee hin und nordöstlich des Kanals. Freitag 22 Grad.
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2: Da gibt's nichts im Moment. Gute Fahrt wünschen wir.
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1: 6:05 ist es. Schönen Mittwochmorgen.
2: Ja,
1: Udo hatte einen Anruf von einem Telefonanbieter, ob er nicht vielleicht wechseln möchte.
4: Interesse ist immer vorhanden.
5: Boah, aber ich denke, du bist bei T-Mobile.
4: Ja, ich habe dir sofort angerufen von wegen, hallo, ich sag ihm mal was. O2 ist an mir dran.
2: Noch. Ich bin gespannt, wie das ausgegangen ist. Gibt's gleich ein Frühstück bei Stefanie.
1: Vertragsverhandlung, nicht schlecht. Queen gibt's vorher noch, Heaven for Everyone und wir haben Belinda Carlisle mit Circle in the Sand.
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0: 13 Minuten nach 6 ist es. Guten Morgen. Und es lohnt sich ja immer mal zu gucken, ob man nicht vielleicht viel zu viel für seinen Handyvertrag zahlt.
1: Ja, oder guckt nicht, er lässt sich abwerben.
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3: Es ist ja, wie es ist.
2: Und das sind ihre Gäste. Herr Ahlers.
4: Ja, das tut ja nichts zu sagen.
2: Udo.
5: Ja, das kann's haben.
2: Und Opa Gerke.
6: Steffi, machst du mir Mettbrötchen?
3: Nee, muss ich erst schmieren. Milch und Zucker nehmt ihr selber, ne? Was gibt's Neues?
5: Ich mache das jetzt wie diese Fußballstore. Ribéry, Kaká und Magath. Raus aus dem Vertrag.
3: Wie meinst du das denn nur?
5: Jo, mich hat gestern eine von der Telefonwerbung angerufen, ob ich nicht mit meinem Handy zu O2 wechseln will.
3: Also.
5: Ich sag zu ihr, Interesse ist immer vorhanden.
4: Boah, aber ich denke, du bist bei T-Mobile.
5: Jo, ich hab dir sofort angerufen, von wegen, hallo, ich sag ihnen mal was. O2 ist an mir dran. Die wollen mich. Im Prinzip sind wir uns einig. Es geht nur noch um finanzielle Details. Jo, nun macht euch mal Gedanken, wenn ihr mich halten wollt.
3: Ja, und was sagt sie?
5: Du, die hat einfach aufgelegt. Kannst du dir vorstellen, was da jetzt los ist? Da brennt die Hütte.
4: Ah. Was? Also manchmal glaube ich bei dir. Also.
6: Wo brennt da was?
4: Also, Vertrag da mit Kündigungsfrist und alles.
5: Jo, und? Wenn O2 mich unbedingt verpflichten will, dann müssen sie mit der Telekom verhandeln. Das ist ja nur Standard heute.
4: Ah, vielleicht steht Herr Udo ja auch noch bei Vodafone auf der Wunschliste.
5: Du, ich weiß, was du meinst, Georg, aber ich spiele bei solchen Sachen immer mit offenen Karten. Jetzt auch bei O2.
3: Also es kann ja wohl nicht sein, dass mittlerweile jede Art Verträge rauskommen, weil dann brauchst du ja gar keine Verträge.
4: Boah, manchmal gibt das so Klauseln, also... Das ist ja mittlerweile sogar in manche Eheverträge.
3: Ach, du meinst Boris, ne?
4: Wie jetzt?
3: Ja, Boris Becker heiratet ja nun mit seiner Lilly. Hat er denn auch so eine Ausstiegsklausel, wenn er mal was Besseres findet?
4: Oh, kommt drauf an. Wenn er die Ausstiegsklausel hat, dann kann er nach 2 Jahren unterhaltsfrei wechseln.
5: Ja, dann simst er zu seiner Lilly. Du nix gegen dich, aber ich such doch noch mal eine Herausforderung. Jetzt auch körperlich. Hast du noch Wisser?
3: Oh,
5: es ist doch so. Bei Magath und diese ist es ja genauso. Auf jeden Fall zieh ich das jetzt durch mit O2. Ich meine, ich bin Mitte 40. Vielleicht ist das der letzte große Handyvertrag für mich.
4: Ah, weitere Einzelheiten dann sicherlich in der Pressekonferenz. Also. Rätsel fertig, Frank?
6: Ja, fast. Ich brauche noch kleinster Baustein mit 4 Buchstaben.
3: Lego?
6: Jawohl!
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0: Stimme, Aretha Franklin, 6.21 Uhr, hier ist NDR 1 Welle Nord und schöne Bilder gehen durch dieses ominöse Internet gerade, ne? Sehr beeindruckend. Das Wetter gestern hat für ein schönes Phänomen gesorgt, vor allem über Ostholstein. Auch ein bisschen bedrohlich sieht es aus, so eine riesige, in dem Fall helle Wolkenwand, eine sogenannte Shelf Cloud. Sieht so ein bisschen aus wie dieses Independence Day Raumschiff, ne?
1: Nur in hell, aber hing so am Himmel, langgezogen wie eine Walze. Horst hat es auch wie Wurstwolke
0: gemacht. Ist eine reine Wurstwolke, würde ich sagen.
1: Vor allem am Himmel über Scharbeutz und Neustadt zu sehen und bewegte sich ganz langsam Richtung Fehmarn. Ja, die Shelf Clouds, die können bei Gewitter entstehen, vor allem in Küstennähe, wenn feuchtwarme und kältere Luft aufeinandertreffen. Und manchmal gibt es dann auch ordentlich Starkregen und Sturm, da ist viel Energie drin, aber manchmal passiert auch gar nichts und die lösen sich wieder auf, so wie gestern.
0: Ja, wenn dann noch so ein bisschen Morgenlicht drauf fällt, das haben wir in dem Fall auch auf einigen Fotos, ist das wirklich beeindruckend, sehr schön, wenn Sie auch so ein Foto geschossen haben. Wir freuen uns natürlich immer drüber, haben Sie im Radio weniger von, aber wir haben dann was davon.
1: Auch für uns schön.
0: Für die NDR Schleswig-Holstein App und wir können es ja dann vielleicht auch online zur Verfügung stellen.
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0: Wir bringen uns auf den neuesten Stand jetzt um 6:30 mit Peter Stahl.
1: Guten Morgen.
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3: Hohe Mieten belasten offenbar immer mehr Menschen in Schleswig-Holstein. Laut Mieterbund gibt es seit Jahren eine steigende Nachfrage bei den Beratungen in diesem Bereich. Demnach gibt es immer weniger bezahlbaren Wohnraum, besonders in größeren Städten, Urlaubsregionen und im Hamburger Umland. Betroffen sind laut Mieterbund besonders Menschen mit geringen Einkommen wie Rentner, Alleinerziehende oder Studierende. Urteil gegen 8 mutmaßliche Mitglieder und Unterstützer der rechtsextremistischen Gruppe Letzte Verteidigungswelle erwartet. Die teils noch minderjährigen Beschuldigten sind vor dem Oberlandesgericht in Hamburg unter anderem wegen versuchten Mordes und Mitgliedschaft in einer terroristischen Organisation angeklagt. Sie sollen Anschläge auf Geflüchtete und Linke geplant und verübt haben. Schwerer Verkehrsunfall in Arlewatt im Kreis Nordfriesland. Dort ist gestern Nachmittag ein Motorradfahrer schwer verletzt worden. Laut Polizei wurde der 39-Jährige von einem Lieferwagenfahrer an der Einmündung offenbar übersehen. Der Motorradfahrer wurde mit schweren Verletzungen in ein Krankenhaus gebracht. Der Transporterfahrer blieb unverletzt.
4: 6.31 Uhr, NDR 1 Wetter Nord mit dem Wetter für uns in Schleswig-Holstein. Und heute Nacht gab es hier und da nochmal einen kleinen Aufguss, um die Luftfeuchtigkeit in manchen Orten auf 99% zu steigern.
5: Heute Morgen fühlt sich das aber auch teils an wie Sauna. 20 Grad, damit starten wir in St. Peter-Ording. Da scheint schon die Sonne. Neumünster hat ein paar Wolken bei 22 Grad und auf Fehmarn 20 Grad und Wolken. Im Laufe des Tages mehr Sonne an der Nordsee und es wird nochmal richtig warm, bis 30 Grad in Ratzeburg, 22 Grad auf Sylt. Und am Nachmittag kann es im Osten und Südosten noch mal ein paar Schauer geben, teils auch Gewitter. An der Nordsee wird der Wind noch frischer. Und morgen kühler, 25 Grad maximal, dazu meistens schön. Am Freitag wieder ein bisschen wechselhaft und 22 Grad.
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5: Im Moment nix, gute Fahrt im Spiel.
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4: Schönen Mittwoch um 6.32 Uhr.
5: Moin.
4: Und das haben Sie natürlich schon mitbekommen, dass es eine Wetten-das-Ausgabe mit Bill und Tom Kaulitz geben wird. Wahrscheinlich im Dezember erst. Irgendwie so.
5: Freust du dich schon drauf, ne? Du machst ja die zwei.
4: Ich finde die wirklich witzig. Ich mag den Podcast. Also es ist völlig abgehoben und strange, aber ich fühle mich immer sehr gut unterhalten, auch von der neuen Netflix-Serie. Aber das ist eine andere Geschichte, denn vor deren Wetten-das-Sendung gibt es gleich bei uns erstmal eine von Anja Zinke aus Lohe-Förden. Sie wird mal hier übernehmen.
5: Ne? Und das hat ein bisschen mit ihrem Lieblingskünstler bzw. ihrer Lieblingskünstlerin zu tun. Ganz besonderer Auftritt, gleich in 8 Minuten bei uns.
4: Unser Wunschsommer, der Wunsch 80er nach America und The Communards mit Don't Leave Me This Way.
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0: Es ist 6.41 Uhr. NDR 1 Welle Nord ist hier mit Mandy und Horst. Guten Morgen.
1: Ja, und jetzt geht's los.
0: Live aus Kiel. Heute Morgen Wetten, dass mit der einzigen Frau aus Schleswig-Holstein, die nicht nur eine Stimme hat wie Tina Turner. Nein, sie sieht auch noch so aus.
1: Denn sie trägt das weiße Hemd ihres Klassenlehrers aus dem Jahr 1986 auf. Guten Morgen aus Lohefürden an Anja.
2: Hallo,
0: Anja, das wäre der große Auftritt jetzt. Da kommt sie durch den Vorhang. Hallo, Anja, du hast mitgemacht bei unserem NDR 1 Welle Nord Wunschsommer und dir einen ganz besonderen 80er gewünscht. Und der hat was mit Wetten, dass zu tun und dass du die Sendung einmal moderiert hast quasi.
2: Ja, das war 85 übrigens. Ich habe nochmal nachgeschaut. 1985 im Landschulheim. Da hatten wir abends so ein kleines Quiz veranstaltet und kurz davor wurde Wetten, dass ausgestrahlt mit Tina Turner. Die hatte da bei ihrem Auftritt nur ein Herrenhemd an und so eine Krawatte. Und dann haben die Jungs und die Mädels gesagt, das machen wir auch während unseres Quiz. Wir spielen Wetten, dass und dann machst du die Tina Turner.
0: Ja. Und hast du auch gesungen?
2: Nein, um Gottes Willen, das bin nur Plebe. Um Gottes Willen. Und dann wurde ich ausstaffiert mit dem Hemd meines Klassenlehrers und als Mikro eine Taschenlampe in Orange. Und dann wurde das Playback abgespielt. Ich war nervös ohne Ende, war ja klar.
1: Für dich wollen wir gerne diese Erinnerungen nochmal ganz lebendig werden lassen. Du hast ja gerade schon so schön erzählt, aber du hast ja auch einen Song von Tina Turner gewünscht.
2: I Can't Stand the Rain. Wenn ich den höre, jetzt auch noch nach, ich weiß nicht, wie viele Jahren später.
1: Das sind nur 10 Jahre später, das ist nicht so viel.
2: Stehe ich dann trotzdem immer noch, wenn ich den höre, stehe ich im Landschulheim, ja, im Hemd meines Mathelehrers mit Taschenlampe in der Hand und scheint, als ob keine Zeit vergangen ist.
1: Großartig, das stellen wir uns jetzt so vor.
0: Ganz viel Spaß mit Tina Turner.
2: Ich muss das jetzt sagen, ihr seid einfach meine Alltagshelden.
1: Ach Gott, wie süß,
2: ihr habt mir
1: Anja.
2: Über eine wirklich schwere Zeit geholfen. Und jeden Morgen, wenn ich euch höre, das ist einfach ihr und Frühstück bei Stefanie muss sein.
0: Ach,
1: Anja,
0: jetzt kriege ich Balsam für die Seele.
1: Tränchen im Auge.
0: Ja, das ist wirklich toll.
1: Dankeschön.
0: Dankeschön.
2: Ich drück euch.
0: Alles Gute.
1: Wir drücken zurück. Bis bald.
0: Tschüss. Tschüss.
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0: 10 vor 7 ist es. Guten Morgen, hier ist NDR 1 Welle Nord oder Servus, Grüezi, hallo, guten Tag, Gude. Grüß Gott, kann man alles sagen, oder?
1: Alle sollen sich angesprochen
0: fühlen. Oder auch einfach Moin, ne? Ganz Deutschland ist ja im Moment bei uns zu Besuch. Schulferien in allen Bundesländern. Freuen wir uns natürlich auch drüber. Jeder Vierte macht in diesem Sommer in Deutschland Urlaub. Und laut NDR fragt, unser Meinungsbarometer ist Schleswig-Holstein ja sogar das beliebteste Urlaubsziel der Deutschen.
1: Und das natürlich auch für uns Schleswig-Holsteiner selbst. Also nach dem Motto Grömitz statt Griechenland oder Büsum statt Ballermann. So ist einfach viel schöner bei uns. Tina aus Plön hat zum Beispiel geschrieben, im Sommer bleiben wir immer zu Hause an der Ostsee. Schließlich wohnen wir dort, wo andere Urlaub machen. Und im Winter, da geht es dahin, wo Sommer ist. Ziemlich gute Einteilung.
0: Nicht schlecht. Auch Anja aus Eckernförde macht gerade zu Hause Urlaub in Büsum. Moin.
2: Guten Morgen, Horst, und guten Morgen, Mandy.
1: Na?
2: Wir machen unseren Urlaub in Büsum jetzt das 6. Mal, weil wir uns einfach wohlfühlen an der Nordsee. Wir lieben es, wenn das Wasser weg ist, und wir lieben es, wenn es da ist. Sitzen gerne auf dem Deich, gehen gerne auf dem Deich spazieren, fahren gerne Fahrrad. Es ist immer wieder schön.
0: Wir tauschen einfach so, ne? Die Eckernförder gehen nach Büsum, die aus Büsum gehen nach Eckernförder.
1: Und schon haben alle Urlaub.
0: Ist doch perfekt. Ja,
1: großartig. Auch Carsten aus Dahldorf bleibt gern bei uns. Er schreibt Amrum oder Italien. Hauptsache mein NDR Schleswig-Holstein. Handtuch ist dabei. Das ist wichtig.
0: Allerwichtigst. Ja, für uns geht es langsam aber sicher Richtung Sommerferien. Endspurt auf Sylt für Amrum und den Halligen geht am Montag die Schule ja schon wieder los. Und eine Woche später dann im ganzen Land.
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0: Forscher sind alarmiert, denn um eine Testaufgabe zu lösen, versuchte die künstliche Intelligenz ungeplant Menschen zu manipulieren. Das ist gleich ein Thema. Ja, und vielen Menschen im Land geht offenbar wegen hoher Mieten das Geld aus. Auch darum geht es in der Nachrichten um 7 mit Peter Stahl.
1: Guten Morgen.
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3: Immer mehr Menschen in Schleswig-Holstein können sich ihre Mieten nicht mehr leisten. Das sagt der Mieterbund und verweist dabei auf eine seit Jahren steigende Nachfrage bei den Beratungen in diesem Bereich. Als Grund für die Entwicklung sieht die Organisation überproportional steigende Mieten. Moritz Kudlin berichtet.
4: Besonders Menschen mit geringem Einkommen wie Rentner, Alleinerziehende oder Studierende kommen laut Mieterbund zu den Beratungen, weil sie wegen hoher Mieten immer mehr in Bedrängnis geraten. Unterstützungsleistungen wie beispielsweise Wohngeld werden nach den Erfahrungen der Mieterorganisation dabei oft aus Scham nicht beantragt. Selbst dann nicht, wenn einige Beratungssuchende nach eigener Darstellung nur noch einmal am Tag essen, um so Geld zu sparen. Mehr günstige Wohnungen zu bauen, wäre laut Mieterbund ein Lösungsansatz. Der Landesverband Freier Immobilien- und Wohnungsunternehmen sieht das ähnlich, teilte jedoch mit, dass das schwierig sei, unter anderem wegen hoher Bau- und Finanzierungskosten, langer Genehmigungsprozesse und zu hoher baulicher Anforderungen an den Wohnungsbau.
3: Nach dem Anschlag auf den Christopher Street Day in Berlin fordert die Opposition im Bundestag, die Kommunikation zwischen den Behörden offenzulegen. Bei einer Sitzung des Innenausschusses kritisierten Grüne und Linke gestern, dass es noch viele offene Fragen gibt. Ihren Angaben zufolge hat Innenminister Dobrindt eine neue Chronologie der Ereignisse zugesagt, aber sie bislang nicht vorgelegt. An der Konferenz nahmen auch die Spitzen von Bundespolizei, Bundeskriminalamt und Verfassungsschutz teil. Im Prozess gegen die rechtsextreme Terrorgruppe Letzte Verteidigungswelle will das Hanseatische Oberlandesgericht heute die Urteile sprechen. Angeklagt sind 8 zum Teil minderjährige mutmaßliche Neonazis. Der Jüngste war bei den Taten erst 14 Jahre alt, der Älteste 21. Aus Hamburg, Elke Spanner.
5: Die Bundesanwaltschaft hat schwere Vorwürfe gegen die Jugendlichen und jungen Männer erhoben. Sie sollen Mitglieder einer terroristischen Vereinigung sein oder diese unterstützt haben. 4 von ihnen sind zudem wegen versuchten Mordes angeklagt, andere wegen Beihilfe dazu. Die Gruppe Letzte Verteidigungswelle hatte laut Anklage zum Ziel, das politische System in Deutschland zu stürzen. Die Bundesanwaltschaft hat den Angeklagten einen Brandanschlag auf ein Kulturzentrum in Brandenburg zugerechnet, außerdem einen versuchten Anschlag auf eine Flüchtlingsunterkunft in Thüringen. Die mutmaßlichen Neonazis sollen sich über Chatgruppen organisiert haben.
3: Britische Sicherheitsforscher haben eine neue alarmierende Fähigkeit von künstlicher Intelligenz entdeckt. Demnach versuchte ein KI-Agent in einem ihrer Tests echte Menschen zu manipulieren, um die gestellte Aufgabe zu lösen. Tabia Panda dazu.
6: Ein Agent der Firma Anthropic hat versucht, eine Software-Schwachstelle in ein öffentliches Open-Source-Programm einzuschleusen. Also in eine Software, deren Code jeder lesen und ändern kann. Dafür hat der KI-Agent sich einen Account auf der Plattform GitHub angelegt. Mithilfe von Fake-Identitäten hat der KI-Agent mit den Betreuern der Software kommuniziert. Unter anderem hat er Phishing-Mails geschickt. Aber wichtig für uns, die KI durfte im Test mehr als im realen Einsatz. Die Forschenden hatten nämlich für ihren Test die Sicherheitsbeschränkungen abgestellt und den Zugang zum Internet freigegeben.
3: Der in der Kritik stehende FIFA-Präsident Infantino hat für heute offenbar zu einer Krisensitzung des Weltverbandes nach Marokko eingeladen. Das berichten englische Medien. Zu dem Treffen hat er demnach wichtige Mitarbeiter in die Hauptstadt Rabat beordert. Den Meldungen zufolge ist allerdings unklar, was der Schweizer genau besprechen will. Infantino hatte zuletzt

0: es frischer. Und am Nachmittag im Osten und Südosten noch einige Schauer möglich. Morgen meist schön und trocken, deutlich kühler. 25 Grad maximal, nur noch ein frischer Wind. Vor allem nördlich des Kanals kann auch mal stürmisch werden. Und Freitag 22 Grad, ist ja fast schon kalt. Und da haben wir dann ein paar Schauer auch dazu.
1: Ich hätte hier noch ein bisschen Temperatur, so 7 hätte ich noch, wenn du 7? Noch ein bisschen mehr brauchst.
0: Ja, nee, es reicht, danke. Nee, ist okay.
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0: Veralberst du mich oder?
1: Ja, die meiste Temperatur fand ich schön.
0: So, schnell und zuverlässig, unser Verkehrsservice, damit Sie sicher ankommen. Vorsicht, A7 Hamburg-Flensburg zwischen Kreuz Rendsburg und Rader Hochbrücke. Da liegt eine Leitbarke. Und die aktuellen Blitzer. Kiel, Neue Hamburger Straße, Höhe Hundeschule. Stadteinwärts. Gute Fahrt wünschen wir.
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1: Um 7:05, guten Morgen.
0: Moin.
1: Ja, gerade wenn es so heiß und schwül ist, sollten wir uns irgendwo in Wassernähe aufhalten, wo wir uns auch zwischendurch mal ein bisschen abkühlen können. Da wäre doch so ein Kanu- und Floßverleih eine gute Anlaufstelle,
0: schön
1: etwas
0: frisch.
1: Schönes zu machen. Ja, wir wollen mal Danke sagen an die Ferienmacher in Schleswig-Holstein, also die dafür sorgen, dass wir richtig schöne Ferien haben können oder auch die Menschen, die uns besuchen.
0: Und es hat jetzt gleich was mit einem Floß und einem Kanu zu tun, so ein Zufall.
1: Das ist ja wirklich verrückt, ne? Gleich nach den Dire Straits und Ryan Paris mit Dolce Vida. Das hast du mir wieder zurückgegeben.
0: Mensch,
1: jetzt, ne?
0: Doch. Ja,
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0: 12 Minuten nach 7. Guten Morgen, hier ist NDR 1 Welle Nord. Ja, und in diesem Sommer ist es schön, abends noch draußen zu sitzen, richtig schön lange, wenn man denn kann. Wir müssen ja irgendwann ins Bett, weil wir so früh wieder aufstehen müssen.
1: Wir müssen nicht.
0: Aber also du nicht.
1: Ich saß gestern um 10 Uhr draußen, weil das so schön warm war. Dann ist auch diese sengende Hitze vorbei und auch zwar nicht mehr ganz so schwül. Oh, es ist schön.
0: Ja, meine Nachbarn saßen auch noch lange draußen, wie ich durchs offene Fenster hören konnte. Aber sie waren nicht schlimm laut, das war alles okay. Ja, tagsüber sind wir dann gerne in Wassernähe, Nord-Ostsee oder an den Seen, besonders schön immer da, wo es auch einen Bootskajak oder ein SUP oder SUP-Verleih gibt, also diese Stand-Up-Paddling-Boards, zum Beispiel am Ratzeburger See, am Dieksee in der holsteinischen Schweiz oder auch auf dem großen Plönersee.
1: Und wir wollen Danke sagen in diesen Sommerferien an alle, die für unsere schönen Ferien sorgen, also Schleswig-Holsteins Ferienmacher. Heute Morgen wollen wir uns bedanken bei Inken Röder, kommt aus Achterwehr und dort betreibt sie einen Kanu- und Floßverleih. Moin!
2: Guten Morgen!
1: Wie ist denn bei euch gerade so die Buchungslage? Werdet ihr jetzt in den Sommerferien überrannt?
2: Überrannt kann man jetzt nicht sagen. Das Wetter ist ja im Moment recht schön. Überschwommen auch nicht. Also für spontan. Also es ist immer gut, wenn man sich vorher anmeldet bei uns. Dann können wir uns darauf einstellen. Wir haben ja eine Homepage mit Telefonnummer. Also sämtliche Bestellungen werden immer telefonisch aufgenommen. Und dann kann man sich ein Floß oder ein Kanu reservieren.
0: Mhm. Ja, Flöße, das finde ich spannend. Das habt ihr zwei, ne? Und da passen mehrere Menschen drauf. Wie muss ich mir so ein Floß vorstellen?
2: Ja, das ist eine Fläche von 18 Quadratmetern. Da kann man also mit 5 bis 10 Personen drauf Platz finden. Und das wird rudernd fortbewegt, also ganz, ganz umweltfreundlich, ohne Motor. Da ist ein Häuschen drauf. Falls es mal einen Regenschauer gibt, kann man sich da auch schön reinsetzen oder sein kleines Buffet da aufbauen, was auch immer man möchte.
0: Man muss halt schon ein bisschen aufpassen, ne? Also wenn man da so auf der Eider rumschippert und dann alles sind abgelenkt, dann muss schon irgendwie jemand auch aufpassen, dass es in die richtige Richtung geht und so. Ne?
1: Mitten ins Ufer reinplattert.
2: Also man, nee, man braucht schon ein bisschen Steuermann. Der Steuermann sollte schon ein bisschen auch üben und gucken, dass er das Floß auch möglichst mittig im Gewässer lenkt. Aber das hat bis jetzt noch jeder geschafft.
1: Okay.
2: So ein paar Übungseinheiten und dann geht das schon. Außerdem gibt es bei uns ja auch immer eine Einweisung. Wir erklären jedem, wie das funktioniert. Und dann sind auch alle immer gut zurückgekommen.
1: Nochmal eine praktische Frage wegen der Kraftanstrengung. Muss ich das Floß wieder dorthin zurückbringen, wo ich hergekommen bin? Oder habt ihr einen zweiten Anleger?
2: Oh. Nee, das haben wir nicht. Also man muss immer wieder zu unserer Station zurück.
1: Aha.
2: Aber es ist auf dem Eidering-Kanal das Gewässer, was mit dem Floß befahren wird, keinerlei Strömung zu erwarten.
1: Okay.
2: Also man kann irgendwie zurückfahren. Einzig der Wind ist manchmal ein bisschen, fordert ein bisschen die Muskeln heraus. Aber das schafft auch jeder.
0: Tolles Gemeinschaftserlebnis. Wir sagen auch vielen, vielen Dank an dich als eine unserer Ferienmacherinnen in Schleswig-Holstein, die dafür sorgt, dass wir besondere Erlebnisse haben.
2: Sehr gerne. Vielen Dank und einen schönen Sommer weiterhin.
1: Euch auch. Tschüss.
2: Tschüss.
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0: 7.23 Uhr. Guten Morgen, hier ist NDR 1 Welle Nord. Und ja, vielleicht haben Sie auch schon davon gehört, dass unsere Moore ganz extrem wichtig für den Klimaschutz sind. Sie können extrem viel CO2 speichern und wir sind ja ein Moorland in Schleswig-Holstein. Aber die Moore fühlen sich offenbar diskriminiert. Mandy hat da was ganz Witziges im Netz gefunden.
1: Ich höre das schon, die Moore bei uns im Land rufen, ja, unbedingt, es müsst ihr publik machen. Zum Beispiel gibt es ja das Nienwolder Moor bei Hochmoor oder das Dosenmoor in Münster zum Beispiel oder die Moore bei Buxtehude sind so schön alle. Naja, und das Witzige, was ich gefunden habe, wir müssen unsere Sprache ein bisschen verändern.
0: Also, moorfreundlicher sozusagen.
1: Genau, weil die fühlen sich diskriminiert und verletzt, weil wir immer so negativ über Moore sprechen.
0: Ja, hier zum Beispiel, also wir sagen Ihnen jetzt den Satz, den Sie lieber nicht mehr sagen und was Sie stattdessen sagen sollen. Nicht mehr sagen, mir steht das Wasser bis zum Hals.
1: Nein, sagen Sie lieber, ich erreiche gerade den optimalen Vernässungsgrad. Das ist was Positives.
0: So, ja, oder ich steck voll im Sumpf fest.
1: Das wäre dann besser, ich bin Teil eines resilienten Feuchtgebiete-Ökosystems.
0: Ja, gut zu merken auch. Ja, oder hier, was wir nicht sagen sollen, ja, ich fische völlig im Trüben.
1: Also genervt ist darüber. Auch nee, das ist toll, weil das wäre viel besser, ich recherchiere in einem ökologisch sehr lebendigen Gewässer.
0: Okay. Ja? Haben wir uns natürlich alles gemerkt jetzt und in Zukunft wieder.
1: Aber ich finde das so süß. Die Moore sind doch so wirklich so wichtig und so wertvoll und nicht halt zu sagen, mir steht das Wasser bis zum Hals. Nee, das ist alles toll. Ist doch gut, wenn mir das Wasser bis zum Hals steht.
0: Aber ich habe mir das gemerkt. Das wird in Zukunft definitiv in meinen Sprachgebrauch übergehen.
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1: Und die wichtigen Infos jetzt um 7.30 Uhr von Peter Stahl.
2: Guten Morgen.
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3: Immer mehr Menschen in Schleswig-Holstein können sich ihre Mieten nicht mehr leisten. Das sagt uns der Mieterbund und verweist dabei auf eine seit Jahren steigende Nachfrage bei den Beratungen in dem Bereich. Besonders Menschen mit geringen Einkommen wie Rentner, Alleinerziehende oder Studierende kommen laut Mieterbund zu den Beratungen, weil sie wegen hoher Mieten immer mehr in Bedrängnis geraten. Vor dem Landgericht in Kiel beginnt heute ein Prozess gegen einen Hausverwalter aus Flensburg. Der 52-Jährige soll laut Gericht rund 1,3 Millionen Euro veruntreut haben. Ihm wird laut Anklage vorgeworfen, in rund 400 Fällen Gelder von Kundenkonten auf sein privates Konto überwiesen zu haben. FIFA-Präsident Infantino lädt offenbar für heute zu einer Krisensitzung des Weltverbandes nach Marokko ein. Laut englischen Medien hat er zu dem Treffen wichtige Mitarbeiter in die Hauptstadt Rabat beordert. Infantino hatte zuletzt für Empörung in der Fußballwelt gesorgt, als Pläne zum Verkauf von WM-Rechten an Investoren bekannt geworden waren.
1: 7.31 Uhr, NDR 1 Welle Nord mit dem Wetter für uns in Schleswig-Holstein. Und wenn Sie gestern den Boden gewischt haben, müssen Sie heute noch aufpassen, dass Sie nicht ausrutschen. Es verdunstet nichts. Die Luftfeuchtigkeit ist so hoch.
4: Zumindest in den meisten Regionen, vor allem in der Mitte des Landes und zur Ostsee hin, fast 99% Luftfeuchte. Und richtig warm schon heute Morgen, 22 Grad in Kiel, 21 in Husum. Langsam scheint überall die Sonne und das macht sie erstmal eine Weile. Für 11 Stunden an der Nordsee und bis zu 7 an der Ostsee. Heute Nachmittag kann das zum Osten und Süden hin schon wieder neue Regen Schauer, teils auch mal ein Gewitter geben und an der Nordsee wird der Wind frischer. Und die Höchstwerte 22 Grad auf Sylt, 26 nochmal in Schleswig und 30 in Ratzeburg. Ab morgen wird es leicht kühler, das sind dann 25 Grad, meistens schön und trocken. Freitag kann es wieder nass werden und nur noch 22 Grad.
1: Klimatische Bedingungen wie am Amazonas. Man hat im Nordostseekanal schon die ersten Krokodile gesehen.
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4: 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Im Moment keine Meldung, aber Sie sind ja fleißig und melden die Blitzer. Vielen Dank. A1 Hamburg-Berlin im Übergang zur A24 meldet Silvia. Dann A7 Richtung Flensburg, Höhe Volkspark in der Baustelle meldet Uli. Und Gregor hat einen entdeckt in Kiel. Neue Hamburger Straße, Höhe Hundeschule stadteinwärts. Gute Fahrt wünschen wir.
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1: Um 7.33 Uhr, guten Morgen.
4: Moin.
1: Gleich quizzen wir die Leuchte des Morgens mit Karin Petzke aus Elmshorn. Wir sind bei 100 Euro im Jackpot. Aber das meiste, was die Leute oder das, was die Leute am meisten wollen, ist ja die Leuchte des Morgens Tasse. Die gibt es ja nirgendwo zu kaufen.
4: Ja, gibt es nur, wenn sie gegen uns gewinnen. Und das könnt ihr vielleicht gleich hören. Vielleicht klappt es in 8 Minuten, spielen wir die nächste Runde. Und ansonsten selber gerne anmelden in der NDR Schleswig-Holstein-App.
1: Folge zur Musik von ABBA, da geht es auch um Money, Money, Money. Und Starship haben wir, aber nicht um, da geht es um Tassen, Tassen, Tassen. Nein.
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0: 7:40 Uhr, moin.
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0: Wir spielen um 100 Euro und die Leuchte des Morgens-Tasse mit Karin Petzke aus Elmshorn. Moin.
2: Guten Morgen.
3: Was machst du jeden Morgen, wenn die Leuchte des Morgens normalerweise mit anderen Kandidaten läuft?
2: Da bin ich auf dem Weg zur Arbeit. Ich höre mir das immer an.
0: Immer im Auto unterwegs?
2: Ja, genau.
0: Und du willst jetzt ein bisschen Geld verdienen für den nächsten Urlaub. Wo soll es hingehen?
2: Nach Travemünde.
0: Oh, schön.
2: Ja, genau.
0: Alle anderen kommen schon wieder zurück. Du hast den Urlaub noch vor dir. Das
2: genau.
0: Ist doch toll.
3: Aus Ostsee hat gerade 23 Grad.
2: Ja, ich weiß.
3: Herrlich.
2: Ich freue mich schon drauf.
3: Wärmste Ostsee-Ecke des Landes. So, dann 5 Fragen in 30 Sekunden. Ich habe die Fragen schon hier. Horst bekommt die Musik.
2: Ja.
3: Dreht sich um und bekommt nichts mehr mit. Und wir können starten. Bist du bereit?
2: Ja.
3: Dann geht's jetzt los. Was feiern Metal-Fans in Dörphof? Wischfest oder Feudelfete?
2: Wischfest.
3: Welche Straße gibt's in Wacken? Guter Bühnenblick oder schöne Aussicht?
2: Schöne Aussicht.
3: Wahr oder falsch? Man kann auf den Ochseninseln in der Flensburger Förde übernachten.
2: Falsch.
3: Aus welchem Land kommen die Costa-Brüder, die zur SG Flensburg-Handewitt wechseln?
2: Spanien.
3: Zu welcher Puppentruppe gehört Miss Piggy?
2: Muppet Show.
3: Ja. Mann, dafür, dass ich mich verstolpert habe, warst du sehr, sehr schnell. Sehr gut. 3 richtige Antworten.
2: Oh, man doch, so viel.
3: Man kann tatsächlich auf der großen Ochseninsel übernachten. Überfahrt muss man selbst organisieren. Eine Fähre gibt es nicht, aber es gibt dort Holzunterstände zum Übernachten und auch eine Komposttoilette. Also Luxus pur und Portugal. Da kommen die Costa-Brüder her. Ich hole mal Horst zurück, mal sehen, was er weiß. Da ist er.
0: So.
3: Und los geht's. Hier sind deine Fragen. Was feiern Metal-Fans in Dörphof? Wischfest oder Feudelfete?
0: Wischfest.
3: Welche Straße gibt's in Wacken? Guter Bühnenblick oder schöne Aussicht?
0: Schöne Aussicht.
3: Wahr oder falsch? Man kann auf den Ochseninseln in der Flensburger Förde übernachten.
0: Wahr.
3: Aus welchem Land kommen die Costa-Brüder, die zur SG Flensburg-Handewitt
0: wechseln? Portugal.
3: Zu welcher Puppentruppe gehört Miss Piggy?
0: Zu den Muppets.
3: Ja. Horst, es ist ein Spielverderber. Horst, ja. 5:3. Da tut mir leid, Karin.
0: Das ist mein zweiter Fünfer hintereinander. Habe ich lange nicht gehabt.
3: Das ist dein zweiter Vorname. Fünf.
0: Horst Fünfhof nennt man mich.
2: Da war alles.
3: Und das hat super viel Spaß gemacht, liebe Karin. Genau. Wir wünschen dir einen tollen Urlaub in Travemünde.
2: Ich danke
3: Genieß
2: euch.
3: Genieß die Zeit, erhol dich ein bisschen.
2: Das mache ich.
0: Alles
2: schönen Tag.
0: Tschüss.
2: Bis dann. Tschüss.
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0: 10 vor 8, guten Morgen, hier ist NDR 1 Welle Nord. Ja, und wenn das so schwül und heiß ist, dann wollen offensichtlich auch Tiere einfach mal nur ein bisschen abhängen. Eichhörnchen zum Beispiel haben wir gestern in Bostedt gesehen. Ne?
1: Und das hat für einen großen Feuerwehreinsatz gesorgt, weil man dachte, das arme Eichhörnchen, das hängt da kopfüber am Giebel eines Hauses, regt sich nicht, dem ist irgendwie eingeklemmt vielleicht oder vielleicht sogar ohnmächtig. Das heißt, großer Feuerwehreinsatz, alle Feuerwehrmänner rücken an, legen die große Leiter an die Wand und das macht ja so ein kleines Geräusch da im Haus. Und in dem Moment wacht das Eichhörnchen auf, denkt, huch, was ist denn hier los? Also das hat es vielleicht gedacht und denkt, Mensch Leute, jetzt stört mich noch nicht beim Pennen. Das ist einfach abgehauen, da ist es über die Feuerwehrmänner drüber gehüpft, Beine alle ausgestreckt, so eine zack war es weg und die Feuerwehrmänner standen da und dachten, ah ja, na gut, dafür waren wir hier.
0: Aber wir sagen vielen, vielen Dank. Auch dafür rückt die Feuerwehr an, wenn jemand denkt, ein Eichhörnchen hätte sich irgendwas eingeklemmt.
1: Aber hat es nur gechillt.
0: Ist ja auch gut, hätte ja auch sein können. Ne? Manchmal chillen so Eichhörnchen ja auch mit dem Kopf durch einen Gullideckel zum Beispiel.
1: Ja.
0: Sind sie wirklich eingeklemmt. Ne? So war das. Ja gut, aber das hat wirklich einfach nur sich ein bisschen ausgeruht.

0: Die Toten Hosen gerade auf großer Tour mit ihrem Abschiedsalbum, am 27.08. dann auch Trabrennbahn Bahrenfeld in Hamburg unterwegs. Ja, im Moment riesen Stadion, also läuft bei den Hosen, weniger läuft's bei Infantino, dem FIFA-Präsident. Der lädt heute auch zu einer Krisensitzung des Weltverbandes ein, das ist gleich ein Thema. Und immer mehr Menschen in Schleswig-Holstein können sich ihre Miete nicht mehr leisten. Darum geht's auch in den Nachrichten jetzt um 8 mit Peter Stahl.
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2: Was tun, wenn nach der Überweisung der Miete kaum noch genug Geld zum Leben übrig bleibt? Dieses Problem belastet nach Einschätzung des Mieterbundes Schleswig-Holstein immer mehr Menschen. Er verweist dabei auf eine seit Jahren steigende Zahl der Beratungen in diesem Bereich. Besonders Menschen mit geringem Einkommen wie Rentner, Studenten oder Alleinerziehende kommen laut Mieterorganisationen, um sich Hilfe zu holen. Moritz Kudlin, wie schlimm ist die Situation denn?
3: Also der Mieterbund sagt, dass es immer weniger bezahlbaren Wohnraum gibt, besonders in größeren Städten, Urlaubsregionen oder im Hamburger Umland. Die Wohnungswirtschaft sieht das ähnlich und spricht von einem überwiegend angespannten Wohnungsmarkt. Es müsste also mehr gebaut werden, da sind sich Mieterbund und Wohnungswirtschaft im Prinzip einig. Allerdings rechnen sich nach Angaben des Landesverbandes freier Immobilien- und Wohnungsunternehmen neue Projekte angesichts hoher Bau- und Finanzierungskosten und aufwendiger Genehmigungsprozesse nicht. Hinzu kommt, in keinem anderen Flächenbundesland ist der Anteil der Mieter am Einkommen so hoch wie in Schleswig-Holstein. Laut Statistikamt Nord gehen im Schnitt etwa 30% der Einkünfte in die Kaltmiete, also Betriebs- und Heizkosten kommen da noch dazu.
2: In Hamburg sollte heute im Prozess gegen mutmaßliche Mitglieder und Unterstützer der rechtsextremen Terrorgruppe Letzte Verteidigungswelle das Urteil gesprochen werden. Den 8 Angeklagten wird unter anderem versuchter Mord, Verabredung zum Mord, Brandstiftung und gefährliche Körperverletzung vorgeworfen. Nina Schön berichtet.
4: Die Gruppe hatte laut Anklage Brand- und Sprengstoffanschläge auf Flüchtlingsheime und Kulturzentren geplant und verübt. Sie wollte demnach das politische System in Deutschland stürzen. Außerdem soll sie Jagd auf Menschen gemacht haben, die sie für Pädophile hielt. Da die Angeklagten zur Tatzeit zwischen 14 und 21 Jahre alt waren, war die Öffentlichkeit vom Prozess ausgeschlossen. Erst heute zur Urteilsverkündung sind Zuschauer zugelassen. Vor etwa einem Jahr hatte die Bundesanwaltschaft groß angelegte Razzien gegen die Gruppe in Mecklenburg-Vorpommern, Brandenburg, Sachsen und Hessen durchgeführt.
2: Der Innenausschuss des Bundestags hat sich in einer Sondersitzung mit dem tödlichen Anschlag beim Christopher Street Day in Berlin befasst. Bundesinnenminister Dobrindt und Vertreter der Sicherheitsbehörden informierten die Abgeordneten über den Stand der Ermittlungen. Marei Beermann mit den Einzelheiten.
5: Der Fall beschäftigt die Politik auch deshalb, weil der spätere Attentäter den Sicherheitsbehörden bekannt war. Er galt als Gefährder. Außerdem hatte sich das gemeinsame Terrorabwehrzentrum mit ihm befasst. In der Sitzung ging es unter anderem um die Frage, warum der mutmaßliche Täter zuvor auf Beschluss eines Berliner Gerichts aus der Haft entlassen worden war. Alle drei Oppositionsparteien, Linke, Grüne und AfD, kritisierten, dass viele Fragen nicht beantwortet wurden. Konkrete Beschlüsse gab es nicht.
2: Und jetzt mehr Nachrichten aus Schleswig-Holstein. Auszeichnung der Deutschen Krebshilfe für das UKSH. Gemeinsam mit dem Uniklinikum Hamburg-Eppendorf bekommen die Standorte in Lübeck und Kiel 4,8 Millionen Euro. Damit soll am UKSH in Kiel und Lübeck sowie in Hamburg besser und enger zusammengearbeitet werden. Ziel ist es, Forschung und Behandlung weiter zu vernetzen und neue Therapien schneller zu den Patienten zu bringen. Vor dem Landgericht in Kiel beginnt heute ein Prozess gegen einen Hausverwalter aus Flensburg. Der 52-Jährige soll laut Gericht rund 1,3 Millionen Euro veruntreut haben. Ihm wird laut Anklage vorgeworfen, in rund 400 Fällen Gelder von Kundenkonten auf sein privates Konto überwiesen zu haben. Schwerer Verkehrsunfall in Arlewatt im Kreis Nordfriesland. Dort ist gestern Nachmittag ein Motorradfahrer schwer verletzt worden. Laut Polizei wurde der 39-Jährige von einem Lieferwagenfahrer an einer Einmündung offenbar übersehen. Der Motorradfahrer wurde mit schweren Verletzungen in ein Krankenhaus gebracht. Der Transporterfahrer blieb unverletzt. Der Fall des in Flensburg getöteten Hundes Buddy im Mai vergangenen Jahres hat für großes Entsetzen gesorgt. Das Tier war damals laut Amtsgericht Flensburg stranguliert in einem Waldstück gefunden worden. Heute muss sich dafür ein 38-Jähriger vor dem Amtsgericht verantworten, Britt Stichel berichtet.
6: Der Tatvorwurf lautet Verstoß gegen das Tier.

0: zu einem Krisentreffen nach Marokko beordert. Thomas Kuhlmann dazu.
1: Bis vor kurzem wirkte es noch so, als sei für Infantino alles aufgegangen. Mega-WM, Milliardengewinn, über 200 Unterstützer für seine Wiederwahl. Doch sein schon zurückgezogener Plan, Teile der WM-Rechte zu verkaufen, hat ihn jetzt mehr als angreifbar gemacht. Bis in den späten Abend hat Infantino auf Social Media WM-Fotos und Briefe seiner Unterstützer gepostet. Vorher hatten sich auch Leute aus seinem engsten FIFA-Umfeld distanziert, darunter sein Generalsekretär Graf Ström und Ex-Coach Arsène Wenger. Bei der FIFA immerhin zuständig für die weltweite Entwicklung des Fußballs. In den obersten Gremien des Weltfußballverbandes sind die Funktionäre offenbar auch wütend, weil Infantino den Teilverkauf der Fußball-WM an Investoren aus dem Trump-Umfeld heimlich eingefädelt hatte.
2: 6:08 NDR1 Welle Nord mit dem Wetter für uns in Schleswig-Holstein. Und wenn Sie mit dem Hund raus wollen, lieber danach duschen, nicht davor. Also müssen Sie danach nochmal duschen, weil man schwitzt doch sehr da draußen.
3: Aber ob du jetzt duschst oder nicht, du bist da 5 Minuten später wieder nass. Also es ist ja so eine hohe Luftfeuchtigkeit. Warm wird es heute auch noch, vor allem im Süden des Landes bis 30 Grad. Und jetzt scheint erstmal die Sonne. Vor allem zur Nordsee hin, am längsten bis zu 11 Stunden, an der Ostsee bis so 7 Stunden ungefähr. Nachmittags kann es wieder wolkiger werden und Regenschauer geben, vielleicht auch einzelne Gewitter im Osten und Südosten. In Ratzeburg bis 30 Grad, sonst ein bisschen angenehmer, bis zu 26 in Schleswig, 22 auf Sylt und morgen nur noch 25 Grad als Spitzenwert bei uns in Schleswig-Holstein und meistens schön und trocken.
2: Gefühlte 55, ja.
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3: Im Moment keine Meldung, aber die aktuellen Blitze haben wir. A1 Hamburg Richtung Berlin im Übergang zur A24. A7 Richtung Flensburg, Höhe Abfahrt Volkspark in der Baustelle. Und Molfsee Richtung Kiel in der Überleitung zur B404. Allen unterwegs, gute und sichere Fahrt.
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2: Um 7:08, guten Morgen.
3: Moin.
2: Ja, Udo hatte einen Anruf von einem Telefonanbieter, ob er nicht vielleicht wechseln möchte.
5: Interesse ist immer vorhanden.
6: Boah, aber ich denke, du bist bei T-Mobile.
5: Ja, ich habe dir ja sofort angerufen, von wegen, hallo, ich sag ihnen mal was. O2 ist an mir dran. Die wollen mich.
3: Oh, wie die Verhandlungen weiterliefen, jetzt gleich im Frühstück bei Stefanie.
2: Nach Musik von Rod Stewart, Run Back Into Your Arms und Cyndi Lauper haben wir aus den 80ern mit Girls Just Wanna Have Fun.
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0: 14 Minuten nach 8. Guten Morgen, hier ist NDR 1 Welle Nord und es lohnt sich ja immer mal zu gucken, ob man nicht vielleicht viel zu viel für seinen Handyvertrag zahlt.
1: Naja, Udo guckt nicht, der lässt sich abwerben.
2: Frühstück bei Stefanie.
3: Es ist ja, wie es ist.
2: Und das sind ihre Gäste. Herr Ahlers.
4: Ja, da tut dir nichts zu sagen.
2: Udo.
5: Ja, das kann's haben.
2: Und Opa Gerke.
6: Steffi, machst du mir Mettbrötchen?
3: Nee, muss ich erst schmieren. Milch und Zucker nehmt ihr selber, ne? Was gibt's Neues?
5: Ich mach das jetzt wie diese Fußballstar. Ribéry, Kaka und Magat. Raus aus dem Vertrag.
3: Wie meinst du das denn nur?
5: Mich hat gestern eine von der Telefonwerbung angerufen, ob ich nicht mit meinem Handy zu U2 wechseln will.
3: Also.
5: Ich sag zu ihr, Interesse ist immer vorhanden.
4: Boah, aber ich denke, du bist bei T-Mobile.
5: Ich hab dir sofort angerufen, von wegen, hallo, ich sag ihnen mal was. O2 ist an mir dran. Die wollen mich. Im Prinzip sind wir uns einig, es geht nur noch um finanzielle Details. Jo, nun macht euch mal Gedanken, wenn ihr mich halten wollt.
3: Ja, und was sagt sie?
5: Du, die hat einfach aufgelegt. Kannst du dir vorstellen, was da jetzt los ist? Da brennt die Hütte.
4: Was? Also manchmal glaube ich bei dir, also.
6: Wo brennt da was?
4: Ja, so ein Vertrag da mit Kündigungsfrist und alles.
5: Jo, und? Wenn O2 mich unbedingt verpflichten will, dann müssen sie mit der Telekom verhandeln. Das ist nur Standard heute.
4: Ah, vielleicht steht Herr Udo ja auch noch bei Vodafone auf der Wunschliste.
5: Du, ich weiß, was du meinst, Georg, aber ich spiele bei solchen Sachen immer mit offenen Karten. Jetzt auch bei O2.
3: Also es kann ja wohl nicht sein, dass mittlerweile jede Art Verträge rauskommen, weil dann brauchst du ja gar keine Verträge.
4: Boah, manchmal gibt das so Klauseln, also... Das ist ja mittlerweile sogar in manche Eheverträge.
3: Ach, du meinst Boris, ne?
4: Wie jetzt?
3: Ja, Boris Becker heiratet ja nur mit seiner Lilly. Hat er denn auch so eine Ausstiegsklausel, wenn er mal was Besseres findet?
4: Oh, kommt drauf an. Wenn er die Ausstiegsklausel hat, dann kann er nach 2 Jahren unterhaltsfrei wechseln.
5: Ja, dann simst er zu seiner Lilly. Du nix gegen dich, aber ich such doch noch mal eine Herausforderung. Jetzt auch körperlich. Hast du noch Wisse?
3: Oh,
5: ja, es ist doch so. Bei Magat und diese ist es ja genauso. Auf jeden Fall zieh ich das jetzt durch mit O2. Ich meine, ich bin Mitte 40. Vielleicht ist das der letzte große Handyvertrag für mich.
4: Ah, weitere Einzelheiten dann sicherlich in der Pressekonferenz. Also. Rätsel fertig, Frank.
6: Ja, fast. Ich brauche noch kleinster Baustein mit 4 Buchstaben.
3: Lego?
6: Jawohl.
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0: Er ist auch wieder hier und zwar mit den wichtigen Infos um 8.30 Uhr. Peter Stahl.
1: Guten Morgen.
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3: Hohe Mieten belasten immer mehr Menschen in Schleswig-Holstein. Laut Mieterbund gibt es seit Jahren eine steigende Nachfrage bei den Beratungen in diesem Bereich. Demnach gibt es immer weniger bezahlbaren Wohnraum, besonders in größeren Städten, Urlaubsregionen oder im Hamburger Umland. Betroffen sind laut Mieterbund besonders Menschen mit geringen Einkommen, wie Rentner, Alleinerziehende oder Studenten. Urteil gegen 8 mutmaßliche Mitglieder und Unterstützer der rechtsextremistischen Gruppe Letzte Verteidigungswelle erwartet. Die teils noch minderjährigen Beschuldigten sind vor dem Oberlandesgericht in Hamburg unter anderem wegen versuchten Mordes und Mitgliedschaft in einer terroristischen Organisation angeklagt. Sie sollen Anschläge auf Geflüchtete und Linke geplant und verübt haben. Künstliche Intelligenz zeigt erneut alarmierende Hackerfähigkeiten. Britische Sicherheitsforscher haben festgestellt, dass sich KI-Modelle bei einem Test erneut verselbstständigt haben. Geprüft werden sollte, ob und wie die KI Cyberangriffe durchführen kann. Dabei versuchte sie unter anderem, Menschen mit Phishing-Mails zu täuschen.
0: 8.31 Uhr, NDR 1 Welle Nord mit dem Wetter für uns in Schleswig-Holstein. Und Geesthacht warnt vor erhöhter Waldbrandgefahr. Da ist es aber auch nicht ganz so feucht wie in manchen anderen Orten. Ich weiß gar nicht, ob die Luftfeuchtigkeit was bringt, um einen Wald nicht zum Brennen zu bringen. Aber man könnte es eigentlich meinen, dass es viel zu feucht ist da draußen.
4: Feucht ist es auf jeden Fall. Also deine These kann ich jetzt leider weder... Ich habe darüber nachgedacht.
0: Ja, aber wir wissen es einfach nicht. Ne?
4: Also wenn es selbst bei Regen auch brennen kann, wenn es die großen Waldbrände angeht, weiß ich nicht, ob es hilft, aber anstrengend ist für uns die hohe Luftfeuchtigkeit auf jeden Fall. Vor allem in der Mitte des Landes und zum Osten hin bis zu 99% heute. Könnte auch nochmal ein bisschen ansteigen, nicht, aber auf jeden Fall so bleiben, denn wir haben am Nachmittag im Osten und im Südosten nochmal neue Regenschauer. Im Moment schon ziemlich warm, wenn Sie gerade so aus dem Haus gehen oder gerade aufstehen, Fenster auf mal hoch, da sind schon 22 Grad in Flensburg, 24 in Neumünster und in Lübeck. Und die Sonne scheint vor allem an der Nordsee bis zu 11 Stunden. Höchstwerte heute bis zu 30 Grad, die erreichen wir im Süden des Landes, also Lauenburgisches rund um Ratzeburg, 25 in Schleswig und auf Sylt 22 Grad heute. Morgen maximal 25, meistens sonnig und trocken.
0: Also ich würde behaupten, das ist so feucht da draußen, die Luftfeuchtigkeit so hoch, dass du nicht mal ein Feuerzeug ankriegst.
4: Funktioniert nicht. Da bin ich aber sehr gespannt.
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4: Das wird doch jetzt jemand ausprobieren. Ja, schnell unbedingt. Und zuverlässig unser Verkehrsservice, damit Sie sicher ankommen. Vorsicht, A7 Hamburg-Flensburg im Dreieck Hamburg-Nordwest, da steht ein defektes Fahrzeug. Und jede Menge Blitzer. Dankeschön fürs Bescheid geben über die NDR Schleswig-Holstein-App. A1 Hamburg-Berlin im Übergang zur A24. A7 Richtung Flensburg, höher Abfahrt Volkspark in der Baustelle. Und Molfsee Richtung Kiel in der Überleitung zur B404, meldet Alexandra. Gute Fahrt wünschen wir.
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0: Um 8.32 Uhr, guten Morgen.
4: Moin.
0: Ja, wir stellen fest, dass wir mit unserer Auswahl an 80er-Songs hier bei uns im Programm schon ziemlich gut liegen, denn viele, die wir eh schon spielen, werden sich auch immer mal wieder gewünscht in unserem Wunschsommer mit ihren Lieblings-80ern. Aber es kommen dann doch auch immer mal welche, die hatten wir gar nicht mehr so auf dem Zettel und ja, da freuen wir uns auch drüber.
4: Und da gibt es so schöne, spannende Geschichten dazu. Gleich die nächste. Unser Wunschsommer geht in Erfüllung gleich in den nächsten 8 Minuten.
0: Mit einem außergewöhnlichen Song. Nach Alex Warren mit Fever Dream. Und wir haben Robert Palmer. Das ist nämlich so ein 80er, den Sie mögen. Johnny and Mary.
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0: Aktueller Song von Alex Warren um 8.39 Uhr. Und die Fans lieben es, wenn die Handballer vom THW Kiel immer zu Ole, hier kommt der THW in die Arena einlaufen. Getextet auf Go West von den Pet Shop Boys. Henry Maske ist ja in den 90ern immer zu Conquest of Paradise in den Boxring marschiert.
1: Aber für Carsten aus Kellinghusen ist das alles ein alter Hut. Er hatte schon vor allen anderen in den 80ern seine eigene, ganz persönliche Einlaufmelodie.
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1: Ja, und Sie wünschen sich Ihr Lieblingssong in diesem Sommer einfach bei uns in der NDR Schleswig-Holstein-App.
0: Einfach auf Mitmachen drücken, da finden Sie das Ganze. Und jetzt anschnallen, festhalten, wir reisen mit Carsten Oesterheld aus Kellinghusen zurück in den Sommer 1983. Moin.
3: Guten Morgen, Horst. Hallo, Mandy.
1: Moin.
0: Und du hattest auch eine ganz eigene Einlaufmelodie.
3: Ja, eigentlich hat man ja bei der Marine sogenannte oder bei den Schiffen Auslaufmelodien.
1: Ja.
3: Die war bei uns damals von Paola Blue Bayou. Also das ging ja gar nicht so als 20-Jähriger. Und dann habe ich gedacht, also du wohnst ja noch in Remscheid. Und dann brauchst du da eigentlich eine Einlaufmelodie. Und damals lief in der Disco, 1983 war das, von den Sticks immer Mr. Roboto, also so richtig schön Power. Und immer wenn ich das Schild sah, Remscheid-Lüttringhausen, meine Abfahrt, dann wurde in meinem Golf 1 mit Kassette Mr. Roboto in voller Lautstärke Fenster runter und dann ging's nach Lüttringhausen in meine Heimat.
0: Hast du dich hier im Norden bei der Marine nicht wohlgefühlt oder was war los?
3: Erstmal nicht. Ich bin 82 Oktober zur Marine gekommen. Erst nach Sylt, Marineversorgungsschule und dann 83 an Bord. Ja, und dann die Seefahrt hat hinter so viel Spaß gemacht. Ich bin auch nie wieder zurück nach Remscheid irgendwo gezogen und lebe ja seit 1982 in dem schönen Schleswig-Holstein.
0: Aber auch ein bisschen Remscheid ist noch in dir.
3: Ja, das hört man, glaube ich, ein bisschen.
1: Nee.
0: Ganz leicht.
1: Dann stell dir es vor, wie du im Auto sitzt, wie du in die Heimat fährst sozusagen und wie jetzt dein Song, deine Einlaufmusik kommt.
3: Mandy, Horst, ich danke euch vielmals für Mr. Roboto von den Sticks.
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0: 8.49 Uhr. Guten Morgen, hier ist NDR 1 Welle Nord. Na, wie viel Kaffee haben Sie schon drin heute Morgen? Es gibt mal wieder eine neue Kaffeestudie. Jetzt sagen Sie, 3 bis 5 Tassen am Tag sind ideal für die Gesundheit.
1: Hm. Ah ja, auch wieder gut zu wissen. Ne? Ja. Aber das hat mich gleich inspiriert, mal nachzugucken, warum trinken wir eigentlich Kaffee? Wie sind wir denn irgendwann mal auf die Idee gekommen? Das ist sehr, sehr spannend. Es hat mit tanzenden Ziegen zu tun.
0: Tanzende Ziegen. Das riecht nach einem fast aber falsch, nach einem Morgenrätsel.
1: Oh, ja, lass uns das mal starten.
0: Und nach Kaffee riecht's auch.
1: Horst dreht zuerst hier die Frage. Sie sind dann gleich dran in der NDR Schleswig-Holstein-App. Folgende Frage. Was hat der Ursprung des Kaffees mit tanzenden Ziegen zu tun? Der
0: Kaffee.
1: Legende nach.
0: Kaffee ist ja, das sind ja so kleine Beeren, ne? Also so die Kaffeefrucht. Da haben die Ziegen wahrscheinlich so doll getanzt, dass der Boden vibriert hat und dann sind die Früchte vom Baum gefallen und dann haben sie das erste Mal die genommen. Oh, da können wir was draus machen.
1: Die Ziege als Erntehelfer.
0: Sozusagen.
1: Nee.
0: Nein. Oder die Früchte lagen schon auf dem Boden und die Ziegen sind darauf rumgetanzt und das hat so viel Reibungswärme erzeugt, dass...
1: da stand auf einmal eine Tasse Kaffee da und die hat gedampft.
0: Dass die Kaffeebohne schon geröstet war sozusagen.
1: Das ist ja auch nur so ein Ding, man muss ja rösten.
0: Ja, dann haben sie gedacht, oh, das riecht aber gut, da könnte man vielleicht ein Getränk ausmachen.
1: Nee.
0: Auch nicht.
1: So war es nicht. Der Legende nach war es ein bisschen anders. Überlegen Sie mal, was könnte das damit zu tun haben? Tanzende Ziegen und sozusagen der erste Mensch, der Kaffee getrunken hat.
0: Wahrscheinlich war es einfach ein Ziegenblöd. Ne.
1: Ja, das war schon, das stimmt, das ist richtig.
0: Aber ach, das ist schon mal richtig, aber gut.
1: Ja.
0: Vielleicht hilft Ihnen das weiter. Ja, gut, ich kann nur vorlegen, Sie müssen den Rest machen.
1: In der Schleswig-Holstein-App. Herr mit Ihrer Idee, was hat der Ursprung des Kaffees mit tanzenden Ziegen zu tun? Wir wollen auflösen in 20 Minuten.
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0: Die künstliche Intelligenz hat versucht, ungeplant Personen zu manipulieren. Das ist gleich ein Thema und vielen Menschen im Land geht offenbar wegen hoher Mieten das Geld aus. Darum geht's auch in den Nachrichten jetzt um 9 mit Peter Stahl.
1: Guten Morgen.
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3: Immer mehr Menschen in Schleswig-Holstein können sich ihre Mieten offenbar nicht mehr leisten. Das sagt der Mieterbund und verweist dabei auf eine seit Jahren steigende Nachfrage bei den Beratungen in diesem Bereich. Als Grund für die Entwicklung sieht die Organisation überproportional steigende Mieten. Moritz Kotlin berichtet.
4: Besonders Menschen mit geringem Einkommen wie Rentner, Alleinerziehende oder Studierende kommen laut Mieterbund zu den Beratungen, weil sie wegen hoher Mieten immer mehr in Bedrängnis geraten. Unterstützungsleistungen wie beispielsweise Wohngeld werden nach den Erfahrungen der Mieterorganisation dabei oft aus Scham nicht beantragt. Selbst dann nicht, wenn einige Beratungssuchende nach eigener Darstellung nur noch einmal am Tag essen, um so Geld zu sparen. Mehr günstige Wohnungen zu bauen, wäre laut Mieterbund ein Lösungsansatz. Der Landesverband Freier Immobilien- und Wohnungsunternehmen sieht das ähnlich, teilte jedoch mit, dass das schwierig sei, unter anderem wegen hoher Bau- und Finanzierungskosten, langer Genehmigungsprozesse und zu hoher baulicher Anforderungen an den Wohnungsbau.
3: Im Prozess gegen die rechtsextreme Terrorgruppe Letzte Verteidigungswelle will das Hanseatische Oberlandesgericht heute die Urteile sprechen. Angeklagt sind 8 zum Teil minderjährige mutmaßliche Neonazis. Der Jüngste war bei den Taten erst 14 Jahre alt, der Älteste 21. Aus Hamburg, Elke Spanner.
5: Die Bundesanwaltschaft hat schwere Vorwürfe gegen die Jugendlichen und jungen Männer erhoben. Sie sollen Mitglieder einer terroristischen Vereinigung sein oder diese unterstützt haben. 4 von ihnen sind zudem wegen versuchten Mordes angeklagt, andere wegen Beihilfe dazu. Die Gruppe Letzte Verteidigungswelle hatte laut Anklage zum Ziel, das politische System in Deutschland zu stürzen. Die Bundesanwaltschaft hat den Angeklagten einen Brandanschlag auf ein Kulturzentrum in Brandenburg zugerechnet, außerdem einen versuchten Anschlag auf eine Flüchtlingsunterkunft in Thüringen. Die mutmaßlichen Neonazis sollen sich über Chatgruppen organisiert haben.
3: Britische Sicherheitsforscher haben eine neue, alarmierende Fähigkeit von künstlicher Intelligenz entdeckt. Demnach versuchte ein KI-Agent in einem ihrer Tests, echte Menschen zu manipulieren, um die gestellte Aufgabe zu lösen. Tabia Panda dazu.
6: Ein Agent der Firma Anthropic hat versucht, eine Software-Schwachstelle in ein öffentliches Open-Source-Programm einzuschleusen. Also in eine Software, deren Code jeder lesen und ändern kann. Dafür hat der KI-Agent sich einen Account auf der Plattform GitHub angelegt. Mithilfe von Fake-Identitäten hat der KI-Agent mit den Betreuern der Software kommuniziert. Unter anderem hat er Phishing-Mails geschickt. Aber wichtig für uns, die KI durfte im Test mehr als im realen Einsatz. Die Forschenden hatten nämlich für ihren Test die Sicherheitsbeschränkungen abgestellt und den Zugang zum Internet freigegeben.
3: Bei einem Verkehrsunfall in Brekendorf im Kreis Rendsburg-Eckernförde ist am Abend ein 19-jähriger Autofahrer schwer verletzt worden. Laut Polizei prallte der junge Fahrer gegen 22 Uhr nahe der Ortsmitte mit einem Traktor zusammen. Die Beamten vermuten, dass der Autofahrer die Vorfahrt missachtet hatte. Einsatzkräfte mussten den 19-Jährigen aus dem Wagen befreien. Er kam in ein Krankenhaus. Der Fahrer des Traktors blieb unverletzt.
0: 9:03, NDR1 Welle Nord mit dem Wetter für uns in Schleswig-Holstein. Und wenn Sie mit den Kleinen, mit dem Ferienpass heute was draußen vorhaben, das Wetter spielt halbwegs mit. Gut wäre es, wenn es irgendwas am Wasser ist. Oder hier 14:30, die kleine Kräuterküche. Das ist eine Ferienpassaktion in Schönberg. Da können Kinder den Kräutergarten im Propsteimuseum erkunden.
7: Wir haben es heute ein bisschen warm und ein bisschen schwül, vor allem im Süden und Osten des Landes. Wir erreichen in Ratzeburg wieder 30 Grad. Wir sind ja jetzt schon, das ist gerade noch der Morgen, bei 23 Grad in Schleswig, 24 in Itzehoe und 25 in Lübeck. Überall Sonne im Moment. Nachher werden die Wolken an der Ostsee dicker und im Süden und Südosten. Da kann es heute im Laufe des Nachmittags noch mal leichten Regen geben. Vielleicht ist es eine angenehme Abkühlung. Der Wind frischt an der Nordsee auch ein bisschen auf. Hier soll es trocken bleiben. Morgen höchstens 25 Grad, also etwas kühler, meistens sonnig und trocken. Und Freitag 22 Grad und teils Regen.
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7: Schnell und zuverlässig, damit Sie sicher ankommen. Ach, wie schön. Im Moment keine Meldung. Also die Straßen sind frei, soweit wir das sehen. Aber es gibt eine Info vom Bürgermeister von Appen im Kreis Pinneberg. Die Durchfahrt in Appen, die ist aufgrund von Sanierungsarbeiten im Moment nicht möglich. Also das betrifft die Hauptstraße und Autofahrer werden gebeten, die überregionale Umleitung zu nehmen, damit es dann nicht zu so einem Chaos in Appen kommt. Die aktuellen Blitze haben wir noch. A1 Hamburg-Berlin im Übergang zur A24. A7 Richtung Flensburg, Höhe Abfahrt Volkspark in der Baustelle und Wolf Sie Richtung Kiel in der Überleitung zur B404. Gute Fahrt allen unterwegs.
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0: Um 9:04, guten Morgen.
7: Moin.
0: Ja, wir trinken immer so unbedarft unseren Kaffee am Morgen und machen uns gar keine Gedanken darüber, wie überhaupt mal jemand auf die Idee gekommen ist, Kaffee zu machen.
7: Eigentlich ist Kaffee ja sogar ein Gift, ne? Da muss ja so viele Schritte erst kommen mit dem Rösten und was nicht alles und wie man dieses Aroma da rausbekommt. Wie ist man denn überhaupt auf die Idee gekommen, dass man diese Kaffeekirschen, wie sie heißen, essen kann?
0: Ja, das fragen wir uns gerade. Fast aber falsch. Unser Morgenrätsel. Also ich habe schon ein bisschen rumgeraten. Ich hätte jetzt noch eine Idee, aber ich glaube, Sie haben auch ziemlich viele Gute. Gerne weiterschreiben über die NDR Schleswig-Holstein-App.
7: Wir haben ja gesagt, der Ursprung hat mit tanzenden Ziegen zu tun. Auflösung gibt's gleich in den nächsten 10 Minuten bei uns.
0: Mark Cohn hören wir vorher noch, Manfred Mann's Earth Band und wir haben Diana Ross mit den Bee Gees im Background.

0: 16 nach 9. Hier sind Mandy und Horst bei NDR 1 Welle Nord. Ja, und unser Hörer Frank weiß, warum Kaffee erfunden wurde.
1: Weil man damals wusste, dass ich irgendwann auf die Welt komme, als Kaffee-Junkie.
0: Achso, das leuchtet natürlich ein. Aber was hatte die Erfindung mit tanzenden Ziegen zu tun?
2: Das ist heute unser kleines Morgenrätsel, fast aber falsch. Horst hatte auch schon ein paar Ideen.
0: Kaffee ist ja, das sind ja so kleine Beeren, ne? Also so die Kaffeefrucht. Da haben die Ziegen wahrscheinlich so doll getanzt, dass der Boden vibriert hat und dann sind die Früchte vom Baum gefallen und dann haben sie das erste Mal die genommen. Oh, da können wir was draus machen.
2: Die Ziege als Erntehelfer.
0: Sozusagen.
2: Nee.
0: Nein. Oder die Früchte lagen schon auf dem Boden und die Ziegen sind darauf rumgetanzt und das hat so viel Reibungswärme erzeugt, dass...
2: Da stand auf einmal eine Tasse Kaffee da und die hat gedampft.
0: Dass die Kaffeebohne schon geröstet war sozusagen.
2: Das ist ja auch nur so ein Ding, man muss ja rösten.
0: Ja, dann haben sie gedacht, das riecht aber gut, da könnte man vielleicht ein Getränk draus machen.
2: Nee. So war es nicht. Da eben auch fast, aber falsch. Aber Schleswig-Holstein redet ja fleißig mit, immer in der NDR Schleswig-Holstein-App und sie sind einfach so schlau. Also bevor die Ziegen getanzt haben, da war es ja tatsächlich so, dass die Blätter der Kaffeepflanze wie Tee aufgebrüht wurden. Ne? Und dann kamen ja irgendwie die Ziegen ins Spiel. Wie haben die aber jetzt geholfen?
0: Tommy aus Kiel hat eine Idee. Moin.
3: Moin, hallo.
0: Na, auch so ein Kaffee-Junkie?
3: Ja, nicht mehr so ganz. Früher habe ich ein bisschen mehr getrunken, als ich noch im Job war, aber jetzt nicht mehr so ganz.
2: Jetzt nur noch eine Kanne am Tag.
3: Genau.
0: Direkt in die linke Herzkammer, ne? Rein damit.
3: Ja, genau.
2: Was ist denn deine Lösungsidee?
3: Also ich denke mal, dass irgendwo diese Kaffeebohnen am Strauch hingen und runtergefallen sind und die Ziegen die gefressen haben und durch den Koffein in diesen Bohnen oder Früchten, wie das auch heißen mag.
2: Kirschen.
3: Kirschen, genau. ein bisschen aufgedreht waren und dann... haben die Leute wohl gesagt, guck mal, die Ziegen, die flippen da total aus, die tanzen da rum und daher kommt das.
2: Lieber Tommy, genau so ist es. Es begab sich zu einer Zeit um ungefähr 900 nach Christus in Äthiopien, dass der Ziegenhirte Kaldi seine Ziegen dabei beobachtet hat, wie sie die Kirschen gefressen haben und die konnten nachts nicht schlafen. Und dann hat er sich gedacht, Mensch, das ist ein geiles Zeug, könnte ich gebrauchen.
0: Ja, die haben auch alles genommen, um sich zu berauschen, ne? Also einfach rein damit.
2: Das musste dann, es ist wohl von Mönchen dann veredelt worden mit Röstung und so weiter. Also das ist die Legende, ob das wirklich so war, es ist nicht dokumentiert, aber es ist eine sehr, sehr schöne Legende, wie ich finde.
3: Und ja, auch. Schöne Geschichte.
2: Du hast den richtigen Riecher, beziehungsweise den richtigen Geschmack.
0: Ja. Dankeschön fürs Mitmachen.
3: Ja, gerne.
0: Alles Gute dir, Tommy. Tschüss.
3: Ja, tschüss.
2: Tschüss.
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0: Es ist 9.30 Uhr. Moin.
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2: Nachrichten von der Westküste mit Sam Luke Ferrier. Guten Morgen. In Heide sind diese Woche die Bauarbeiten für die erste Veloroute in der Dithmarscher Kreisstadt gestartet. Also eine durchgängige, möglichst autoarme und ausgeschilderte Straße für den Radverkehr. Frage an meine Kollegin Alexa Black, wo soll die Veloroute denn langführen?
3: Also die rund 1,6 Kilometer lange Strecke soll in Zukunft die Innenstadt mit den westlichen Neubaugebieten, dem Westküstenklinikum und der Industriefläche an der Stadtgrenze zu Lohe-Rickelshof verbinden, heißt es von der Stadt. Demnach kostet das Projekt rund 100.000 Euro, zu 75% finanziert aus dem Bundesförderprogramm Stadt und Land. Das Geld fließt unter anderem in rot eingefärbte Fahrbahnflächen und neue Beschilderung. Für Autofahrer bedeutet die Veloroute weniger Parkplätze, zum Beispiel in der Rosenstraße vor dem Werner-Heisenberg-Gymnasium. Das soll laut der Stadt den Schulweg sicherer machen und Konflikte zwischen Radfahrenden und sogenannten Elterntaxis vermeiden. Bis Ende August sollen die Bauarbeiten abgeschlossen sein.
2: Die Seehundstation Friedrichskoog feiert heute ihren 41. Geburtstag. Und zu dem feierlichen Anlass erwartet die Gäste ein buntes Programm. Unter anderem mit kommentierten Robbenführungen, robbenbezogene Bastelangebote und Puppentheater. Nach eigenen Angaben haben Kinder von 10 bis 18 Uhr freien Eintritt. Erwachsene zahlen nur den Kinderpreis. Die Station ist die einzig autorisierte Annahmestelle für verlassene, geschwächte oder kranke Robben in Schleswig-Holstein, heißt es von der Station. Der Katamaran Nordlicht 2 muss wegen eines technischen Defekts an Bord heute im Hafen bleiben. Nach Angaben der Reederei Cassen-Eils fallen die Fahrten zwischen Cuxhaven und der Nordseeinsel Helgoland aus. Reisende müssen sich aber keine Sorgen machen. Die Fahrgäste werden automatisch auf die Fahrten des Schiffes Helgoland zwischen Cuxhaven und der Insel umgebucht, heißt es von der Reederei.
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0: 9.33 Uhr, das Wetter für uns in Schleswig-Holstein und wir sind schon deutlich über der 20-Grad-Marke. Wir nähern uns eher schon Richtung 30 um die Uhrzeit.
4: Wir waren heute in der Nacht schon so tropisch unterwegs mit sehr hoher Luftfeuchtigkeit. Jetzt sind wir bei 26 Grad in Lübeck. Am wärmsten wird es heute im lauenburgischen Ratzeburg erreicht. Die 30 Grad heute wahrscheinlich noch und sonst auf Sylt nur in Anführungszeichen 22. Die meiste Sonne heute direkt an der Nordsee. Am Nachmittag kann es im Süden und Osten ein bisschen Wolken und auch teils Regen und Gewitter geben. Und morgen wird es meist schön und trocken sein, bis 25 Grad maximal. Es hat sich dann abgekühlt, aber der Wind frischt auf.
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4: 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A23 Hamburg-Heide zwischen Elmshorn und Horst-Elmshorn. Vorsicht, hier liegen Solarteile. Die aktuellen Blitzer. A1 Lübeck-Hamburg kurz vor der Abfahrt Mofleth. B206 Richtung Bad Segeberg unter der Eisenbahnbrücke. Und Norderstedt, Oldby and Wixenstraße, meldet Bernd. Gute Fahrt wünschen wir.
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0: Um 9.34 Uhr. Guten Morgen.
4: Moin.
0: Ja, Sie kennen bestimmt die beliebtesten Sportarten eines betrunkenen Autofahrers. Eishockey, Kanufahren.
4: Eishockey und Kanufahren, alles klar.
0: Eishockey und Kanufahren, das ist doch ganz klar. Kanufahren ist bei dem Wetter vielleicht besser. Wenn Sie da mal Lust drauf haben, werden wir Ihnen gleich verraten, wo das besonders gut geht. Und spannender vielleicht noch, einfach mit Freunden mal ein Floß mieten.
4: All das geht bei uns in Schleswig-Holstein. Mehr Infos gleich in den nächsten 12 Minuten.
0: Nach Jennifer Page, Queen, und wir haben Eddie Grant mit Gimme Hope, Joanna.
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0: NDR 1 Welle Nord ist hier um 9.43 Uhr. Guten Morgen. Ja, das ist herrlich im Moment. Man kann abends schön draußen sitzen, schön lange, wenn man denn nicht zu früh aufstehen muss. Oder wie Mandy, trotzdem lange draußen sitzen, auch wenn man früh aufstehen muss, kann passieren.
1: Weil es so schön ist.
0: Ja. Tagsüber dann gerne in Wassernähe, gerade bei dem schönen Wetter da draußen. Nord-Ostsee an den Seen. Gibt ja so viele Möglichkeiten. Boot, Kajakverleih, Subverleih, Ratzeburger See, Dieksee, Holsteinische Schweiz, Plönersee, der Große. Da ist ja was los. Ne?
1: Da ist einiges los und wir sagen in diesem Sommer danke an alle, die dafür sorgen, dass wir so schöne Ferien, so ein paar Tage Urlaub machen können. Das sind Schleswig-Holsteins Ferienmacher und zu denen gehört auch Inken Röder aus Achterwehr, denn sie betreibt einen Kanu- und Floßverleih. Moin!
2: Guten Morgen!
1: Wie ist denn bei euch gerade so die Buchungslage? Werdet ihr jetzt in den Sommerferien überrannt?
2: Überrannt kann man jetzt nicht sagen. Das Wetter ist ja im Moment recht schön. Überschwommen auch nicht. Also für spontan. Es ist immer gut, wenn man sich vorher anmeldet bei uns. Dann können wir uns darauf einstellen. Wir haben ja eine Homepage mit Telefonnummer. Also sämtliche Bestellungen werden immer telefonisch aufgenommen. Und dann kann man sich ein Floß oder ein Kanu reservieren.
0: Mhm. Ja, Flöße, das finde ich spannend. Das habt ihr zwei, ne? Und da passen mehrere Menschen drauf. Wie muss ich mir so ein Floß vorstellen?
2: Ja, das ist eine Fläche von 18 Quadratmetern. Da kann man also mit 5 bis 10 Personen drauf Platz finden. Und das wird rudernd fortbewegt, also ganz, ganz umweltfreundlich, ohne Motor. Da ist ein Häuschen drauf. Also es mal einen Regenschauer gibt, kann man sich da auch schön reinsetzen oder sein kleines Buffet da aufbauen, was auch immer man möchte.
0: Man muss da schon ein bisschen aufpassen. Ne? Also wenn man da so auf der Eider rumschippert und dann alles sind abgelenkt, dann muss schon irgendwie jemand auch aufpassen, dass es in die richtige Richtung geht und so. Ne?
1: Mitten ins Ufer reinplatzen.
2: Also man braucht schon ein bisschen Steuermann. Der Steuermann sollte schon ein bisschen auch üben und gucken, dass er das Floß auch möglichst mittig im Gewässer lenkt. Aber das hat bis jetzt noch jeder geschafft.
1: Okay.
2: So ein paar Übungseinheiten und dann geht das schon. Außerdem gibt es bei uns ja auch immer eine Einweisung. Wir erklären jedem, wie das funktioniert. Und dann sind auch alle immer gut zurückgekommen.
1: Nochmal eine praktische Frage wegen der Kraftanstrengung. Muss ich das Floß wieder dorthin zurückbringen, wo ich hergekommen bin? Oder habt ihr einen zweiten Anleger?
2: Oh. Nee, das haben wir nicht. Also man muss immer wieder zu unserer Station zurück.
1: Aha.
2: Aber es ist auf dem Eider-Ring-Kanal das Gewässer, was mit dem Floß befahren wird, keinerlei Strömung zu erwarten.
1: Okay.
2: Also man kann irgendwie zurückfahren. Einzig der Wind ist manchmal ein bisschen, fordert ein bisschen die Muskeln heraus. Aber das schafft auch jeder.
0: Tolles Gemeinschaftserlebnis. Wir sagen auch vielen, vielen Dank an dich als eine unserer Ferienmacherinnen in Schleswig-Holstein, die dafür sorgt, dass wir besondere Erlebnisse haben.
2: Sehr gerne. Vielen Dank und einen schönen Sommer weiterhin.
1: Euch auch. Tschüss.
0: Inken Röder war das aus Achterwehr, betreibt einen Kanu- und Floßverleih. Und der im Studio da drüben, der betreibt ein Moderationsgeschäft hier bei NDR 1 Welle Nord.
1: Immer vormittags.
0: Und hat was Tolles in der Auslage für Sie. Gleich ab 10. Jan Bastik ist das und wir sind morgen früh ab 5 wieder da.
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0: Der in der Kritik stehende FIFA-Präsident Infantino lädt heute zu einer Krisensitzung des Weltverbandes ein. Und immer mehr Menschen in Schleswig-Holstein können sich ihre Mieten nicht mehr leisten. Das und mehr jetzt in den Nachrichten um 10 mit Peter Stahl.
1: Moin.
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3: Was tun, wenn nach der Überweisung der Miete kaum noch Geld zum Leben übrig bleibt? Dieses Problem belastet nach Einschätzung des Mieterbundes Schleswig-Holstein immer mehr Menschen. Er verweist dabei auf eine seit Jahren steigende Zahl der Beratungen in diesem Bereich. Besonders Menschen mit geringem Einkommen wie Rentner, Studenten und Alleinerziehende kommen laut Mietorganisationen, um sich Hilfe zu holen. Moritz Kutlin, wie schlimm ist die Situation denn?
4: Also der Mieterbund sagt, dass es immer weniger bezahlbaren Wohnraum gibt, besonders in größeren Städten, Urlaubsregionen oder im Hamburger Umland. Die Wohnungswirtschaft sieht das ähnlich und spricht von einem überwiegend angespannten Wohnungsmarkt. Es müsste also mehr gebaut werden, da sind sich Mieterbund und Wohnungswirtschaft im Prinzip einig. Allerdings rechnen sich nach Angaben des Landesverbandes freier Immobilien- und Wohnungsunternehmen neue Projekte angesichts hoher Bau- und Finanzierungskosten und aufwendiger Genehmigungsprozesse nicht. Hinzu kommt, in keinem anderen Flächenbundesland ist der Anteil der Mieter am Einkommen so hoch wie in Schleswig-Holstein. Laut Statistikamt Nord gehen im Schnitt etwa 30% der Einkünfte in die Kaltmiete, also Betriebs- und Heizkosten kommen da noch dazu.
3: Das Oberlandesgericht in Hamburg spricht heute sein Urteil gegen 8 mutmaßliche Mitglieder und Unterstützer der rechtsextremistischen Gruppe Letzte Verteidigungswelle. Die teils noch minderjährigen Beschuldigten sind unter anderem wegen versuchten Mordes und Mitgliedschaft in einer terroristischen Organisation angeklagt. Sie sollen Anschläge auf Geflüchtete und Linke geplant und verübt haben. Menschen waren dabei nicht zu Schaden gekommen. Das ist laut Anklage aber nur ein Zufall. Vor dem Landgericht in Kiel hat heute der Prozess gegen einen Hausverwalter aus Flensburg begonnen. Der 52-Jährige soll laut Anklage rund 1,3 Millionen Euro veruntreut haben. Dem Angeklagten wird vorgeworfen, in rund 400 Fällen Gelder von Kundenkonten auf sein privates Konto überwiesen zu haben. Moritz Mayer mit den Einzelheiten.
5: Der Angeklagte soll vor allem Mehrfamilienhäuser verwaltet haben, sagte eine Gerichtssprecherin. Seine Kunden, also die Wohnungseigentümer, hätten gemeinsam Geld zurückgelegt, zum Beispiel für nötige Sanierungen. Der 52-Jährige sollte diese Gelder eigentlich verwalten, so das Gericht, doch er habe sie systematisch auf sein privates Konto überwiesen. Die etwa 400 Taten hätten zwischen den Jahren 2019 und 2023 stattgefunden. Den Großteil des veruntreuten Vermögens konnte die Staatsanwaltschaft bei ihren Ermittlungen sichern, so das Gericht. Sollte der Mann verurteilt werden, bekommen die Betroffenen ihr Geld zurück. Dem Angeklagten drohen wegen der Untreue Vorwürfe bis zu 5 Jahre Haft. Ein Urteil wird im September erwartet.
3: Britische Sicherheitsforscher haben eine neue, alarmierende Fähigkeit von künstlicher Intelligenz entdeckt. In einem Test versuchte ein KI-Modell, öffentlich zugängliche Software zu hacken und einen Menschen per E-Mail zu manipulieren. Demnach erschuf das Modell der Firma Anthropic für Fake-Identitäten und versendete Phishing-Mails. Die Forscher entdeckten das erst im Nachhinein. Sie hatten außerdem nicht erwartet, dass die KI sich gegen Menschen richten würde. FIFA-Präsident Infantino hat für heute offenbar zu einer Krisensitzung des Fußballweltverbandes nach Marokko geladen. Laut englischen Medienberichten hat Infantino wichtige Mitarbeiter zum Treffen in die Hauptstadt Rabat beordert. Jenny Kallenbrunn berichtet.
6: Was Infantino bei dem Treffen heute genau besprechen will, dazu steht nichts in den Berichten darüber. Aktuell steht Infantino stark unter Kritik, weil er einen Teil der Rechte an zukünftigen Fußballweltmeisterschaften an Investoren verkaufen wollte. Das hatte für große Empörung in der Fußballwelt gesorgt. Selbst Menschen aus seinem engsten Umfeld haben sich von Infantino distanziert. Infantino wurde 2023 für seine zweite Amtszeit als FIFA-Präsident wiedergewählt. Die läuft noch bis zum nächsten Frühjahr und er hat schon angekündigt, dass er dann noch einmal antreten will. Zuletzt hatte er dafür noch 200 Unterstützer. Inzwischen halten Beobachter auch ein vorzeitiges Ende seiner Amtszeit für möglich.
0: 4:10, NDR 1 Welle Nord, das Wetter für uns in Schleswig-Holstein. Wenn Strand und Baden, dann jetzt. Weil gegen Nachmittag werden die Wolken dichter, dann könnte es auch einzelne Schauer geben. Aber es ist warm heute, 22 bis 30 Grad. Und der Wettertrend morgen ähnlich, mit 25 Grad etwas kühler als heute. Freitag so wechselhaft, die Temperaturen gehen dann auch noch weiter runter. Dann geht es nämlich nur noch 18 bis 22 Grad.
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0: Ja, nix gemeldet. Freie Fahrt, aber ein paar Blitze habe ich für Sie. B206 Richtung Bad Segeberg unter der Eisenbahnbrücke wird geblitzt. Dann B432 Pönitz Richtung Bad Segeberg in Gnissau hinter der Ampel. Und Norderstedt in der Oldby and Wixenstraße. Und falls Sie jetzt auch noch einen Stau oder einen Blitzer haben, dann einfach gerne Bescheid geben über unsere NDR Schleswig-Holstein-App. Besten Dank und gute Fahrt.
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0: Heute geht's um Spleene. Was haben Sie für ein Spleen? Gerne mal eine Sprachnachricht drüber schicken über unsere NDR Schleswig-Holstein-App. Was haben Sie für ein Spleen? Ich kann Ihnen sagen, hier in der Redaktion sind allerhand Menschen mit Spleens. Da schnappe ich mir auch gerne mal aus unserer Nachrichtenredaktion Sabrina. Erzähl mal. Moin.
1: Moin.
0: Du hast ja auch ein Spleen.
1: Wie sieht
0: es bei dir aus?
1: Ich habe einen.

0: Linie 1, Welle Nord, einmal Vorsicht bitte, A7 Hannover Richtung Flensburg zwischen Waltershof und dem Elbtunnel, eine ungesicherte Unfallstelle. Und Vorsicht auch auf der A23 Hamburg Richtung Heide zwischen Pinneberg Süd und Pinneberg Mitte, da liegen Gegenstände. Fahren Sie gut mit uns mit NDR 1 Welle Nord.
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0: Und zwar allerhand gute 80er, richtige Kracher, auch zum Teil Songs 80er, die man lange nicht mehr im Radio gehört hat. Machen Sie gerne mit, denken Sie dran auch, 21.08. großes Finale, 80er-Show, Julian Krapzig und ich werden schön lange, 10 Stunden lang nonstop eine 80er-Show machen mit Ihnen gemeinsam, mit Ihren Wünschen. Das wird ein Knaller, kann ich Ihnen jetzt schon sagen. Aber vielleicht wird das auch jetzt schon ein Knaller, und zwar der Wunsch von Annemarie Cornesen. Aber Annemarie geht nicht ans Telefon, sie schickt jemanden vor. Moin!
2: Ich bin Leonie Cornetzen, meine Zwillingsschwester ist Feline Cornetzen und unsere kleine Schwester ist Rietje Cornetzen.
0: Moin, ihr drei!
3: Moin!
0: Na, warum macht eure Mama denn nicht am Telefon mit? Traut sie sich nicht? Hat sie euch vorgeschickt oder woran liegt das?
2: Nein, einfach weil wir mehr Lust haben und ich glaube, unsere Eltern haben nicht so viel Lust.
0: Sehr, immer schön die Kleinen vorschicken. Richtig so.
2: Ja.
0: Aber ihr habt jetzt ja Ferien. Was macht ihr Schönes bei diesem tollen Sommerwetter?
2: Wir gehen entweder an den Strand oder heute wollen wir in die Geltinger Birk.
0: Kann man auch toll schwimmen da, bringt Spaß.
2: Ja.
0: Wir sind ja mittendrin im 80er Wunschsommer. Kennt ihr denn den Song überhaupt, den sich eure Mama wünscht für den Papa?
2: Ja, klar.
0: Und da macht ihr mal ordentlich mit, Radio schön laut.
2: Ja, ja klar.
0: Da wird Plumpsack dazu getanzt wahrscheinlich.
2: Naja.
0: Erzählt mal, was soll es sein? Was muss beim 80er Wunschsommer auf jeden Fall mit dabei sein? Was darf nicht fehlen?
2: Der Song Here Comes the Rain Again von der Band Eurythmics.
0: Habt ihr perfekt gemacht. Könnt ihr gleich morgen hier bei mir wieder anfangen als Co-Moderatoren.
2: Perfekt.

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0: 10:31 ist es, NDR1 für den Nord. Das Wetter für uns in Schleswig-Holstein: erst Sonnenbrille, später Regenschirm, weil gegen Nachmittag werden die Wolken dichter. Dann könnte es auch einzelne Schauer geben. Aber warm heute, 22 bis 30 Grad. Und der Wettertrend morgen ähnlich, aber mit 25 Grad etwas kühler als heute. Freitag wechselhaft, Temperaturen gehen weiter runter, 18 bis 22 Grad.
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0: 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A7 Hannover Richtung Flensburg zwischen Hamburg-Ausbruch und dem Elbtunnel. 4 Kilometer stockender Verkehr. Und an der Elbfähre Glückstadt für Schafen beträgt die Wartezeit 1 Stunde. Dann aktuelle Blitzer. Geblitzt wird B206 Richtung Bad Segeberg, und zwar unter der Eisenbahnbrücke. Dann B432 Pönitz Richtung Bad Segeberg in Gnissau hinter der Ampel. Und Norderstedt in der Old Bienwixenstraße. Da steht auch noch ein Blitzer. Und falls Sie jetzt auch noch einen Stau oder einen Blitzer haben, dann gerne mal Bescheid geben über unsere NDR Schleswig-Holstein-App. Besten Dank und schönen Mittwoch.
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0: Heute geht es so um Spleens, die wir haben. Was haben Sie für ein Spleen? Gerne mal eine Sprachnachricht drüber schicken über unsere NDR Schleswig-Holstein-App. Hat Marion auch gemacht. Marion, moin, erzähl.
2: Moin. Mein Spleen ist tatsächlich mein Sammelzwang, dass ich alles, ich muss auch immer alles haben und sammeln. Ja, Tüdelkram eben. So Dinge, die man dann wieder in der Hand hat und dann, ah nee, das kann ich nicht wegwerfen. Das brauche ich irgendwann noch. Ganz bestimmt brauche ich das irgendwann noch. Jeder auf seine eigene Art und Weise.
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0: NDR1, Welle Nord hier. Schönen Mittwoch wünsche ich Ihnen. Und damit dieser Mittwoch perfekt wird, schöne Runde Platschnacken jetzt mit Clivia Appeldorn.
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0: Vielen Menschen im Land geht offenbar wegen hoher Mieten das Geld aus. Und im Prozess gegen eine mutmaßliche Neonazi-Gruppe wird heute in Hamburg das Urteil erwartet. Das und mehr jetzt in den Nachrichten um 11 mit Peter Stahl.
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3: In Hamburg soll heute im Prozess gegen mutmaßliche Mitglieder und Unterstützer der rechtsextremen Terrorgruppe Letzte Verteidigungswelle das Urteil gesprochen werden. Den 8 Angeklagten wird unter anderem versuchter Mord, Verabredung zum Mord, Brandstiftung und gefährliche Körperverletzung vorgeworfen. Nina Schön berichtet.
4: Die Gruppe hatte laut Anklage Brand- und Sprengstoffanschläge auf Flüchtlingsheime und Kulturzentren geplant und verübt. Sie wollte demnach das politische System in Deutschland stürzen. Außerdem soll sie Jagd auf Menschen gemacht haben, die sie für Pädophile hielt. Da die Angeklagten zur Tatzeit zwischen 14 und 21 Jahre alt waren, war die Öffentlichkeit vom Prozess ausgeschlossen. Erst heute zur Urteilsverkündung sind Zuschauer zugelassen. Vor etwa einem Jahr hatte die Bundesanwaltschaft groß angelegte Razzien gegen die Gruppe in Mecklenburg-Vorpommern, Brandenburg, Sachsen und Hessen durchgeführt.
3: Der Flughafen Leipzig-Halle ist in der vergangenen Nacht zeitweise wegen eines größeren Polizeieinsatzes gesperrt gewesen. Ein NATO-Sprecher sagte der dpa, dass eine Drohne in der Nähe eines ukrainischen Flugzeugs gesichtet wurde. Die Polizei hat diese demnach gesichert. Nach Informationen aus Sicherheitskreisen sollen an der Drohne Sprengstoff und ein Zünder befestigt gewesen sein. Am Flughafen Leipzig-Halle ist eine Start- und Landebahn weiter gesperrt. Zuvor hatte die Bild-Zeitung darüber berichtet. Immer mehr Menschen in Schleswig-Holstein können sich ihre Mieten nicht mehr leisten. Das sagt der Mieterbund und verweist dabei auf eine seit Jahren steigende Nachfrage bei den Beratungen in diesem Bereich. Als Grund für die Entwicklung sieht die Organisation überproportional steigende Mieten. Moritz Kutlin dazu.
5: Besonders Menschen mit geringem Einkommen wie Rentner, Alleinerziehende oder Studierende kommen laut Mieterbund zu den Beratungen, weil sie wegen hoher Mieten immer mehr in Bedrängnis geraten. Unterstützungsleistungen wie beispielsweise Wohngeld werden nach den Erfahrungen der Mieterorganisation dabei oft aus Scham nicht beantragt. Selbst dann nicht, wenn einige Beratungssuchende nach eigener Darstellung nur noch einmal am Tag essen, um so Geld zu sparen. Mehr günstige Wohnungen zu bauen, wäre laut Mieterbund ein Lösungsansatz. Der Landesverband Freier Immobilien- und Wohnungsunternehmen sieht das ähnlich, teilte jedoch mit, dass das schwierig sei, unter anderem wegen hoher Bau- und Finanzierungskosten, langer Genehmigungsprozesse und zu hoher baulicher Anforderungen an den Wohnungsbau.
3: Der Fall des in Flensburg getöteten Hundes Buddy hatte im Mai vergangenen Jahres für großes Entsetzen gesorgt. Das Tier war damals laut Amtsgericht Flensburg erhängt in einem Waldstück gefunden worden. Heute muss sich deshalb ein 38-jähriger Mann vor dem Amtsgericht verantworten. Britt Stichel dazu.
6: Der Tatvorwurf lautet Verstoß gegen das Tierschutzgesetz. Laut Anklage soll der 38-jährige Mann den Pudelmischling erhängt haben. Der Angeklagte war damals der Lebensgefährte der Halterin. Das Paar wollte in eine Wohnung ziehen, in der Hunde nicht erlaubt waren. Statt den Hund wie vereinbart in ein Tierheim zu bringen oder sich nach Möglichkeiten des Einschläferns zu erkundigen, soll der Angeklagte ihn getötet haben. Im Falle einer Verurteilung droht ihm eine Geldstrafe oder eine Freiheitsstrafe von bis zu 2 Jahren. Da bislang keine weiteren Verhandlungstermine angesetzt sind, wird nach Informationen des Landgerichts Flensburg noch heute mit einem Urteil gerechnet.
3: Der in der Kritik stehende FIFA-Präsident Infantino hat offenbar für heute zu einer Krisensitzung des Weltverbandes nach Marokko geladen. Das berichten englische Medien. Zu dem Treffen hat er demnach wichtige Mitglieder in die Hauptstadt Rabat beordert. Den Meldungen zufolge ist allerdings unklar, was der Schweizer genau besprechen will. Infantino hatte zuletzt für Empörung in der Fußballwelt gesorgt, als Pläne zum Verkauf von WM-Rechten an Investoren bekannt wurden. Beobachter sehen ein mögliches Ende seiner FIFA-Präsidentschaft.
0: 11:04 NDR 1 Welle Nord. Das Wetter für uns in Schleswig-Holstein. To do jetzt für den Vormittag Rasenmähen. Weil gegen Nachmittag werden die Wolken dichter. Dann könnte es auch einzelne Schauer geben. Dann ist Rasenmähen nämlich schon wieder durch. Aber warm heute, 22 bis 30 Grad. Und der Wettertrend morgen ähnlich, aber mit 25 Grad etwas kühler als heute. Freitag wechselhaft die Temperaturen. Die gehen weiter runter, dann 18 bis 22 Grad.
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0: 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An der Elbfähre Glückstadt für Schafen, da beträgt die Wartezeit 1 Stunde. Und aktuelle Blitze hätte ich noch. Geblitzt wird B203 Büsum Richtung Heide hinter der Autobahn. dann B432 Pönitz Richtung Bad Segeberg in Gnissau hinter der Ampel und Kiel-Kronshagener Weg Höhe Veloroute. Und wenn Sie jetzt auch noch einen Stau oder einen Blitzer haben, dann sagen Sie unbedingt gerne Bescheid über unsere NDR Schleswig-Holstein-App. Dankeschön und gute Fahrt.
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0: Und mit der Frage, welchen Spleen haben Sie eigentlich? Da senden Sie mir gerne mal eine Sprachnachricht über unsere NDR Schleswig-Holstein-App. Laura aus Kiel hat sich gemeldet. Laura, erzähl.
1: Mein Spleen ist, ich kann offene Päckchen, wie zum Beispiel bei Holi oder dergleichen, bei so Getränken, kann ich nicht offen lassen, wenn da oben so ein Schnipsel abhängt. Ich muss die leeren. Ich bin sonst trotzdem auch chaotisch und lasse gerne Sachen liegen, aber diese Dinger, die müssen dann sofort weg.
0: Oh, ich habe auch einen Spleen. Fällt mir gerade ein, der hat mit diesem Song zu tun, mit Katrina and the Waves, Walking on Sunshine. Und zwar muss ich das Au immer vorher machen, bevor Katrina das macht. Au!
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0: NDR1, Welle Nord hier. Ich kann jetzt schon mal verraten, wir in Schleswig-Holstein, oder anders gesagt, wenn Sie einen Spleen haben und Sie machen sich Sorgen und Sie denken sich, irgendwie komisch, dass ich das so mache, seien Sie beruhigt, Sie sind nicht alleine. Es sind, glaube ich, alle von uns, die so einen Spleen haben. Ich habe ja heute gefragt, welchen Spleen haben Sie? Da kommen sehr, sehr lustige Sachen an über den Messenger in unserer NDR Schleswig-Holstein-App. Werner beispielsweise hat sich aus Lübeck gemeldet. Bild von seinem Wäscheständer. Es hängt, ungelogen, auf dem Wäscheständer. Weißes Kleidungsstück, daneben schwarzes Kleidungsstück. Dann weißes Kleidungsstück, dann wieder ein schwarzes. Dann wieder ein weißes, dann ein schwarzes und so weiter und so fort. Also bei Werner muss ich das immer abwechseln, das Kleidungsstück, die Kleidungsstücke in der Farbe. Also machen Sie keine Sorgen, wenn Sie das auch so machen. In Werner haben Sie einen guten Freund gefunden. Wie ist es bei Ihnen? Welchen Spleen haben Sie? Gerne mal eine Sprachnachricht drüber schicken über unsere NDR Schleswig-Holstein-App. Und hier kommt Marc.
1: Ja, beim Thema Spleen bin ich auch ganz weit vorne. Wenn ich hier meinem Fahrradverleih meine Fahrräder aus meiner Halle rausschiebe oder viel schlimmer ist es nachher das Reinschieben, dann darf mir da auch unbedingt keiner helfen. Manchmal möchte meine Frau ja so lieb sein und mit anfassen oder andere Leute, ich helfe dir schnell, dann sage ich immer, oh bitte, bitte nicht. Das muss in einer gewissen Reihenfolge und Ordnung müssen die Fahrräder stehen, sonst, weiß ich nicht, kommt mein Hirn damit nicht klar. So wird es ja wahrscheinlich sein. What?

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0: 6.30 Uhr, NDR 1, Welle Nord, das Wetter für uns in Schleswig-Holstein. Ja, bei den bis zu 30 Grad schmeckt das Eis heute doppelt so gut. Allerdings werden gegen Nachmittag die Wolken dichter, dann kann es auch einzelne Schauer geben und der Wettertrend. Morgen ähnlich, aber mit 25 Grad etwas kühler als heute. Am Freitag dann wechselhaft, die Temperaturen, die gehen weiter runter am Freitag, dann gibt es nämlich nur noch so 18 bis 20 Grad.
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0: 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Vorsicht bitte A20 Lübeck-Bad Segeberg zwischen dem Übergang von der B206 und Geschendorf. Da liegt ein Spanngurt. Dann A1 Hamburg-Lübeck in den Ausfahrten Rheinfeld. Da staut es sich wegen Bauarbeiten. Und an der Elbfähre Glückstadt-Wischhafen gibt es jetzt schon eine Wartezeit, und zwar eine Stunde. Aktuelle Blitzer. Geblitzt wird B201 Schubi Richtung Kappeln, Höhe Schalbühl. Dann B203 Büsum Richtung Heide hinter der Autobahn und Kiel-Kronshagener Weg Höhe Veloroute. Und falls Sie jetzt auch noch einen Stau oder einen Blitz haben, dann einfach mal Bescheid geben über unsere NDR Schleswig-Holstein-App. Dankeschön und schönen Mittwoch.
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0: Und mit Tanja Rathmann aus Handewitt. Moin Tanja.
2: Hallo.
0: Was hast du für ein Spleen?
2: Da kann man eher meinen Mann fragen. Ich glaube, ich habe 5 oder 6. Der sagt immer, ja, wenn ich Auto mitfahre, dass ich dann immer zu doll drauf achte und immer nicht so schnell fahren mag.
0: Ach so, du bist so eine Bremserin auf dem Beifahrersitz.
2: Ja, ich bin eine richtige Bremserin, das habe ich geerbt. Das ist richtig schlimm. Es ist wirklich Sünde für meine Fahrer.
0: Also ich finde, gleich gibst du Vollgas, und zwar bei der Ja-Nein-Schwarz-Weiß-Challenge, weil du bist heute die Kandidatin, du kämpfst um ein brandneues Digitalradio.
2: Ja, das möchte ich haben, aber ich krieg das bestimmt nicht hin.
0: Das hören wir uns an, in 10 Minuten geht's los, Tanja.
2: Ja, okay.

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1: Und eine Kandidatin heute, die aus Handewitt kommt, das ist Tanja Radmann.
2: Hallo, Jan.
1: Moin. Du hast mitgemacht über unsere NDR Schleswig-Holstein-App, hast eine schöne Mail geschrieben und hat gesagt, du findest die Fragen immer zum Totlachen bei der Ja-Nein-Schwarz-Weiß-Challenge.
2: Ja, genau, das stimmt. Also ich muss jedes Mal mitlachen, aber das ist auch wirklich schwer. Also da muss ich wirklich sagen, ich glaube, ich hätte das auch gemacht.
1: Kriegst du das denn hin, wenn du so mitmachst am Radio, dass du sagst, okay, dieses Ja, Nein, hätte ich jetzt nicht gesagt?
2: Also man denkt manchmal oder man hört manchmal gar nicht, dass er schon das Ja oder Nein gesagt hat. Man hört dann immer nur die Glocke.
1: Ja.
2: Weil man das selber irgendwie noch gar nicht so... Und dann, ach ja, der hat ja Ja gesagt.
1: Und die Glocke wird übrigens auch heute wieder bedient von Schiedsrichterin Karin.
3: Hallo Tanja. Das
2: Hallo.
3: Ist die Glocke, die wollen wir aber nicht hören. Ich bin immer die Frau mit dem nervigen Geräusch. Ich möchte auch mal leise bleiben.
2: Ja, die möchte ich auch nicht hören, aber die... Wir schauen mal.
1: Also ja, nein, schwarz-weiß, diese vier Worte darfst du gleich nicht sagen. Und wenn du das eine Minute aushältst und Karin kommt nicht mit ihrer Glocke, dann kriegst du ein brandneues Digitalradio von uns geschenkt.
2: Okay, da bin ich ja mal gespannt, denn das will ich haben.
1: Okay, ist auch ein Top-Teil, kann ich dir sagen. Technik im Jahr 2026, dann bei euch zu Hause in der Stube.
2: Das wird schwer, aber da bin ich ja mal gespannt.
1: Also, kann losgehen für Tanja Radmann aus Handewitt. Läuft hiermit die Minute. Tanja, hast du auch eine Stoppuhr parallel laufen?
2: Ich habe keine Stoppuhr parallel laufen.
1: Hast du eine Armbanduhr um?
2: Ich habe auch keine Armbanduhr um.
1: Wanduhr?
2: Ich habe nicht mal eine Wanduhr.
1: Was? Wieso? Bist du zeitlos glücklich?
2: Ich bin zeitlos glücklich.
1: Vielleicht liegt das ja daran, weil ihr einen Bauernhof habt, oder?
2: Das kann sein, dass es daran liegt, aber ich denke mal nicht.
1: Ich finde das total stark mit dem Bauernhof. Da ist immer was los, oder?
2: Da ist immer was los, ja, genau.
3: Oh. Ich habe so die Daumen gedrückt.
2: Das ist so hart. Also man denkt das nicht, aber zack hat man es gesagt. Ne? Das ist wirklich hart.
3: Aber du hast das super gemacht bis dahin.
2: Ja, das ist doch schön. Das hört sich gut an. Dann machen wir das nächste Mal.
1: Ich freue mich drauf. Tanja, beste Grüße nach Handewitt. Genieß den Mittwoch.
2: Ja, danke schön. Das müsst ihr auch.
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0: Eine präparierte Drohne hat in der Nacht für einen Polizeieinsatz auf dem Flughafen Leipzig gesorgt. Und die Menschen in Schleswig-Holstein sollen besser auf die Folgen des Klimawandels vorbereitet sein. Das sind zwei Themen jetzt in den Nachrichten um 12 mit Finn Walden.
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2: Hitzewellen und schnelle Wetterumschwünge. Die Landesregierung will nach eigenen Angaben die negativen Auswirkungen des Klimawandels in Schleswig-Holstein bestmöglich mildern. Ein entsprechendes Strategiepapier hat Klima- und Umweltminister Goldschmidt heute vorgelegt. Es zeigt für insgesamt 16 Handlungsfelder die Auswirkungen des Klimawandels auf und formuliert konkrete Maßnahmen dagegen. Unter anderem geht es um effektiveren Wärmeschutz von Gebäuden, eine bessere Entwässerung zum Schutz vor Hochwasser und um Informationsangebote für Bevölkerung und Behörden. Ein Drohnenvorfall am Flughafen Leipzig-Halle hat in der Nacht dort den Flugbetrieb lahmgelegt. Laut Bundespolizei wurden zunächst eine Drohne und später ein verdächtiger Gegenstand entdeckt. Aus Halle, Marc Weirich.
3: Kurz vor Mitternacht ist zunächst eine Drohne in der Nähe des Flughafens Leipzig-Halle gesichtet worden. Das hat die Polizei bestätigt. Aus Sicherheitsgründen wurde daraufhin der gesamte Flugbetrieb gestoppt. Eine Passagiermaschine ist nach Nürnberg umgeleitet worden, Frachtmaschinen nach Hannover. Eine der Frachtmaschinen sei in der Luft in Höhe des Flughafens mit einem Objekt zusammengestoßen, mutmaßlich mit einer Drohne, sei aber später sicher in Hannover gelandet. Das hat die Bundesstelle für Flugunfalluntersuchungen dem MDR bestätigt. Auf dem Vorfeld der südlichen Start- und Landebahn am Flughafen Leipzig-Halle wurde dann eine Drohne gefunden. An ihr soll Sprengstoff angebracht gewesen sein, auch ein Zünder, sagen Ermittler. Besonders brisant, dort am Flughafen parken einige ukrainische Antonov-Frachtmaschinen. Und genau dort ist das passiert.
2: Der niedrige Wasserstand des Rheins könnte Benzin und Diesel in Deutschland weiter verteuern. Davon geht das Institut der Deutschen Wirtschaft aus. Peter Behrendt berichtet.
4: Der IW-Wirtschaftswissenschaftler Schäfer sagte dem Spiegel, sollte das Niedrigwasser anhalten, dürften Treibstoffe in einigen Regionen knapper werden und damit auch die Preise weiter steigen. Grund ist demnach der beinahe komplette Ausfall des Rheins als Transportweg für große Tank- und Frachtschiffe. Wenn über den Rhein weniger Treibstoff ausgeliefert werden kann, müssen die Mineralölhändler kurzfristig teurere Alternativen organisieren, so Schäfer. Die höheren Kosten schlagen dann an der Tankstelle durch, sagte der Ökonom. Der Rheinpegel bei Kaup hatte gestern ein Rekordtief von nur noch 24 Zentimetern erreicht.
2: Deutsche Sicherheitsbehörden warnen davor, dass Russland auf die kommenden Landtagswahlen Einfluss nehmen könnte. Es geht um gezielte Kampagnen, mit denen online Falschinformationen verbreitet und deutsche Politiker diffamiert werden. Aus Berlin, Markus Sambale.
5: Gut einen Monat vor den Wahlen in Sachsen-Anhalt, Mecklenburg-Vorpommern und Berlin sind deutsche Sicherheitsbehörden in Alarmstimmung. Sie beobachten in sozialen Netzwerken zahlreiche Videos, in denen Politiker verunglimpft werden. Betroffen sind alle Parteien außer der AfD und dem BSW. Einige Postings enthalten Aufrufe zum Wahlboykott. Um den Fake-Videos Glaubwürdigkeit zu verleihen, sind sie mit Logos bekannter Medien versehen. Deutsche Sicherheitsbehörden gehen davon aus, dass eine gezielte Desinformationskampagne aus Russland dahinter steckt.
2: Im Prozess gegen 7 mutmaßliche Mitglieder und einen Unterstützer der rechtsextremen Terrorgruppe Letzte Verteidigungswelle wird vor dem Hanseatischen Oberlandesgericht am Mittag das Urteil erwartet. Den Angeklagten wird unter anderem versuchter Mord, Verabredung zum Mord, Brandstiftung und gefährliche Körperverletzung vorgeworfen. Sie waren zur Tatzeit zwischen 14 und 21 Jahre alt. Laut Anklage hat die Gruppe Brand- und Sprengstoffanschläge auf Asylbewerberheime und linke Einrichtungen verübt und geplant. Außerdem sollen die Mitglieder Jagd auf Menschen, die sie für Pädophile hielten, gemacht haben.
0: 12:04, NDR 1 Welle Nord, das Wetter für uns in Schleswig-Holstein. Jetzt Biergarten, nachmittags Kaffee unter der Markise. Heute bietet das Wetter gleich mal 2 Ausflugspakete zum Preis von einem, weil gegen Nachmittag werden die Wolken dichter, dann könnte es auch einzelne Schauer geben, aber warm heute, bis zu 30 Grad. Der Wettertrend morgen ähnlich mit 25 Grad, vielleicht etwas kühler als heute. Am Freitag dann so wechselhaft und da gehen die Temperaturen auch weiter runter. Dann gibt es nämlich nur noch 18 bis 22 Grad.
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0: 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A1 Hamburg-Lübeck. In den Ausfahrten Rheinfeld, da staut es sich. Grund sind Bauarbeiten. Dann A7 Flensburg Richtung Hamburg zwischen Stelling und dem Elbtunnel. 4 Kilometer stockender Verkehr. A7 Hannover Richtung Hamburg zwischen Hamburg-Hausbruch und dem Elbtunnel. 4 Kilometer stockend. Und an der Elbfähre Glückstadt-Wischhafen beträgt die Wartezeit ab Wischhafen 1,5 Stunden. Ab Glückstadt 1 Stunde. Und aktuelle Blitzer. Geblitzt wird B201 Schubi Richtung Kappeln und zwar Höhe Schalbü. Dann B203 Büsum Richtung Heide hinter der Autobahn. Und Kiel Blitzer Kronshagener Weg Höhe Veloroute. Und falls Sie jetzt auch noch einen Stau oder einen Blitzer haben, dann gerne mal Bescheid geben über unsere NDR Schleswig-Holstein-App. Dankeschön, schönen Mittwoch.
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0: Auf Mallorca häufen sich übrigens die Meldungen von Urlaubern, die von Fischen gebissen werden. Experten vermuten als Grund jetzt diese hohen Wassertemperaturen. Und zwar wurden die Urlauber im flachen Wasser in die Beine gebissen. Das ist übrigens auch der Grund, warum ich immer nur bis zum Knie reingehe, damit der Wurm nicht angeknabbert wird.
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0: Bad Day?
1: Heute nicht.
0: Der 1 für den Nord ist hier. 12:30 Uhr. Wetter für uns in Schleswig-Holstein. Erst gegen Nachmittag könnte es vielleicht ein Bad Day werden, weil da werden die Wolken dichter. Dann kann es auch mal einzelne Schauer geben. Aber schön warm heute, bis zu 30 Grad. Und der Wettertrend morgen ähnlich. Mit 25 Grad, vielleicht ein bisschen kühler als heute. Am Freitag dann so wechselhaft und da gehen die Temperaturen noch weiter runter. Dann gibt es nur noch so 18 bis 20.
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0: Möchte korrigieren, 18 bis 22 Grad. 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A1 Hamburg-Lübeck in den Ausfahrten Rheinfeld. Da staut es sich wegen Bauarbeiten. Dann A7 Flensburg Richtung Hamburg zwischen dem Dreieck Hamburg-Nordwest und dem Elbtunnel. 6 Kilometer stockender Verkehr. A7 Hannover Richtung Hamburg zwischen Ausbruch und dem Elbtunnel 4 Kilometer stockend und an der Elbfähre Glückstadt Bischhafen. Da beträgt die Wartezeit ab Bischhafen 1,5 Stunden. Ab Glückstadt dann 1 Stunde. Und aktuelle Blitzer. Geblitzt wird A21 Lübeck Richtung Hamburg. Und zwar im Baustellenanfang Lezen, dann B5 Wilster Richtung Itzehoe, kurz vor der Autobahnbrücke. Und B207 auf der Fehmarnsundbrücke, da wird auch geblitzt. Und falls Sie jetzt auch noch einen Stau oder einen Blitzer haben, dann einfach mal Bescheid geben über unsere NDR Schleswig-Holstein-App. Dankeschön, gute Fahrt.
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0: Ach, es ist so schön zu hören heute. Und zwar geht es um Spleens. Wenn Sie auch so einen Spleen haben, egal, was es für ein Spleen ist, davon wollen wir natürlich erfahren. Schicken Sie einfach mal eine Sprachnachricht rüber über unsere NDR Schleswig-Holstein-App. Und Anja hat es auch gemacht. Anja, was ist dein Spleen?
3: Moin Jan, Spleen habe ich. Ich bin dabei. Wenn ich mein Auto abschließe, dann drehe ich mich nochmal um nach 5 Metern und drücke noch mindestens 2-mal auf den Schlüssel, damit das Auto ja abgeriegelt ist. Und dann gehe ich zurück und kontrolliere es.
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0: zu heiß werden bei bis zu 30 Grad. Vielleicht eine kleine Abkühlung, wenn es mit drin ist, in Form von, keine Ahnung, Eis, schönem Getränk vielleicht. Vielleicht kurz irgendwo ins Wasser springen. Alles möglich hier bei uns natürlich in Schleswig-Holstein. Und Sie haben auch alles richtig gemacht, und zwar den offiziellen Sommersender eingeschaltet. NDR1 für den Nord. Sehr gut. Heute mit dem Thema, welchen Spleen haben Sie eigentlich? Da schicken Sie mir gerne mal eine Sprachnachricht über unsere NDR Schleswig-Holstein-App. Andere Variante anrufen geht natürlich auch. 0800 22 12 800 landen Sie direkt bei mir im Studio. Und das ist jetzt Klaus-Jörg aus Kiel. Moin, Klaus-Jörg.
1: Moin, hallo.
0: Du hast ja auch so einen schönen Spleen. Wie äußert sich der bei dir? Erzähl doch mal.
1: Ja, also meine Geldscheine zum Beispiel, die müssen alle ordentlich im Portemonnaie, praktisch mit dem Wappen, was meistens das Hauptwappen ist, nach vorne. Und dann 5 Euro, 10 Euro und 20 Euro. So, die anderen Scheine, 50 und 100, habe ich noch nie in meinem Portemonnaie gesehen.
0: So, und wirst du dann unruhig, falls mal ein Schein umgedreht ist?
1: Oh ja. Das, also ich habe das auch vererbt an meinen ältesten Sohn. Der macht das genauso.
0: Oh nein, auch das noch. Ja, ja. Die Tradition wird fortgeführt.
1: Genau, und das habe ich vor ein paar Jahren erst rausgekriegt, weil wir wohnen auseinander. Die wohnen in Heiß-Lüneburg, wo ich auch herkomme. Und ich wohne jetzt in Kiel.
0: Und da hast du bei deinem Sohn ins Portemonnaie geguckt, hast du gesagt, das gibt's doch gar nicht. Das, nee, ist ja hier, wie der Vater, so der Sohn.
1: Genau, die waren mal hier zu Besuch. Und dann hatte er sein Portemonnaie aufgemacht, weil er seinem Sohn Geld geben wollte. Und dann sage ich, oh, sage ich, habe ich was vererbt? Sagt er, wieso, was meinst du denn? Ich, ja, die Geldscheine. Ja, sagt er, das habe ich mir bei dir abgeguckt.
0: Ja, das war geil. Schöner Spleen, ja. Klaus-Jörg, behalt ihn bloß bei. Ordnung ist das halbe Leben, auch im Portemonnaie.
1: Genau, das machen wir.

0: NDR1 Mitte Nord, einmal Vorsicht bitte, A7 Hamburg Richtung Flensburg, zwischen der Münster Süd und der Münster Mitte. Da ist ein Fahrzeug stehen geblieben, das ist defekt. Und noch ein defektes Fahrzeug, B205, in der Münster Richtung Bad Segeberg, zwischen der Münster Gardeland und Ricklingen, da steht das defekte Fahrzeug. Er soll mehr als 1,3 Millionen Euro unterschlagen haben. Seit heute muss sich der Hausverwalter vor dem Landgericht Kiel verantworten. Und Umweltminister Goldschmidt hat seine Pläne präsentiert, wie sich Schleswig-Holstein besser gegen die Folgen des Klimawandels wappnen kann. Das sind zwei Themen jetzt in den Nachrichten um 13 Uhr mit Finn Walden.
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1: Mehr Schutz vor Hitze, Starkregen und einem steigenden Meeresspiegel. Schleswig-Holstein hat heute eine landesweite Klimaanpassungsstrategie vorgestellt. Sie umfasst Maßnahmen für 16 Bereiche, vom Küstenschutz über Landwirtschaft und Verkehr bis zur Gesundheit. Die Landesregierung will damit die Folgen des Klimawandels begrenzen und das Land widerstandsfähiger machen. Klimaminister Tobias Goldschmidt von den Grünen.
3: Die Kernpunkte sind, dass wir gerade in der kommunalen Planung stark darauf achten müssen, dass wir Grün in die Stadt bringen. Das heißt, Parkanlagen haben, dass wir entsiegeln, nicht so viel Pflasterung machen und Versiegelung machen, dass wir mit den Starkregen, die wir ja zunehmend haben, auch gut umgehen können, dass wir Wasser in der Fläche zurückhalten, dass wir versickern statt ableiten von Regenwässern, dass wir in unsere Küstenschutzanlagen investieren, ist ganz, ganz wichtig angesichts der steigenden Meeresspiegel und dass wir die Bevölkerung sensibilisieren, was man in Hitzeperioden machen kann.
1: Der Bundesregierung warf Goldschmidt Untätigkeit vor. Es sei fast ein Rücktrittsgrund, sich mit diesem Thema nicht zu befassen, so der Grünen-Politiker. Drohnenalarm auf dem Flughafen Leipzig-Halle. Kurz nach Mitternacht war eine Drohne über dem Flughafen gesichtet worden. Daraufhin wurde der Flugbetrieb sofort eingestellt. 2 Stunden lang konnte kein Flugzeug starten oder landen. Maschinen wurden umgeleitet. Und es kommt noch immer zu Einschränkungen. Marc Weirich beobachtet die Lage für uns nochmal zusammengefasst. Was ist da genau passiert? Heute Nacht am Flughafen Leipzig-Halle.
4: Ja, zuerst wurde diese Drohne gesichtet, dann der Flugbetrieb gestoppt. Für sämtliche Frachtmaschinen ging es nach Hannover. Und besonders bemerkenswert, eine dieser Frachtmaschinen ist vor der Umleitung im Bereich des Flughafens Leipzig-Halle mit einem Gegenstand in der Luft zusammengestoßen, heißt es. Laut Polizei wird ermittelt, was das war. Eine Drohne ist, denke ich, sehr wahrscheinlich. Diese Drohne oder eine weitere Drohne, auch das ist Gegenstand der Ermittlungen, wurde dann auf dem Vorfeld der südlichen Start- und Landebahn gefunden. Und jetzt wird's heftig. Da klebte wohl nach Angaben aus Sicherheitskreisen Sprengstoff dran und auch ein Zünder ist gefunden worden. Das Ganze hat sich ausgerechnet in dem Bereich ereignet, wo ukrainische Antonov-Frachtmaschinen parken. Die sind hier am Flughafen Leipzig-Halle aufgrund ihrer Größe regelrechte Landmarken und auch von den Autobahnen A9 und A14 gut sichtbar.
1: Im ersten Halbjahr dieses Jahres haben deutlich weniger Menschen erstmals einen Asylantrag in Schleswig-Holstein gestellt als in den ersten 6 Monaten des vergangenen Jahres. Das zeigen aktuelle Zahlen des Bundesamts für Migration und Flüchtlinge. In der ersten Jahreshälfte 2025 waren es noch mehr als 2000 Anträge, jetzt nur noch rund 1400, ein Rückgang von fast 30%. Auch bundesweit geht die Zahl der Asylanträge zurück. Vor dem Landgericht in Kiel hat am Vormittag der Prozess gegen einen Hausverwalter aus Flensburg begonnen. Der 52-Jährige soll laut Anklage rund 1,3 Millionen Euro veruntreut haben. Dem Angeklagten wird vorgeworfen, in rund 400 Fällen Gelder von Kundenkonten auf sein privates Konto überwiesen zu haben. Moritz Meyer war für uns im Landgericht Kiel dabei. Wie ist denn der Prozessauftakt heute verlaufen?
5: Also der angeklagte Hausverwalter wird die Tat wohl gestehen. Darauf hat er sich mit dem Richter und dem Staatsanwalt geeinigt. Heute ging es noch nicht konkret um die Tat, aber der 52-Jährige, der meinte schon, ihm tut das, was er gemacht hat, leid und die betroffenen Wohnungseigentümer sollen ihr Geld zurückbekommen. Das könnte bei einer Verurteilung auch passieren, denn den Großteil, etwa 1 Million Euro, den hat die Staatsanwaltschaft schon gesichert. Auch wenn der Angeklagte die Tat gestehen sollte, müsste er wohl etwa 3 Jahre ins Gefängnis, hat der Richter gesagt, denn der Mann habe viel Geld veruntreut und das immer wieder. Der Verteidiger wollte anfangs eine Bewährungsstrafe, unter anderem, weil sein Mandant krank ist und psychologische Hilfe braucht.
0: 13.04 Uhr ist es, NDR1 für den Nord. Das Wetter für uns in Schleswig-Holstein. Für alle Fälle so eine leichte Regenjacke vielleicht in den Rucksack. Nur vorsichtshalber, weil gegen Nachmittag, da werden die Wolken dichter. Dann könnte es auch einzelne Schauer geben. Aber auf jeden Fall warm heute. 22 bis 30 Grad. Und der Wettertrend, morgen ähnlich, aber mit 25 Grad etwas kühler als heute. Der Freitag, der wird so wechselhaft und die Temperaturen, die gehen dann auch weiter runter. Dann gibt es so 18 bis 22 Grad.
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0: 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Vorsicht bitte A7, Hamburg Richtung Flensburg, zwischen Neumünster Süd und Neumünster Mitte, defektes Fahrzeug. Dann immer noch Vorsicht auf der B205, Neumünster Richtung Bad Segeberg, zwischen Neumünster Gardeland und Regling, da steht auch ein defektes Fahrzeug. A1 Hamburg-Lübeck in den Ausfahrten Rheinfeld, da staut es sich wegen Bauarbeiten. Dann A7 Flensburg Richtung Hamburg, zwischen dem Dreieck Hamburg-Nordwest und dem Elbtunnel 6 Kilometer stockender Verkehr. A7 Hannover Richtung Hamburg, zwischen Hamburg-Hausbruch und dem Elbtunnel 4 Kilometer stockend. Und an der Elbfähre Glückstadt-Wischhafen beträgt die Wartezeit ab Wischhafen 1,5 Stunden, ab Glückstadt 1 Stunde. Und aktuelle Blitzer. Geblitzt wird A21 Lübeck Richtung Hamburg im Baustellenanfang Lezen. Dann B5 Wilster Richtung Itzehoe kurz vor der Autobahnbrücke und B206 Ortseingang Bad Segeberg an der Eisenbahnbrücke. Da steht auch noch einer. Und falls Sie jetzt auch noch einen Stau oder einen Blitzer haben, dann gerne Bescheid geben über unsere NDR Schleswig-Holstein App. Kommt direkt hier an und Firma Dank.
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0: Und mit der Frage heute, welchen Spleen haben Sie? Und da hat sich Ronny aus Kiel gemeldet. Ronny, erzähl.
6: Also als Kind, meine Eltern waren sehr doll die Ordnungsfanatiker. Und in der Küche unsere Kaffeemaschine. Wenn meine Mutter die Küche betreten hat, hat sie die Kaffeemaschine nach links verschoben. Und sobald mein Vater an die Küche gekommen ist, hat er die Kaffeemaschine nach rechts verschoben. Das heißt, wir sind immer den ganzen Tag dabei gewesen, dass meine Eltern die Kaffeemaschine von links nach rechts verschoben haben, weil sie wollten, dass die Maschine so steht, wie sie das möchten.
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0: Planer, Vorsicht auf der 7, Hamburg Richtung Hannover, Höhe Heimfeld, liegen Gegenstände.
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0: Ja, wir freuen uns über Ihre 80er Musikwünsche. Wenn Sie auch so einen besonderen Song haben, sofort drüber schicken. Und das geht ganz easy über unsere NDR Schleswig-Holstein App. Hat übrigens auch Martin Tessmann gemacht. Martin wohnt in Lübeck, jetzt am Telefon. Moin Martin.
2: Moin.
0: Jetzt gelandet bei uns mittendrin im 80er Wunschsommer hier auf NDR 1 Welle Nord. Und du hast hier auch so einen Kracher im wahrsten Sinne des Wortes, das wir unbedingt spielen sollten.
2: Ja, richtig.
0: Soll ich schon mal den Presslufthammer anschmeißen? Weil das passt, glaube ich, ganz gut dazu.
2: Der passt richtig gut dazu. Das ist mir so ganz spontan eingefallen, dass ich den ewig nicht gehört habe.
0: Gibt's ja auch eine englische Originalfassung, aber wir geben uns mal die norddeutsche Fassung. Das ist nämlich jemand, der auch mal hier auf NDR 1 ganz lange moderiert hat. Ganz berühmte Sendung damals in den 80ern.
2: Ja, genau. Das ist die Topfkofta mit Wilhelm Dinklage waren das.
0: Und er hat ja nicht nur lustig moderiert, sondern konnte auch ganz gut singen.
2: Ja, das war ja das Schöne, dass wir denn da so richtig schön, ja okay, mussten aber rausschneiden den ganzen Kram, weil wir haben ja mit dem Kassettenrekorder noch aufgenommen.
0: Richtig, und er hat ja immer das reingesammelt. Er hat immer reingesammelt am Ende.
2: Ja, da hast du die Krätze gekriegt. Aber wäre schön, wenn ihr den spielt.
0: Das machen wir auf jeden Fall. Sag mir schnell, was hören wir jetzt hier in voller Lautstärke auf NDR 1 Welle Nord?
2: Das ist Wilhelm, und zwar ist das mit, ich sag was.
0: Presslufthammer läuft, kann losgehen.
2: Das Lied von dir. Danke.

0: Vielleicht lässt er ja ein paar Sterntaler runterpoltern, ne? Ich kann mir ja schon vorsichtshalber mal eine Schürze kaufen. Hoffentlich habe ich bei dem Stressfließ ein bisschen abgenommen.
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0: 13:30 ist es, NDR1 für den Ort, das Wetter für uns in Schleswig-Holstein. Wenn ich hier auf unsere Wetter-Live-Kameras gucke, dann sehe ich zum einen Ostsee-Temperatur Eckernförde 20,7 Grad, auf Fehmarn 20,9 Grad, Büsum, Nordsee 21,9 Grad Wassertemperatur. Wow! Und das sieht man auch, ordentlich was los im Wasser. Mal schauen, wie lange das noch so bleibt, weil gegen Nachmittag werden doch die Wolken dichter. Dann könnte es einzelne Schauer geben, aber heute warm, wie gesagt, bis zu 30 Grad. Der Wettertrend morgen ähnlich, aber mit 25 Grad etwas kühler als heute. Freitag wechselhaft, Temperaturen gehen dann noch ein bisschen weiter runter. Am Freitag dann 18 bis 22 Grad.
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0: 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A1 Hamburg-Lübeck in den Ausfahrten Rheinfeld. Da staut es sich wegen Bauarbeiten. Dann B205 Neumünster Richtung Bad Segeberg zwischen Neumünster-Gardeland und Rickling. 2 Kilometer Stau wegen Bergungsarbeiten. Da gab es ja Liegenbleiber von einer halben Stunde. Und Vorsicht, das Stauende, das befindet sich in einer Kurve. Und an der Elbführe-Glückstadt für Schafen beträgt die Wartezeit ab Schafen jetzt 1,5 Stunden. Ab Glückstadt 1 Stunde. Und aktuelle Blitzer. Geblitzt wird A21, Lübeck Richtung Hamburg, und zwar im Baustellenanfang Lezen. Da steht der Blitzer. Dann gibt es einen auf der B5, Wilster Richtung Itzehoe, kurz vor der Autobahnbrücke. Und B206, Ortseingang Bad Segeberg, an der Eisenbahnbrücke wird geblitzt. Und wenn Sie jetzt auch noch einen Stau oder Blitz haben, dann einfach mal Bescheid geben über unsere NDR Schleswig-Holstein-App. Dankeschön, gute Fahrt.
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0: Falls Sie einen Spleen haben, nicht schlimm. Gibt ganz viele von uns, die einen Spleen haben. Und davon erfahren wir heute einige Spleens. Falls Sie auch so einen Spleen haben, gerne mal rüberschicken per Sprachnachricht. Also nicht den Spleen, sondern Ihre Nachtthemen. NDR Schleswig-Holstein-App. Silke aus Kiel macht nämlich auch mit. Moin Silke, erzähl ich, was ist bei dir?
2: Moin. Joa, ich habe so einen ganz tollen Spleen. Immer wenn ich M&Ms esse, dann muss ich die vorher nach Farben sortieren. Funktioniert übrigens auch bei Gummibärchen.
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0: NDR1, Welle Nord hier. Einmal Vorsicht bitte auf der 7, Flensburg Richtung Hamburg, zwischen Bahrenfeld und dem Elbtunnel. Da liegen Gegenstände. Fahren Sie gut mit uns, mit NDR1, Welle Nord und jetzt auch mit Regina. Regina hat sie mich gemeldet, per Sprachnachricht über unsere NDR Schleswig-Holstein-App, weil ich habe sie ja heute gefragt, was haben Sie eigentlich für ein Spleen, für einen Tick? Haben Sie auch sowas? Ja, kann ich sagen an dieser Stelle. Nach fast 4 Stunden Sendung, Schleswig-Holstein ist voll davon. So, Regina, erzähl, was ist bei dir?
1: Ja, ich habe auch einen Tick. Das ist, wenn ich abends ins Bett gehe, muss ich immer kurz vorher noch einmal gegen die Haustür drücken, ob sie auch wirklich zu ist. Genauso, wenn ich das Haus verlasse und die Tür dann abgeschlossen habe, muss ich noch einmal am Griff rütteln, ob die auch nicht wieder aufgeht. Ist bescheuert, aber habe ich irgendwie immer schon so gemacht.
0: Und halte ich fest, Regina, es ist bei mir genau das Gleiche. Immer, jeden Abend. Ich glaube, da sind wir Geschwister im Geiste. Und ich habe übrigens noch einen anderen Tick. Und zwar ist es immer, wenn ich diesen Song hier höre, muss ich meine linke Faust nach oben machen, linken Zeigefinger ausstrecken, linken Kleinfinger ausstrecken und dann diese Faust, die aussieht wie so eine Pornemissgabel, immer

0: Weil auf dem Rhein zurzeit kaum noch Schiffe fahren können, gehen Experten davon aus, dass die Spritpreise in Deutschland weiter nach oben klettern. Und was tun gegen die Folgen des Klimawandels? Schleswig-Holstein setzt da auf eine neue Strategie. Das sind zwei der Themen jetzt in den Nachrichten um 14 Uhr mit Finn Walden.
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1: Hitzewellen und schnelle Wetterumschwünge. Die Landesregierung will nach eigenen Angaben die negativen Auswirkungen des Klimawandels in Schleswig-Holstein bestmöglich mildern. Ein entsprechendes Strategiepapier hat Klima- und Umweltminister Goldschmidt heute vorgelegt. Es umfasst Maßnahmen für 16 Bereiche, vom Küstenschutz über Landwirtschaft und Verkehr bis zur Gesundheit. Anna Grusnick mit den Einzelheiten.
3: Mehr begrünte Gebäude, größere Entwässerungsanlagen und ein besserer Schutz vor Hitze. Mit diesen und weiteren Maßnahmen will Schleswig-Holstein auf den Klimawandel reagieren. Auch Deiche sollen verstärkt, Starkregenkarten erstellt und die Bevölkerung mit moderner Warntechnik schneller informiert werden. Klimaminister Tobias Goldschmidt erklärte, Hitzewellen und schnelle Wetterumschwünge bereiteten vielen Menschen Sorgen. Das Land müsse sich an die bereits spürbaren Veränderungen anpassen. Weil viele Maßnahmen vor Ort geplant und umgesetzt werden, kommt den Kommunen dabei eine Schlüsselrolle zu. Der Bundesregierung warf Goldschmidt Untätigkeit vor. Es mache ihn wirklich fassungslos, wie damit gerade die politische Führung Deutschlands umgehe, sagte der Minister mit Blick auf Klimaschutz und Klimaanpassung. Es sei fast ein Rücktrittsgrund, sich mit diesem Thema nicht zu befassen, so der Grünen-Politiker.
1: Drohnenalarm auf dem Flughafen Leipzig-Halle. Kurz nach Mitternacht war eine Drohne über dem Flughafen gesichtet worden. Fast zeitgleich auf der Südpiste außerdem eine Drohne, die laut LKA in Dresden über eine Sprengvorrichtung verfügte. Der Flugbetrieb wurde für 2 Stunden komplett eingestellt. Bis jetzt kommt es zu Einschränkungen. Marc Weirich hat die Lage für uns im Blick. Wie ist die Situation aktuell am Flughafen?
4: Die Südbahn ist immer noch dicht. Da laufen eben immer noch die Ermittlungen. Die Spurensicherung ist im Einsatz. Wie groß die Auswirkungen sind auf den internationalen Frachtverkehr, ist nicht bekannt. DHL ist der größte Kunde dieses riesigen Frachtflughafens in Leipzig-Halle. Der Passagierbereich ist relativ klein. Ganz aktuell erreicht uns die Information, dass nun die Generalstaatsanwaltschaft Dresden die Ermittlungen an sich gezogen hat und alle weiteren Behörden nicht mehr sprechen dürfen. Bisher kamen die Informationen von Polizei, NATO-Sprecher und Bundesstelle für Flugunfalluntersuchungen. Ab sofort, so heißt es, werden alle weiteren Infos nur noch aus Dresden kommen. Das Thema wird uns, so wie es aussieht, aber noch eine Weile beschäftigen.
1: Der niedrige Wasserstand des Rheins könnte Benzin und Diesel in Deutschland weiter verteuern. Davon geht das Institut der deutschen Wirtschaft aus. Peter Behrendt berichtet.
5: Der IW-Wirtschaftswissenschaftler Schäfer sagte dem Spiegel, sollte das Niedrigwasser anhalten, dürften Treibstoffe in einigen Regionen knapper werden und damit auch die Preise weiter steigen. Grund ist demnach der beinahe komplette Ausfall des Rheins als Transportweg für große Tank- und Frachtschiffe. Wenn über den Rhein weniger Treibstoff ausgeliefert werden kann, müssen die Mineralölhändler kurzfristig teurere Alternativen organisieren, so Schäfer. Die höheren Kosten schlagen dann an der Tankstelle durch, sagte der Ökonom. Der Rheinpegel bei Kaub hatte gestern ein Rekordtief von nur noch 24 Zentimetern erreicht.
1: Im Hamburger Prozess gegen 8 mutmaßliche Mitglieder und Unterstützer der rechtsextremistischen Gruppierung Letzte Verteidigungswelle sind heute Haftstrafen von 1,5 bis zu 5 Jahren verhängt worden. Das Oberlandesgericht in der Hansestadt verurteilte die Angeklagten unter anderem wegen Mitgliedschaft in einer terroristischen Vereinigung und versuchten Mordes. Die rechte Zelle hatte Spreng- und Brandanschläge auf Geflüchtete und Linke geplant und bereits erste Taten verübt.
0: 14.03 Uhr, NDR 1, Welle Nord, das Wetter für uns in Schleswig-Holstein. Wenn Strand und Baden, dann jetzt bald, weil so langsam werden die Wolken doch immer dicker und dichter. Und dann kann es bald auch einzelne Schauer geben. Aber warm heute, bis zu 30 Grad. Der Wettertrend morgen ähnlich, aber mit 25 Grad etwas kühler als heute. Freitag dann wechselhaft, da gehen die Temperaturen noch weiter runter. Am Freitag nur so 18 bis 22 Grad Höchstwert.
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0: 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A1 Hamburg-Lübeck in den Ausfahrten Rheinfeld, da staut es sich wegen Bauarbeiten. Und an der Elbfähre Glückstadt bis Scharfen beträgt die Wartezeit ab bis Scharfen 1,5 Stunden. Ab Glückstadt dauert es 1 Stunde. Und aktuelle Blitzer. Geblitzt wird B5. Wilster Richtung Itzehoe, kurz vor der Autobahnbrücke. Dann B206, Ortseingang Bad Segeberg an der Eisenbahnbrücke. Und B432, Lezen Richtung Itstedhöhe, Sülfeld wird geblitzt. Und falls Sie jetzt auch noch einen Stau oder einen Blitzer haben, dann einfach Bescheid geben über unsere NDR Schleswig-Holstein-App. Dankeschön, gute Fahrt.
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0: Oh, gibt noch eine Verkehrsmeldung, sehe ich gerade.
6: Oh, jetzt habe ich hier kurz vor der Abfahrt Bad Tölz geplatzter Autoreifen auf der Fahrbahn Fahrtrichtung Hamburg. Genau, da immer aufpassen, Polizeistopp weg.
0: Super, Dankeschön. Also Bad Oldesloe, geplatzte Autoreifen. Und gleich rüber zu Annette aus Mucheln. Es geht ja heute um Spleens. Was hat Annette aus Mucheln für ein Spleen? Moin.
7: Ja, moin Jan. Also ich habe einen ganz großen Spleen. Ich muss immer bei den Jan Bastik-Umfragen auf NDR 1 Welle Nord mitmachen.
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Sicherte Unfallstelle. Und Vorsicht auch auf der A23, Heide Richtung Hamburg, Höhe Tornisch, ein defektes Fahrzeug. Fahren Sie gut mit uns, mit NDR1 Welle Nord. Vielleicht auch mit Ihrem Lieblings-80er in unseren 80er-Wunschsommer, falls Sie da einen haben. Und der läuft noch nicht. Gleich rüberschicken über unsere NDR Schleswig-Holstein-App. Hier vielleicht mal als Vorschlag. Alpha.

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0: 18:30 NDR1 Welle Nord. Jetzt mal das Wetter speziell für Ihre Region. Dauert das noch ein bisschen mit dem Regen? Kommt da gar nichts runter? Wird es noch wärmer? Das alles weiß unser Wetterexperte Sebastian Wache.
1: In Dithmarschen, Steinburg und auf Eiderstedt wechseln sich Sonne und Wolken weiter ab. Meist bleibt es bis zum Abend hin noch trocken und freundlich. Doch aus der einen oder anderen Quellwolke könnte es auch mal etwas tröpfeln. Das dann später bei Werten um 23 Grad. Nach einer erneut lauen Nacht macht sich dann morgen noch mehr Einfluss des Tiefs Justine bemerkbar. Von der Nordsee her ziehen immer wieder Schauer über die Region. Dazu frischt der ohnehin schon recht lebhafte Wind weiter auf und hat auch zum Teil stürmische Böen dabei. Die Sonne zeigt sich dennoch zwischendurch und das alles bei bis zu 23 Grad.
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0: 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Vor Sie bitte A7 Hannover Richtung Hamburg, zwischen Hamburg-Hausbruch und Waltershof, da liegen Gegenstände. Dann Vorsicht auf der A255, Zweig Hamburg-Ferdelstadt auswärts, zwischen Veddel und Elbinsel liegen auch Gegenstände. Dann A1 Hamburg-Lübeck, in den Ausfahrten Rheinfeld, da staut es sich wegen Bauarbeiten. Und an der Elbfähre Glückstadt-Wischhafen beträgt die Wartezeit ab Wischhafen 1,5 Stunden, ab Glückstadt dauert es 1 Stunde. Und aktuelle Blitzer, geblitzt wird B5, Wilster Richtung Itzehoe, kurz vor der Autobahnbrücke. Dann B206, Ortseingang Bad Segeberg, an der Eisenbahnbrücke. Und B432, Lezen gibt es auch einen Blitzer. Und zwar Lezen Richtung Itzstedt, Höhe Sülfeld. Falls Sie jetzt auch noch einen Stau oder einen Blitz haben, gar nicht lange zögern, gleich Bescheid geben, am besten über unsere NDR Schleswig-Holstein-App. Kommt direkt hier an und ich sag mal, gute Fahrt, ne?
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0: Und mit Fiete, der eine Sprachnachricht geschickt hat.
3: Moin Jan, du hattest gefragt nach Spleens. Wenn ich zielgerichtet irgendwo hingehe, ein bisschen zügiger gehe, dann kommt nämlich meine Bundeswehrzeit wieder durch. Da hast du ja auch gelernt, wie du gehen sollst. Dass die Arme auch eine bestimmte Bewegung haben, dass die Hände so, wo das Koppelschloss gewesen ist, also bis vorne, Mitte, Körper. Und diese Gehweise, die lege ich offensichtlich an den Tag, wenn ich mal längere Strecken zügig gehen muss. Ich selber merke das gar nicht, aber wenn ich dann meine kopfschüttelnden besseren 60% sehe, dann ist mir alles klar.

0: NDR1, Wille Nord hier. Einmal Vorsicht bitte auf der 7 Flensburg Richtung Hamburg zwischen Kaltenkirchen und Hennstedt-Ulzburg. Da steht ein defektes Fahrzeug. Fahren Sie gut mit uns mit NDR1, Wille Nord und... Jetzt bin ich doch ein bisschen verwirrt. Wir hatten das Bild von Brad Pitt hier ins Studio gehängt. Ach, das ist ein Spiegel. Sorry, habe ich gesehen. Sorry. Aber Miri Pet ist auch da. Im anderen Studio.
1: Oh weia, ich muss dringend übernehmen, Sie merken, er braucht jetzt frei.
0: Du aber gleich ab 15 Uhr bei dir und das passt doch ganz gut, glaube ich. Du hast heute, was hast du heute, Thema Grill?
1: Ich habe den Vize-Grillmeister, das sind 8 Leute aus Neumünster, die eigentlich, nur der eine ist vom Fach, die anderen haben eigentlich gar nicht so viel Ahnung vom, ja, was willst du mir
0: ich
1: sagen?
0: Ich bin auch Vizemeister und zwar im Tauträgen auf Hallighoge seit Sonnabend.
1: Nochmal zu Thomas hier. Ja. Wie viele haben denn da mitgemacht, 5 oder was?
0: Wie bitte?
1: Ja.
0: Nein, da waren mindestens 8 Teams.
1: Mhm.
0: 8 Teams.
1: Also hattest du ein sehr gutes Team, das dich gerettet hat.
0: Ja, das ist selbstverständlich. Ist ja immer eine Teamgeschichte, ne?
1: Ja, aber man hat ja immer so ein schlechtes Glied, ne?
0: Ja, muss auch sagen, die anderen 6 waren Kinderteams. Aber
1: so, pass auf, Thomas Hildebrand hat das alles initiiert. Die hatten keine Ahnung, die haben sich erst im Januar gegründet und sind jetzt aber schon Vizemeister, also deutsche Meister beim Grillen.
0: Okay.
1: Das dachte ich, der Hammer. Wir sprechen mit Thomas, damit wir heute Abend bei bestes Wetter natürlich auch was Vernünftiges auf dem Grill zaubern können.
0: Vor allen Dingen, wie Sie das geschafft haben. Wenn Sie das sind, dann muss er einiges drauf haben in Sachen Grill.
1: Davon gehe ich aus. Also das, was ich jetzt bisher schon gelesen und gehört habe, ich freue mich auf ihn.
0: Ich mich auch. Hören Sie alles bei Miri Pedel und mich dann spätestens morgen um 10 Uhr.
1: Den Vizemeister,
2: ja. Du hast mir gerade noch zu machen.

0: Schleswig-Holstein will dem Klimawandel etwas entgegensetzen. Das ist ein Thema jetzt bei uns in den Nachrichten. Und ein Vorfall mit einer Sprengstoffdrohne am Flughafen Leipzig beschäftigt die Sicherheitsbehörden und natürlich auch uns um 15 Uhr in den Nachrichten mit Finn Walden.
1: Moin!
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1: Ein möglicher Sprengstoffanschlag beschäftigt Ermittler am Flughafen Leipzig-Halle. In der Nacht war dort eine Drohne in der Nähe ukrainischer Frachtflugzeuge entdeckt worden. Nach Informationen aus Sicherheitskreisen sollen an dem Fluggerät Sprengstoff und ein Zünder befestigt gewesen sein. Der Vorfall führte zu einem Großeinsatz von Bundes- und Landespolizei. Die Ermittlung hat inzwischen die Generalstaatsanwaltschaft Dresden übernommen. Ine Dippmann berichtet.
3: Nach bisherigen Erkenntnissen ist die Drohne kurz nach Mitternacht an der südlichen Start- und Landebahn entdeckt worden. Daran befestigt eine Sprengvorrichtung. Mit Unterstützung der Bundespolizei und eines Sprengstoffroboters wurde der Gegenstand untersucht, der Zünder entfernt. Zeitweise wurde der Flughafen komplett gesperrt. Besonders betroffen war der nächtliche Frachtverkehr am DHL-Drehkreuz Leipzig-Halle. Nach Polizeiangaben mussten 19 Frachtmaschinen und ein Passagierflugzeug umgeleitet werden. Für zusätzliche Aufmerksamkeit sorgt der Bericht über eine DHL-Frachtmaschine, die wegen der Sperrung durchstarten musste. Das Flugzeug stieß nach Angaben der Bundesstelle für Flugunfalluntersuchung in der Luft mit einem bislang unbekannten Objekt zusammen und landete anschließend aber sicher in Hannover.
1: Mehr Schutz vor Hitze, Starkregen und einem steigenden Meeresspiegel. Schleswig-Holstein hat heute eine landesweite Klimaanpassungsstrategie vorgestellt. Sie umfasst Maßnahmen für 16 Bereiche, vom Küstenschutz über Landwirtschaft und Verkehr bis zur Gesundheit. Die Landesregierung will damit die Folgen des Klimawandels begrenzen und das Land widerstandsfähiger machen. Klimaminister Tobias Goldschmidt von den Grünen.
4: Die Kernpunkte sind, dass wir gerade in der kommunalen Planung stark darauf achten müssen, dass wir Grün in die Stadt bringen. Das heißt, Parkanlagen haben, dass wir entsiegeln, nicht so viel Pflasterung machen und Versiegelung machen, dass wir mit den Starkregen, die wir ja zunehmend haben, auch gut umgehen können, dass wir Wasser in der Fläche zurückhalten, dass wir versickern statt ableiten von Regenwässern, dass wir in unsere Küstenschutzanlagen investieren, ist ganz, ganz wichtig angesichts der steigenden Meeresspiegel und dass wir die Bevölkerung sensibilisieren, was man in Hitzeperioden machen kann.
1: Der Bundesregierung warf Goldschmidt Untätigkeit vor. Es sei fast ein Rücktrittsgrund, sich mit diesem Thema nicht zu befassen, so der Grünen-Politiker. Die Schulen in Schleswig-Holstein sollen im kommenden Schuljahr eine zusätzliche Stunde für Demokratiebildung erhalten. Das hat Bildungsministerin Stehnke bei der Vorstellung des Paktes für Demokratie in Kiel angekündigt. Im Schuljahr darauf werde dann das Fach Wirtschaft und Politik gestärkt mit 2 Stunden in der 7. Klasse. Dafür will das Land 80 Stellen zusätzlich bereithalten. Im Prozess gegen 7 Mitglieder und einen Unterstützer der rechtsextremen Terrorgruppe Letzte Verteidigungswelle ist das Urteil gefallen. Das hanseatische Oberlandesgericht hat Haftstrafen von 1,5 bis zu 5 Jahren verhängt. Betül Sarikaya berichtet.
5: 4 der Verurteilten sind noch minderjährig. Die Mitglieder der rechtsextremen Gruppe wurden nach Jugendstrafrecht unter anderem wegen Mitgliedschaft in einer terroristischen Vereinigung, versuchten Mordes und gefährlicher Körperverletzung verurteilt. Das Gericht ist davon überzeugt, dass die Neonazis Brand- und Sprengstoffanschläge geplant und auch verübt haben, etwa auf Asylbewerberheime und linke Einrichtungen in Brandenburg und Thüringen. Die Jugendlichen und jungen Erwachsenen kommen aus verschiedenen Bundesländern und hatten sich über Chatgruppen organisiert. Sie wurden unter anderem bei groß angelegten Razzien vor über einem Jahr festgenommen. Ende Juni wurden in Thüringen 2 weitere Jugendliche als mutmaßliche Mitglieder der letzten Verteidigungswelle verhaftet.
0: 3:04, hier ist NDR 1 für den Nord mit dem Wetter für uns in Schleswig-Holstein. Mit Sommersonne, Sonnenschein und nochmal richtig schönes, ja, sommerliches Wetter bei hohen Temperaturen. Um die 29 Grad rund um Hamburg, 26 in Schleswig, 24 bei einem strahlend blauen Himmel und viel Sonnenschein Richtung Nordfriesland und auch Richtung Dithmarschen. Also ein richtig herrlicher Tag, wenn Sie noch ein bisschen Sommer genießen wollen. Es kommt heute Abend, heute Nacht so ein paar Schauer runter, nicht weiter wild. Morgen aber deutlich abgekühlt, maximal noch so 22, 23 Grad bei uns. Am Abend dann mal noch mal ein bisschen Regen, den wir ja auch brauchen. Und dann auch der Freitag noch mal ein bisschen kühler mit mehr Wolken. Erst am Sonntag wird es wieder ein bisschen wärmer, aber nicht mehr so heiß wie aktuell.
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0: 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Fahrzeugteile auf der A23 Heide Richtung Hamburg zwischen Pinneberg Nord und Pinneberg Mitte. A1 Hamburg-Lübeck, die Ausfahrt in Rheinfeld, da staut es sich wegen Bauarbeiten. Rüber zur A7 Richtung Norden zwischen dem Dreieck Nordwest und Volkspark 3 Kilometer stockend. Und an der Elbfähre Glückstadt-Wischhafen beträgt die Wartezeit ab Wischhafen bis zu 1,5 Stunden und ab Glückstadt ist es 1 Stunde. Aktuelle Blitzer auf der A1 Lübeck Richtung Hamburg, kurz vor der Abfahrt Moorfleet ist einer. Molfsee auch einer, und zwar Richtung Kiel in der Überleitung zur B404. Dankeschön fürs Bescheid zeigen, Alex. Und auf der B432 ist noch einer. Letzten Richtung Idstedt, Höhe Sühlfeld. Wenn Sie noch was haben, immer gerne her damit. Geht am einfachsten in der NDR Schleswig-Holstein App. Mein Name ist Miriam Pede und ich feiere es, dass wir noch ein bisschen Sommer haben. Ich hoffe, Sie genießen es, haben vielleicht sogar heute frei und liegen am Strand. Wie schön wäre das denn? Auf jeden Fall haben Sie die hier dabei, die größten Hits für Schleswig-Holstein.
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0: Von dem Song brauche ich jeden Ton. Hier ist NDR 1 Welle Nord mit den größten Hits für Schleswig-Holstein. Ich versuche schon mal ein bisschen Stimmung zu machen bei diesem Wetter. Ja, warm. Hochsommer bei uns, 30 Grad aktuell in Geesthacht, 28 in Bad Schwartau und Kaltenkirchen. Fühlt sich aber noch ein bisschen wärmer an in Schleswig-Holstein. Hier ist NDR 1 Welle Nord. Und da freuen wir uns ja über etwas Abkühlung. Und unsere NDR 1 Welle Nord-Reporterin Christina Kronwald, die war auf der Suche nach ihren Top 3 Abkühltipps.
1: Oh Gott, ein Ventilator ist ganz gut zu haben. Ich wohne in einer Dachgeschosswohnung und ich brauche ganz dringend einen, aber aktuell gibt es keine.
2: Alle ausverkauft, ne?
1: Ja, alle ausverkauft.
2: Was machen Sie stattdessen?
1: Ich mache mir meistens Kühlpacks irgendwie unter das Kissen oder unter die Bettdecke oder auch eine Wärmflasche. Aber dann ist natürlich wichtig, wenn man die Wärmflasche in den Tiefkühler packt, dass man die nicht wieder erwärmt.
2: Wir sind auf der Suche nach den Top 3 Abkühltipps. Welche sind Ihre?
3: Mit nassen Handtüchern zu Bett gehen, viel trinken und baden gehen.
2: Mit nassem Handtuch ins Bett gehen, dann ist doch das Bett klatschnass am nächsten Morgen.
3: Ich habe eine andere Idee, mit einer kalten Wasserflasche an den Füßen. Füße kalt, Körper kalt.
2: Also Flasche mit ins Bett?
3: Ja.
2: Und was machen Sie so dann am Tag? Ventilator?
4: Ventilator oder mit...
2: Ja, Fächer.
4: Fächer, ja.
2: Dann ist das einer Ihrer Top-3-Tipps?
4: Oder mit nassen Socken ins Bett gehen. Das habe ich auch schon gemacht, wie ich so viele Mückenstiche an den Füßen hatte.
2: Und das hat wirklich gekühlt?
4: Das hat gekühlt.
2: Ich habe ja immer den Tipp, in den Keller zu gehen.
4: Ja, aber bei uns im Keller, das ist das nicht so schön.
3: Nein. Es gibt auch diese hier, Klimaanlagen mit Wasser gefüllt.
2: Ja.
3: Die habe ich am Bett und die sprühen ja so ein bisschen... immer hin und her.
2: Spitzenmäßiger Tipp, auch da, glaube ich, ist es genauso wie bei der Dame eben mit dem Ventilator, alles ausverkauft zurzeit.
3: Habe ich auch schon gehört, aber ich habe schon 2000.
5: Zu Hause bleiben.
2: Warum ist es da wirklich besonders kalt?
5: Wenn du die Fenster zulässt, ja.
2: Also wäre der Tipp, Fenster zulassen tagsüber?
5: Ja.
2: Ich bin eigentlich ein bisschen enttäuscht, dass keiner sagt, in die Tiefkühlabteilung zu gehen im Supermarkt. Ich finde, das ist der beste Place.
5: Ja, aber das ist, wenn du da reinkommst, das ist mir zu doll.
2: Zu kalt?
5: Das ist mir zu kalt.
0: Das kann ich total nachvollziehen, das wäre es für mich auch. Mein Tipp habe ich auch auf Mallorca gemacht. Ich habe einen Riesentopf genommen, Wasser reingefüllt und den in den Gefrierschrank gestellt. Und dann abends wieder ins Zimmer. Da hatte ich aber auch einen Ventilator und dann wurde das wirklich um 2-3 Grad kühler, das Zimmer. Gut, und dann natürlich morgens wieder ab ins Gefrierfach mit dem Ding. Hier ist NDR 1, Welle Nord. Moin.

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0: das ist ein geiler Beat, hilft nichts. Hier ist NDR 1, Welle Nord, Queen, David Bowie am Start. Und jetzt auch, willst du nochmal? Ja, Lars Grüning, guck mal, für dich wird hier schon geschnipst, mein Freund. Und wie heißt es so schön, in Hamburg sagt man Tschüss. Ich bin ein bisschen traurig. Es geht ein echter Kapitän von Bord.
1: Ja, der FC St. Pauli und sein langjähriger Kapitän Jackson Irvine, die gehen ab künftig getrennte Wege. Wie der Bundesliga-Absteiger heute bekannt gab, schließt sich der australische Fußballnationalspieler mit sofortiger Wirkung dem japanischen Erstligisten Cerezo Osaka an. Über die Ablösesumme wurde von beiden Vereinen erstmal stillschweigend vereinbart. Irvine hatte das Amt des Kapitäns seit 2022 inne und er bestritt insgesamt 153 Pflichtspiele für St. Pauli. Gelang dabei dann auch 15 Tore, 21 Vorlagen und Marcel Rapp, der Ex-Trainer von Holstein Kiel, der ist ja jetzt Trainer bei St. Pauli, der muss jetzt erstmal einen neuen Kapitän für sein Team finden.
0: Ich fand den auch so menschlich, ne? Der hatte das größte Auto, das er je gefahren hat, war ein Smart. Die meiste Zeit ist der immer U-Bahn gefahren und so. Ich mochte den gerne. Und auch die FIFA, ich mag ihn gerne. Und auch die vielfalten Personen von Gianni Infantino und seine Investorenpläne sorgen nach wie vor für Wirbel. Die Luft für den Präsidenten der FIFA scheint dünner zu werden.
1: Ja, es wagen sich immer mehr so aus der Deckung. Jetzt gibt es auch Vorwürfe der Erpressung in Richtung des Weltverbands und zwar vom jordanischen Verband. Der Chef des jordanischen Fußballverbands, Prinz Ali bin Al-Hussein, behauptet, dass die FIFA-Prämienzahlungen für den Arab Cup, der im Dezember 2025 ausgetragen wurde, zurückgehalten habe. Da wurden Zweiter, muss noch ein paar Millionen fließen und die sollten dann wohl, so wie es hieß, dann wohl nur kommen, wenn sie denn auch für ihn stimmen bei der nächsten Wahl. Mhm. Ja, und laut übereinstimmenden Medienberichten hat Infantino heute offenbar hochrangige Mitarbeiter des Fußballweltverbands zu einer Krisensitzung in die marokkanische Hauptstadt Rabat einberufen. Inhalt und Ausgang der Gespräche sind Stand jetzt noch offen. Mittlerweile haben ja auch mehr und mehr Verbände ihre Unterstützung für Infantino zurückgezogen.
0: Und dann haben wir noch gute Nachrichten vom Schwimmen. Da läuft es richtig für uns bei der Schwimm-EM in Paris. Das nächste Gold gab's.
1: Florian Wellbrock, der hat bei seiner Rückkehr nach Paris den nächsten Titel gewonnen. Ein Tag nach Gold über 10 Kilometer siegte der Vierfach-Weltmeister auch im EM-Freiwasserrennen über die halbe Distanz, also 5000 Meter in der Seine. Der 28-Jährige hatte da ja vor 2 Jahren bei Olympia in der französischen Hauptstadt echten Debakel erlebt. Jetzt lief es da mal deutlich besser. Und damit hatte er selbst nach einer doch ziemlich durchwachsenen Saison erstmal selbst gar nicht gerechnet.
2: Ja, mich macht das alles ein bisschen sprachlos, um ehrlich zu sein. Also hättet ihr meine Saison mitverfolgt und gesehen, was ich im Training gemacht habe, dann ist das hier umso spektakulärer, dass ich 2x Gold gewonnen habe. Teilweise musste ich mit den Mädels dieses Jahr trainieren, weil ich für die Jungs einfach zu langsam war. Deswegen, ich habe absolut keine Erklärung, wo das jetzt herkommt, dieser Leistungssprung. Aber es macht natürlich Spaß, wenn es am Ende der Saison trotzdem klappt.
0: Das ist ja der Hammer.
1: So rum kannst du dann auch mal gehen, genau.
0: So rum ist ja auch besser als andersrum. Danke dir, Lars. Hier ist NDR 1 Welle Nord mit dem Wetter für uns in Schleswig-Holstein. Und das hat Sebastian Wache für Ihre Region.
3: In Dithmarschen, Steinburg und auf Eiderstedt wechseln sich Sonne und Wolken weiter ab. Meist bleibt es bis zum Abend hin noch trocken und freundlich. Doch aus der einen oder anderen Quellwolke könnte es auch mal etwas tröpfeln. Das dann später bei Werten um 23 Grad. Nach einer erneut lauen Nacht macht sich dann morgen noch mehr Einfluss des Tiefs Justine bemerkbar. Von der Nordsee her ziehen immer wieder Schauer über die Region. Dazu frischt der ohnehin schon recht lebhafte Wind weiter auf und hat auch zum Teil stürmische Böen dabei. Die Sonne zeigt sich dennoch zwischendurch und das alles bei bis zu 23 Grad.
0: Dankeschön.
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0: 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A1 Hamburg-Lübeck in der Ausfahrt Rheinfeld in beide Richtungen jeweils Bauarbeiten, dadurch staut es sich. A7 Richtung Süden zwischen dem Dreieck Nordwest und dem Elbtunnel 3 Kilometer Stau Richtung Norden. Ab Hausbruch vor dem Elbtunnel auch 3 Kilometer. Und an der Elbfähre Glückstadt-Beschafen beträgt die Wartezeit ab Beschafen bis zu 1,5 Stunden, ab Glückstadt bis zu 1 Stunde. Aktuelle Blitzer gibt es fix noch auf der A1 Lübeck Richtung Hamburg, kurz vor der Abfahrt Moorfleet und in Molfsee Richtung Kiel in der Überleitung zur B404. Dankeschön fürs Bescheidsagen in der NDR Schleswig-Holstein-App.
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0: Und gleich mit unserem Wunschsommer. Ich liebe diese Rubrik so sehr, denn ich kann mit Ihnen schnacken und wir hören Ihre Lieblings-80er bei uns. Die hören wir ja sowieso, die größten Hits für Schleswig-Holstein. Aber Sie haben immer noch mal so besondere Perlen und so auch so schöne Geschichten. Gleich kommt Hans Kroll und der Name Hans Kroll, Hans, der kommt mir irgendwie so bekannt vor.
5: Ich habe schon mal gegen dich gequizt in der Leuchte des Morgens, aber leider 4-5 verloren.
0: Ah, ja, aber da haben wir beide uns ja gut geschlagen, muss man sagen. Das war ja knapp.
5: Ich strebe noch mal eine Revanche an.
0: Auf jeden Fall, auf jeden Fall. Du, ich bin bald 2 Wochen, hat Mandy Urlaub, da können wir noch mal quizzen.
5: Das probieren wir.
0: Vorher aber der Lieblings-80er von Hans, Megason, kann ich Ihnen schon mal sagen. Und dies hier natürlich auch. Brian Adams, Melanie C. auf NDR 1, Welle Nord. Für die größten Hits für Schleswig-Holstein hören Sie uns.

0: NDR 1, Welle Nord auf der A1 Lübeck Richtung Hamburg zwischen Billstedt und Morfleet ist ein Fahrzeug liegen geblieben. Kommen Sie gut an mit uns und mit dem hier.
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0: Ihre Lieblings-80er hören Sie sowieso rund um die Uhr bei uns bei NDR 1 Welle Nord. Aber es gibt ja immer noch mal so eine Perlen, so eine Leuchttürme, die wir vielleicht gar nicht so auf der Pfanne haben, wo Sie sagen, aber das ist mein Song, mit dem verbinde ich so viel. Den wünschen Sie sich bei uns in der NDR Schleswig-Holstein-App. Unten einfach auf Mitmachen klicken und zack, rufe ich Sie an, damit wir kurz mal drüber schnacken können. Mache ich jetzt bei Hans Kroll aus Stapel. Moin Hans.
2: Hallo Miri.
0: Hans, 48 bist du noch, ne?
2: Ja, noch fast jung.
0: Noch fast, ja. Und doch heißt du Hans, vom Papa oder wo kommt der Name her?
2: Ja, mein Vater hat gesagt, hier, von mir kann der Bengelok Hans heiden. Und dann war's das.
0: Und, ja. Wer schnackt denn da neben dir?
2: Meine Frau und Kinder.
0: Wo seid ihr denn?
2: Wir sind auf Rügen, momentan in Göhren.
0: Seid ihr am Strand oder was macht ihr da gerade?
2: Ja, wir fahren am Strand entlang. Wir wollen gleich eine Runde baden.
0: Ja, ja. Auch so ein Megawetter, genauso wie hier in Schleswig-Holstein, ne?
2: Ja, herrlich.
0: Dann genießt das mal schön. Aber vorher wollen wir natürlich, wie ich finde, deinen mega coolen Song hören. Ich liebe den auch. Ich habe mich total gefreut, dass du dir den wünschst. Sag, welchen Song möchtest du hören?
2: Ja, das ist dann Word Up von Cameo.
0: Und warum diesen Song?
2: Weil der ja einfach in die Beine geht. Da kann doch keiner still sitzen bleiben. Das ist ein richtig geiler Beat.
0: Allerdings.
2: Als er rauskam, da war ich ja noch Mini. Ein kleiner Butcher.
0: Ja. Ja.
2: Und heute habe ich den als Klingelton auf dem Handy.
0: Na, dann glaubst du wahrscheinlich gleich, dass sich jemand anruft. Aber nein, dein Song läuft im Radio hier auf NDR 1 Welle Nord.
2: Ja, genial.
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0: Was tun gegen die Folgen des Klimawandels? Schleswig-Holstein setzt da auf eine neue Strategie. Ein Thema bei uns in den Nachrichten. Und nach dem Zwischenfall am Flughafen Leipzig-Halle in der vergangenen Nacht, da werden neue Details des Polizeieinsatzes jetzt bekannt. Auch dazu jetzt mehr um 16 Uhr von Finn Walden.
1: Moin!
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1: Nach dem nächtlichen Drohnenvorfall am Flughafen Leipzig-Halle haben Spezialisten der Bundespolizei eine Drohne mit einer Sprengvorrichtung entschärft. Laut LKA war die Drohne auf der Südpiste von einem Mitarbeiter des Flughafens gefunden worden. Ein mutmaßlich zweites unbekanntes Flugobjekt sei mit einem Frachtflugzeug zusammengestoßen, nachdem es wegen der zuvor erfolgten Sperrung der Landebahn wieder durchstartete. Die Generalstaatsanwaltschaft in Dresden und das im LKA ansässige polizeiliche Terrorismus- und Extremismusabwehrzentrum haben die Ermittlungen übernommen. Sie schließen eine politische Motivation nicht aus. Hitzewellen und schnelle Wetterumschwünge. Die Landesregierung will nach eigenen Angaben die negativen Auswirkungen des Klimawandels in Schleswig-Holstein bestmöglich mildern. Ein entsprechendes Strategiepapier hat Klima- und Umweltminister Goldschmidt heute vorgelegt. Es umfasst Maßnahmen für 16 Bereiche, vom Küstenschutz über Landwirtschaft und Verkehr bis zur Gesundheit. Anna Grusnick mit den Einzelheiten.
3: Mehr begrünte Gebäude, größere Entwässerungsanlagen und ein besserer Schutz vor Hitze. Mit diesen und weiteren Maßnahmen will Schleswig-Holstein auf den Klimawandel reagieren. Auch Deiche sollen verstärkt, Starkregenkarten erstellt und die Bevölkerung mit moderner Warntechnik schneller informiert werden. Klimaminister Tobias Goldschmidt erklärte, Hitzewellen und schnelle Wetterumschwünge bereiteten vielen Menschen Sorgen. Das Land müsse sich an die bereits spürbaren Veränderungen anpassen. Weil viele Maßnahmen vor Ort geplant und umgesetzt werden, kommt den Kommunen dabei eine Schlüsselrolle zu. Der Bundesregierung warf Goldschmidt Untätigkeit vor. Es mache ihn wirklich fassungslos, wie damit gerade die politische Führung Deutschlands umgehe, sagte der Minister mit Blick auf Klimaschutz und Klimaanpassung. Es sei fast ein Rücktrittsgrund, sich mit diesem Thema nicht zu befassen, so der Grünen-Politiker.
1: Die Landesregierung hat heute in Kiel einen Pakt für Demokratie vorgestellt. Dabei soll es vor allem darum gehen, durch zusätzliche Unterrichtsstunden an Schulen das politische Urteilsvermögen junger Menschen zu stärken. Im Schuljahr 2027/28 soll beispielsweise das Fach Wirtschaft und Politik mit 2 Stunden in der 7. Klasse unterrichtet werden. Dafür soll es 80 zusätzliche Stellen geben. Außerdem fördert das Ministerium Fahrten zu Gedenkstätten. Bildungsministerin Dorit Stehnke.
4: Ja, es soll eben tatsächlich ein zivilgesellschaftlicher Pakt sein, bei dem natürlich an allererster Stelle die Schulen eine wichtige Rolle spielen, weil sie sind der Ort der Demokratiebildung in unserem Land. Aber wir haben uns eben auch vernetzt mit der Landeszentrale für politische Bildung. Wir sind mit der Bürgerstiftung und den Gedenkstätten sehr intensiv im Gespräch, alle Hochschulen. Und ich glaube, das zeigt, dass wir alle merken, dass wir Demokratie thematisieren müssen und dass wir eben gewahr werden, dass sie nicht so selbstverständlich ist, wie wir das bisher geglaubt haben.
1: Im Prozess gegen 7 Mitglieder und einen Unterstützer der rechtsextremen Terrorgruppe Letzte Verteidigungswelle hat das Hanseatische Oberlandesgericht in Hamburg Jugendstrafen zwischen 1,5 und 5 Jahren verhängt. Unter anderem wegen versuchten Mordes, Brandstiftung und gefährlicher Körperverletzung. Aus Hamburg, Elke Spanner.
5: Rechtes Gedankengut, Brandanschläge, menschenverachtende Chats. Die Letzte Verteidigungswelle sei eindeutig eine terroristische Vereinigung, so die Vorsitzende Richterin. Sie sei darauf ausgerichtet gewesen, Mord und Totschlag zu begehen. Die Angeklagten waren alle erst zwischen 14 und 21 Jahre alt, als sie sich der sogenannten Letzten Verteidigungswelle anschlossen. Die Gruppe hatte Brandanschläge geplant und auch bereits begangen. Einige der Angeklagten hatten ein Kulturzentrum in Brandenburg in Brand gesetzt. Die Bewohner konnten sich gerade noch retten. Andere Angeklagte hatten Feuerwerkskörper in eine Unterkunft in Thüringen geworfen. Außerdem hatte die Gruppe einen weiteren Anschlag auf eine Flüchtlingsunterkunft geplant. 3 der Angeklagten wurden auch wegen versuchten Mordes verurteilt.
0: 4:04. Hier ist NDR 1 Welle Nord mit dem Wetter für uns in Schleswig-Holstein. 29 Grad in Lübeck, es sind 24 in Flensburg, 26 in Itzehoe und um die 30 sogar gerade Richtung Lauenburg. Und viel Sonnenschein, wenngleich auch ein paar Wolken immer Schatten spenden heute. Läuft also bei uns ab morgen schon 10 Grad kühler, kann man sagen. Also das geht echt um einiges nach unten. Es wird nicht besonders nass. Heute Nacht kommt ein bisschen was runter, aber nicht besonders viel. Morgen auch wieder viel Sonnenschein. Der Wind muckt ordentlich auf. Morgen ist er recht stark. Am Freitag noch ein bisschen, würde ich mal sagen. Samstag wird es insgesamt wärmer und der Wind lässt wieder nach. Die Sonne scheint aber die ganze Zeit auch.
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0: 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Die A1 Hamburg-Lübeck in den Ausfahrten Rheinfeld staut es sich wegen Bauarbeiten. A7 Richtung Süden zwischen dem Dreieck Nordwest und dem Elbtunnel 3 Kilometer Stau. Richtung Norden auch 3 Kilometer ab Hausbruch. Und an der Elbfähre Glückstadt-Bischhafen beträgt die Wartezeit ab Bischhafen bis zu 1,5 Stunden. Ab Glückstadt bis zu 1 Stunde. Und jetzt habe ich noch was wirklich sehr Wichtiges für Sie. Da brauchen wir alle Ihre Hilfe. Bella S. aus Preetz wird vermisst. Bella ist 3 Jahre alt. Heute um 12.30 Uhr, heute Mittag, hat sie ihre Wohnanschrift in Preetz verlassen und sie ist dringend auf medizinische Hilfe angewiesen. Bisher wurde sie nicht gefunden. Bella ist schlank, hat schwarze Haare. Sie trägt einen nach oben gebundenen Zopf und ist bekleidet mit einem schwarzen Oberteil mit Schleifen, mit einer beigefarbenen Hose mit Schleifen und mit pinkfarbenen Crocs. Die Suchmaßnahmen dauern derzeit noch an. Sie haben sie aber noch nicht gefunden und deswegen, wenn Sie Bella gesehen haben, melden Sie sich unter der 110 und gucken Sie besonders im Raum Preetz. Da suchen wir nach Bella, die ist gerade erst 3 Jahre alt. Frisch reingekommen auf der A1 Hamburg Richtung Bremen zwischen Dibbersen und dem Buchholzer Dreieck liegen im Moment Metallteile. Und wenn Sie noch was gesehen haben, gern her damit, so wie bei den aktuellen Blitzern auf der A1 Lübeck Richtung Hamburg kurz vor der Abfahrt Moorfleet, auf der B432 Pönitz Richtung Bad Segeberg in Gnissau hinter der Ampel ist auch noch einer.
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0: Moin und zu etwas ganz anderem, nämlich zu Ihrem Grillabend heute vielleicht. Bestes Wetter ist ja dafür und es wird noch besser schmecken, also besser denn je. Denn wir haben Tipps von einem deutschen Vize-Grillmeister.
6: Beim Hühnchen ist ganz wichtig, scharf anbraten und dann auf ganz kleiner Hitze nur durchgaren, weil sonst ist Hühnchen ja ganz schnell Trockenfutter und das sollte eigentlich nur 70 Grad im Kern haben. Und beim Steak würde ich immer volle Pulle, schöne Kruste machen und dann auch langsam nachziehen lassen. Beim Gemüse immer auch indirekt, nie volle Pulle, weil sonst verbrennt es nur. Und schön mit viel Kräutern arbeiten, frische durch Zitrone wäre ganz gut. Und dann hat man da leckeres Gericht.
0: Thomas aus Neumünster hat mit seinen Jungs zusammen den 2. Platz gemacht bei den Grillmeisterschaften in Fulda. Das war völlig überraschend, aber nicht ohne Plan. Das hören Sie gleich bei uns.
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0: Viertel nach vier ist es. 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Und Achtung, wir haben 8 deutsche Vizegrillmeister unter uns. Thomas und seine Gildebrüder der Jakobi-Bürgergilde aus Neumünster haben völlig überraschend bei den deutschen Grillmeisterschaften den 2. Platz geholt in Fulda. Da waren 32 Teams und die sind 2. geworden. Und die meisten von ihnen, die arbeiten gar nicht in der Gastronomie. Das macht tatsächlich nur Thomas Hildebrand. Der ist Gastronom und auch der Initiator. Moin, Thomas.
1: Moin, Miri.
0: Erstmal herzlichen Glückwunsch.
1: Danke.
0: Zweitens, kann ich dich einfach bestellen? Kannst du nach Hause kommen?
1: Ja, kein Problem. Wir sind mobil.
0: Okay, ihr seid deutsche Vizemeister und eigentlich ja auch ein wildes Team, ne?
1: Die Jungs, das sind ja

0: Schweißer, Finanzberater, alles Mögliche, bloß keine Köche, und konnten gerade mal ein Messer gerade halten. Und wir haben dann jeden Montag fleißig trainiert. Das hat dann zum dritten Platz gereicht. Und dann, als wir wieder nach Hause kamen, kriegten wir den Anruf, die haben sich verrechnet, wir sind Zweiter.
1: Ach Quatsch, das ist ja wirklich mega. Ich meine, du bist ja der Einzige vom Fach.
0: Aber die anderen bringen sich ein, die kümmern sich, die machen, jeder hat so seine Fähigkeit. Wir haben einen, der ist Ingenieur, der ist so akribisch, wenn ich zu dem sage, ich hätte gerne einen Grill mit 62 Grad, weil Hochtemperatur grillen kann ja jeder, aber Niedrigtemperatur.
1: Ja.
0: Und der ist unser Heizer, nennt sich das. Mhm. Wir fassen die Grills nicht an, wir sagen die Temperatur und die Zeit und er kümmert sich.
1: So einen brauche ich auch.
0: Ja, da lief man am Anfang lieber wie so ein Ameisenhaufen durcheinander. Jeder hat, keiner wusste, wer was macht. Und irgendeiner sagte, warum ist das hier auf dem Grill verbrannt, weil keiner drauf geguckt hatte. Und dann haben wir das alles so strukturiert.
1: Und was für Gerichte habt ihr gezaubert?
0: Also, es fing damit an, dass wir ein vegetarisches Gericht machen mussten. Mhm. Da haben wir dann eine Rose gemacht aus Kohlrabi mit einer Innenrose aus Mangold und das in einem Ring auf dem Grill gegart mit Sahne und das auf einem Möhren-Ingwer-Püree angerichtet. Und aus allen diesen Gemüsen haben wir ganz kleine Mini-Röllchen gemacht, die wir auf dem Grill gegart haben mit Teriyaki-Soße und Sesam.
1: Das war nur das erste Gericht, ja?
0: Das war nur das erste Gericht. So, der zweite Gang war, das ist Kartoffelsalat mit Bratwurst. Wir haben nämlich eine italienische Bratwurst gemacht, gefüllt mit Mozzarella, mit getrockneten Tomaten.
1: Ich kann mich ehrlich nicht mehr weiter mit dir unterhalten, Thomas. Ich kriege so einen Hunger.
0: Wenn die besten Sachen kommen ja jetzt. Schweinebäckchen, die haben wir in Portweinsoße gemacht, auf geschmorten Apfelkraut mit Portweinzwiebeln.
1: Ich merke, das wird Gemüse noch ein bisschen länger dauern. Ich spiele schon mal Musik.
0: Maishähnchen, das haben wir mit Maishähnchenbrust ohne Haut. Die haben wir mit einer Paprika-Füllung gefüllt, also eine Farce gemacht, gefüllt. Und dann haben wir alles aus Mais dazu gemacht. Gefüllte Maiskolben mit einem Flan,

0: Wir sind noch nicht fertig, ne?
1: Mein nächster Gang war Maishähnchen. Die haben wir mit einer Paprika-Füllung gefüllt. Dann haben wir alles aus Mais dazu gemacht. Gefüllte Maiskolben mit einem Flan, eine Polenta, die wir dann mit goldenem Gelee überzogen haben, eine Ceviche aus Paprika in einem Taco aus Mais. Krönender Abschluss war... Da war die Pflichtzutat Popcorn und Kirsche. Eine Schokoladentarte mit ganz viel Kirschen drin. Darauf haben wir ein Baiser mit Popcorn abgeflammt. Und darauf saß ein Popcorn-Eis, das aussah wie eine Kirsche, mit einer roten Kirschschokolade überzogen und ein Kirschgel dazu. Das war das Dessert.

0: Moin, hier sind Mandy und Horst bei NDR 1 Welle Nord.
1: Und ja, wir haben heute Morgen viel über dieses heftige Wetter da draußen gesprochen.
0: Man fragt sich, ist das noch der Nord-Ostsee-Kanal oder doch schon der Amazonas, was das Klima so angeht? Also wenn noch ein bisschen höhere Luftfeuchtigkeit, ist es keine Luft mehr, dann ist das Wasser da draußen.
1: Und das Atmen fällt tatsächlich schwerer, weil die Luft voll ist mit Wasser und dann kein Platz für Sauerstoff ist. Deswegen ist wirklich weniger Sauerstoff in der Luft.
0: Also eigentlich gurgelt man eher, als dass man atmet.
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0: 16.30 Uhr ist es, hier ist NDR 1 Welle Nord und jetzt gucken wir mal, was bei Ihnen zu Hause so los ist.
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2: Aus dem Studio Heide mit Sophie Apelt. Guten Tag. In dieser Woche haben viele junge Menschen in den Westküstenkliniken Heide und Brunsbüttel ihren ersten Schritt in die Arbeitswelt getan. Nach Angaben der Kliniken sind seit dem 1. August rund 70 Männer und Frauen in ihre Ausbildung im Gesundheitswesen gestartet. Dort erlernen sie Berufe wie Pflegefachkraft, medizinische Fachangestellte oder Kaufleute für Büromanagement. Die Westküstenkliniken sind Dithmarschens größter Arbeitgeber. Rund 3.100 Beschäftigte arbeiten dort, darunter mehr als 300 Auszubildende. In der Gemeinde Holsten-Niendorf im Kreis Steinburg müssen sich Autofahrerinnen und Autofahrer ab heute auf eine neue Baustelle einstellen. Der Landesbetrieb Straßenbau und Verkehr beginnt dort mit der Sanierung der beschädigten Landesstraße 132 zwischen dem Beesdorfer Bach und der alten Landstraße in Richtung Nordostseekanal. Die Arbeiten erfolgen in 5 Bauabschnitten und sollen nach Angaben des LBV Mitte Dezember abgeschlossen sein. Die Gesamtkosten der Bauarbeiten belaufen sich auf rund 3 Millionen Euro. Der Durchgangsverkehr wird über die Kreisstraße K59 und die L131 umgeleitet. Die Passage durch den Nordostseekanal steht immer wieder auf dem Prüfstand. Das zeigt sich auch an den Nutzungszahlen, die zuletzt eingebrochen sind. Die CDU-Landesgruppe Schleswig-Holstein macht sich nach eigenen Angaben nun mit Nachdruck in Berlin stark, damit der Nordostseekanal attraktiv bleibt. Theresa Erl berichtet.
3: Eigentlich sind die milliardenschweren Investitionen durch den Bund beschlossene Sache. Diese seien nach Angaben der CDU-Landesgruppe allerdings nicht für eine erfolgreiche Zukunft der Wasserstraße ausreichend. Marc Helfrich, Landesgruppenvorsitzender, fordert neben den Bauprojekten auch ein modernes Betriebsmanagement sowie ausreichend technisches und nautisches Personal. Deshalb werde man in Berlin auch keine Diskussion scheuen. Besondere Priorität habe jetzt bis zum Jahresende die Schleusenkammer in Brunsbüttel. Sie soll im Dezember fertig sein und im nächsten Jahr soll die Instandsetzung der Uferböschungen abgeschlossen werden.
0: 16.32 Uhr ist NDR 1 Welle Nord mit dem Wetter für uns in Schleswig-Holstein. Und das kennt ganz genau Sebastian Wache in Ihrer Region.
4: In Dithmarschen, Steinburg und auf Eiderstedt wechseln sich Sonne und Wolken weiter ab. Meist bleibt es bis zum Abend hin noch trocken und freundlich. Doch aus der einen oder anderen Quellwolke könnte es auch mal etwas tröpfeln. Das dann später bei Werten um 23 Grad. Nach einer erneut lauen Nacht macht sich dann morgen noch mehr Einfluss des Tiefs Justin bemerkbar. Von der Nordsee her ziehen immer wieder Schauer über die Region, dazu frisch der ohnehin schon recht lebhafte Wind weiter auf und hat auch zum Teil stürmische Böen dabei. Die Sonne zeigt sich dennoch zwischendurch und das alles bei bis zu 23 Grad.
0: Dankeschön, Sebastian.
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0: 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A7 Richtung Süden, zwischen dem Dreieck Nordwest und dem Elbtunnel 3 Kilometer Stau. Richtung Norden das gleiche ab Hausbruch 3 Kilometer vor dem Elbtunnel. Und an der Elbfähre Glückstadt-Wischhafen beträgt die Wartezeit ab Wischhafen bis zu 1,5 Stunden, ab Glückstadt bis zu 1 Stunde. Und dann diese Vermisstenmeldung. Wir brauchen alle Ihre Hilfe. Bella braucht die. Bella aus Preetz. Die ist gerade 3 Jahre alt und die hat die Wohnung in Preetz verlassen mit unbekanntem Ziel. Sie ist dringend auf medizinische Hilfe angewiesen. Seit 12.30 Uhr wird sie vermisst. 3 Jahre alt, Bella ist schlank, hat schwarze Haare. Total süßes Mädchen mit einem gebundenen, hochgebundenen Zopf. Bekleidet ist sie mit einem schwarzen Oberteil mit Schleifen, beigefarbener Hose mit Schleifen und mit pinkfarbenen Crops. Und gucken Sie in Preetz. Halten Sie da die Augen auf und wenn Sie sie entdeckt haben, 110, sofort mit der Polizei bitte in Verbindung setzen. Und ein Foto von Bella sehen Sie auch bei uns in der NDR Schleswig-Holstein App bzw. auf ndr.de/sh. Dann habe ich noch die Sperrung der Schwebefähre Rendsburg für Wartungsarbeiten. Geht Montag, den 10.8. los und dauert bis Freitag, 14.8. Und aktuelle Blitzer sind auf der A1 Lübeck Richtung Hamburg, kurz vor der Abfahrt Moorfleet. In Molfsee Richtung Kiel in der Überleitung zu B404 ist auch noch einer. Hier ist NDR 1 Welle Nord und die größten Hits für Schleswig-Holstein, die hören Sie hier bei uns, auch an einem Mittwochnachmittag, selbstverständlich.

0: 13 Minuten vor 5 für das NDR 1 Welle Nord am Mittwochnachmittag. 2 Wochen haben wir noch Ferien und wenn Sie das vorher gewusst hätten, vielleicht wäre das auch was für Ihre Kinder gewesen. Denn es gibt im Tierpark Ekold echt eine coole Aktion, kann man sagen. Da treffen sich, ja, Jugendliche und auch Profis für Tierfilme. 1 Monat lang versuchen die da für das internationale Naturfilmfestival Greenscreen in Eckernförde einen Film zu machen. Mit dabei ist auch Ellen Schillhabel aus Kiel. Die ist 17 und der gefällt es so gut, die ist schon zum 5. Mal da.
1: Ich mag Natur, ich mochte auch schon immer fotografieren. Und eigentlich sind meine Eltern einfach nur mal drüber gestolpert und haben dann gefragt, möchtest du da hin? Ich war so, ja, da will ich hin. Und dann hat es mir halt so gut gefallen, dass ich immer und immer wieder hingegangen bin.
0: Und sie hat wirklich jede Menge Ideen. In diesem Jahr hat sich Ellen mit ihren beiden Mitstreitern etwas ganz Kniffliges ausgesucht, muss man sagen. Sie machen einen Film über Wildtiere, die gar nicht offiziell im Park leben. Also Fledermäuse, Eichhörnchen oder Vögel.
1: Die sind nicht im Gehege. Die können auch mal aus dem Wildpark rausfliegen. Vielleicht sieht man die Tiere auch gar nicht wieder oder nur schlecht. Deswegen ist das auch gar nicht so einfach, jetzt die wilden Tiere draufzukriegen und auch mit dem Verhalten, das man haben will.
0: Ah, okay. Und das heißt?
1: Sehr viel warten, sehr viel Geduld muss man haben. Es ist jetzt nicht so, 10 Minuten ist man da, man kriegt das Verhalten, man ist fertig, man geht weg. Wir haben jetzt nicht so viel Zeit, aber man geht schon jeden Tag irgendwie zu der Stelle und guckt, ob man doch was Neues draufkriegt, was man dann vielleicht noch verwenden kann.
0: Ja, zum Glück wohnen die ganzen Teilnehmer während des Camps die ganze Zeit im Wildpark. Also 9 sind es in dieser Woche. Anfang der Ferien gab das schon mal so ein Camp. Und das Ziel der Veranstalter ist, sie wollen fürs Film und für den Naturschutz einfach begeistern. Also bis Freitag jetzt, heute ist ja schon Mittwoch, soll ein 3 bis 5 Minuten langer Film fertig sein. Den will Ellen auf jeden Fall dann auch für den Jugendpreis beim Greenscreen Festival einreichen. Das wiederum beginnt ja Anfang September. Und da werden dann 100 Naturfilme präsentiert. Wir Ellen drücken dir auf jeden Fall die Daumen, gerade weil du dir auch so eine Herausforderung da ausgesucht hast. Viel Erfolg!

0: Alles, was heute wichtig ist in Schleswig-Holstein und der Welt, das hören Sie jetzt hier bei uns bei NDR 1 Welle Nord mit Finn Walden um 17 Uhr.
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1: Noch stehen die Ermittlungen ganz am Anfang. Auf dem Flughafen Leipzig-Halle war in der vergangenen Nacht eine Drohne mit einer Sprengvorrichtung entdeckt worden. Daraufhin wurde dort der gesamte Flugbetrieb vorübergehend eingestellt. Erst heute, im Laufe des Tages, konnte die Sprengvorrichtung entschärft werden. Marc Weyrich in Halle, was ist bislang bekannt? Was genau ist da auf dem Flughafengelände in der Nacht passiert?
3: Losgegangen ist alles gegen Mitternacht. Da wurde eine Drohne im Luftraum über dem Flughafen Leipzig-Halle entdeckt. Daraufhin haben die Sicherheitsbehörden den Flughafen komplett gesperrt. Maschinen konnten nicht starten und Maschinen, die im Landeanflug waren, die wurden umgeleitet. Ein Frachtflugzeug, das gerade am Flughafen dabei war, durchzustarten, weil die Landebahn kurzfristig gesperrt wurde, das ist dann in der Luft mit einem Gegenstand zusammengestoßen. Vermutlich auch eine Drohne. Passiert ist aber nichts außer einem Kratzer an der Maschine. Ja, und später haben dann Flughafenmitarbeiter direkt bei abgestellten ukrainischen Antonov-Flugzeugen. Davon gibt's hier in Leipzig-Halle jede Menge. Das sind regelrechte Landmarken, die man auch von der Autobahn aus sehr gut sieht. Dort haben die Ermittler eben eine Drohne gefunden auf dem Boden und da war auch Sprengstoff dran.
1: Wie gefährlich war der Fund denn?
3: Ja, die Staatsanwaltschaft Dresden hat die Ermittlungen an sich gezogen. Dort nimmt man den Vorfall sehr, sehr ernst. An dieser Drohne war also Sprengstoff und in dem Sprengstoff auch ein Zünder, heißt es von den Ermittlern. Die Bundespolizei habe dann den Zünder entfernt. Medien berichten, dass dieser Sprengsatz sprengfähig war. Es gibt aber auch Berichte, dass der Zünder ziemlich beschädigt gewesen sei und der Sprengsatz deswegen nicht zündfähig gewesen sei. Offiziell bestätigt ist da nichts. Das werden also die Ermittlungen in der nächsten Tage dann zeigen.
1: Mehr Schutz vor Hitze, Starkregen und einem steigenden Meeresspiegel. Klima- und Umweltminister Goldschmidt hat heute eine landesweite Klimaanpassungsstrategie vorgestellt. Sie umfasst 16 Handlungsfelder, vom Küstenschutz über Landwirtschaft und Verkehr bis zur Gesundheit. Unsere Landeshausreporterin Anna Grusnik hat sich das für uns genauer angesehen. Anna, was will das Land konkret gegen die Folgen des Klimawandels tun?
4: Also geplant sind unter anderem begrünte Gebäude, ein verbesserter Hitzeschutz und leistungsfähigere Entwässerungsanlagen. Deiche sollen verstärkt und Kommunen mithilfe von Starkregenkarten besser auf Überschwemmungen vorbereitet werden. Außerdem möchte das Land Warnsysteme modernisieren und das Ehrenamt im Katastrophenschutz stärken. Klimaminister Tobias Goldschmidt, der sagte, es sei eine gemeinsame Kraftanstrengung von Bund, Ländern und Kommunen nötig. Der Bundesregierung warf er Untätigkeit vor. Es mache ihn wirklich fassungslos, wie damit gerade die politische Führung Deutschlands umgehe, sagte der Minister mit Blick auf Klimaschutz und Klimaanpassung. Es sei fast ein Rücktrittsgrund, sich mit diesem Thema nicht zu befassen, so der grünen Politiker.
1: Jetzt wurde lange an der Strategie gearbeitet. Wie kommt die denn an?
4: Nun, die SPD-Abgeordnete Sandra Redmann, die sagte, sie vermisse eine klare Priorisierung und konkrete Handlungsfelder. Es fehle außerdem eine Zeitleiste, bis wann welche Maßnahmen umgesetzt werden sollen. Und auch die entscheidende Frage, wie die Maßnahmen zur Klimaanpassung finanziert werden, bleibe unbeantwortet. Karl-Heinz Christiansen vom Bund für Umwelt und Naturschutz Deutschland nannte es gut und wichtig, dass die Landesregierung die Klimaanpassung in ihre Förderrichtlinien zur Stadtentwicklung aufnehmen will, um Straßenbäume, Parkanlagen und Gebäudegrün zum Beispiel zu fördern. Seines Erachtens ist aber noch viel Überzeugungsarbeit nötig, damit die Gemeinden dann auch mitmachen.
1: Fast 30 Grad an vielen Orten im Land und eine schwüle Hitze. Das kann für alte, kranke und geschwächte Menschen besonders gefährlich sein. In Schleswig-Holstein sind laut Robert-Koch-Institut in diesem Sommer bereits 70 Menschen infolge der Hitzewelle gestorben. Christoph Deuschle berichtet.
5: Es sind alarmierende Zahlen. Laut RKI starben allein bis Mitte Juli in Deutschland schätzungsweise 10.000 Menschen an den Folgen zu hoher Temperaturen. Der Großteil davon in Pflegeeinrichtungen, gefolgt von Krankenhäusern. Das Problem, effektiver Hitzeschutz ist teuer. Helfen würden Klimaanlagen, Bäume vor Häusern, die für Schatten sorgen und die Modernisierung von Gebäuden, zum Beispiel mit Jalousien. Sowohl der Paritätische als auch die Krankenhausgesellschaft im Land verweisen jedoch auf die schwierigen Finanzen. Großflächige Umbauten zum Hitzeschutz seien aktuell nicht bezahlbar. Sowohl Sozial- als auch Gesundheitsministerium in Kiel geben an, dass ein Förderprogramm für Pflegeeinrichtungen geplant sei. Außerdem würde man die Anforderungen für den Neu- und Umbau von Kliniken anpassen.
1: Im Prozess gegen 7 Mitglieder und einen Unterstützer der rechtsextremen Gruppe Letzte Verteidigungswelle hat das hanseatische Oberlandesgericht in Hamburg Jugendstrafen zwischen 1,5 und 5 Jahren Haft verhängt. Unter anderem wegen versuchten Mordes, Brandstiftung und gefährlicher Körperverletzung. Elke Spanner hat den Prozess für uns verfolgt. Was hat das Gericht zu dieser sogenannten letzten Verteidigungswelle gesagt?
6: Dass es eindeutig eine terroristische Vereinigung ist, das hatte bisher so noch kein Gericht festgestellt. Die Angeklagten, die hätten sich in menschenverachtenden Chats ausgetauscht. Ihr Ziel sei ein gesellschaftlicher Umsturz gewesen. Ein damals 15-Jähriger, der habe dann die Regierung übernehmen wollen. Die Gruppe sei auf Mord und Totschlag ausgerichtet gewesen. Das hat die Vorsitzende Richterin auch noch gesagt. Einige der Angeklagten waren auch wirklich schon losgezogen. Sie hatten ein Kulturzentrum in Brandenburg angezündet. Die Bewohner da, die konnten sich gerade eben noch retten. Und außerdem hatten andere Angeklagte versucht, eine Flüchtlingsunterkunft in Thüringen in Brand zu setzen. Und bei einer weiteren Flüchtlingsunterkunft war es wohl offenbar schon geplant. Drei von ihnen sind auch wegen versuchten Mordes verurteilt worden.
1: In Preetz im Kreis Plön läuft zurzeit eine Suchaktion nach einem 3-jährigen Mädchen. Laut Polizei sind alle verfügbaren Beamten dafür im Einsatz, unterstützt von der Freiwilligen Feuerwehr und Suchhunden. Das Mädchen ist dringend auf medizinische Hilfe angewiesen. Das Kind hat laut Beschreibung schwarze Haare, die zu einem Zopf gebunden sind, trägt ein schwarzes Oberteil und eine beigefarbene Hose. Zeugen, die die kleine Bella S. gesehen haben, sollen bitte die Polizei benachrichtigen. Ein Foto finden Sie auf ndr.de/s.
0: Wenn Sie da in Preetz unterwegs sind, also bitte Augen und Ohren offen halten. Hier ist NDR 1 Welle Nord mit dem Wetter für uns in Schleswig-Holstein mit sommerlichen 27 Grad in Kiel, 29 Grad in Lübeck, genauso wie rund um Hamburg und 23 Grad bei strahlendem Sonnenschein gerade in St. Peter-Ording. Das ist heute nochmal sommersatt hier bei uns. Morgen deutlich kälter, zu maximal 22, 23 Grad. Morgen Abend kommt auch nochmal so ein Regengebiet, das über uns hinwegzieht. Kommt jetzt nicht wahnsinnig viel runter, aber ein bisschen halt schon. Und der Wind muckt dann ordentlich auf.
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0: 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Auf der A1 Fehmarn Richtung Lübeck zwischen Scharbeutz und Rathekau stocken auf 7 Kilometern. Bauarbeiten laufen da, deswegen nur eine Spur frei. A7 Richtung Süden 3 Kilometer anstellen ab dem Dreieck Nordwest vor dem Elbtunnel. Und auf der A24 Richtung Berlin zwischen Rheinbeck und Schwarzenbeck-Ranne sind es auch 3 Kilometer. Da ist auch wegen Bauarbeiten nur eine Spur frei. Die Landesstraße zwischen Großensee und Siekerberg ist wegen Bergungsarbeiten in beiden Richtungen gesperrt. Und an der Elbfähre Glückstadt-Wischhafen stehen sie. Ab Wischhafen sind es im Moment 1,5 Stunden, ab Glückstadt bis zu 1 Stunde. Aktuelle Blitzer auf der A21, Lübeck Richtung Hamburg auf Höhe von Bad Oldesloe im Baustellenanfang Lietzen. Dieter, dankeschön für die ausführliche Beschreibung und fürs Bescheidsagen. Auf der B203 Büsum Richtung Heide hinter der Autobahn ist auch noch einer. Und wenn Sie noch was entdeckt haben, immer gerne her damit. 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
0: Und mit dem Mann, der in 25 Ländern ein Nummer 1-Hit gelandet hat, aber der eigentlich erstmal nur Laufbursche war. Und zwar bei diesem Produzententrio, das in den 80ern irgendwie so viele Hits hatte. Stock Aitken Waterman heißen die. Und Rick Astley, von dem rede ich gerade, der hat da 2 Jahre lang eigentlich Tee gekocht für Kylie Minogue, für Mel und Kim und so weiter und hat da so ein bisschen heimlich das Handwerk gelernt. Die Produzenten wussten schon, dass er gut singt, aber der war so schüchtern, dass sie gedacht haben, der muss so ganz langsam ins Musikbusiness erstmal reinkommen, bisschen was lernen und aufgebaut werden. Und dann hat er das hier rausgehauen. Never Gonna Give You Up, die größten Hits für Schleswig-Holstein, hören Sie bei NDR 1 Welle Nord.

0: Einen schönen Feierabend mit NDR 1 für den Nord, mit den größten Hits für Schleswig-Holstein und natürlich auch mit dieser Bande hier.
1: Frühstück bei Stefanie.
2: Es ist ja, wie es ist.
1: Und das sind ihre Gäste. Herr Ahlers.
3: Na, da tut dir nichts zu sagen.
1: Udo.
4: Ja, das kann's haben.
1: Und Opa Gerke.
5: Steffi, machst du mir Mettbrötchen?
2: Nee, muss ich erst schmieren. Milch und Zucker nehmt ihr selber, ne? Was gibt's Neues?
4: Ich mach das jetzt wie diese Fußballstore. Ribéry, Kaká und Magat. Raus aus dem Vertrag.
2: Wie meinst du das denn nur?
4: Mich hat gestern eine von der Telefonwerbung angerufen, ob ich nicht mit meinem Handy zur O2 wechseln will.
2: Also.
4: Ich sag zu ihr, Interesse ist immer vorhanden.
3: Boah, aber ich denke, du bist bei T-Mobile.
4: Ich hab dir sofort angerufen, von wegen, hallo, ich sag ihnen mal was. O2 ist an mir dran. Die wollen mich. Im Prinzip sind wir uns einig, es geht nur noch um finanzielle Details. Jo, nun macht euch mal Gedanken, wenn ihr mich halten wollt.
2: Ja, und was sagt sie?
4: Du, die hat einfach aufgelegt. Kannst du dir vorstellen, was da jetzt los ist? Da brennt die Hütte.
3: Was? Also manchmal glaube ich bei dir, also.
5: Wo brennt da was? Also
3: im Vertrag da mit Kündigungsfrist und alles.
4: Jo, und? Wenn O2 mich unbedingt verpflichten will, dann müssen sie mit der Telekom verhandeln. Das ist ja nur Standard heute.
3: Ah, vielleicht steht Herr Udo ja auch noch bei Vodafone auf der Wunschliste.
4: Du, ich weiß, was du meinst, Georg, aber ich spiele bei solchen Sachen immer mit offenen Karten. Jetzt auch bei O2.
2: Also es kann ja wohl nicht sein, dass mittlerweile jede Art Verträge rauskommen, weil dann brauchst du ja gar keine Verträge.
3: Boah, manchmal gibt das so Klauseln, also... Das ist ja mittlerweile sogar in manche Eheverträge.
2: Ach, du meinst Boris, ne?
3: Wie jetzt?
2: Ja, Boris Becker heiratet ja nur mit seiner Lilly. Hat er denn auch so eine Ausstiegsklausel, wenn er mal was Besseres findet?
3: Oh, kommt drauf an. Wenn er die Ausstiegsklausel hat, dann kann er nach 2 Jahren unterhaltsfrei wechseln.
4: Ja, dann simst er zu seiner Lilly. Du nix gegen dich, aber ich such doch noch mal eine Herausforderung. Jetzt auch körperlich. Hast du noch Wisser?
2: Oh,
4: es ist doch so. Bei Magat und diese ist es ja genauso. Auf jeden Fall zieh ich das jetzt durch mit O2. Ich meine, ich bin Mitte 40. Vielleicht ist das der letzte große Handyvertrag für mich.
3: Ah, weitere Einzelheiten dann sicherlich in der Pressekonferenz. Also. Rätsel fertig, Frank?
5: Ja, fast. Ich brauche noch kleinster Baustein mit 4 Buchstaben.
2: Lego?
5: Jawohl!
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0: Lars Lipp neben mir. Ich will unbedingt mitsingen. Hier ist NDR 1 für den Nord um 17.30 Uhr mit dem Sport. Moin Lars.
1: Hallihallo.
0: Wir starten mit Fußball. Zweitligist St. Pauli hat heute nämlich bekannt gegeben, dass Kapitän Jackson Irvine den Verein verlassen wird.
1: Ja, lange Jahre war er ja eben Kapitän dieses Clubs und er spielt ab sofort für einen japanischen Erstligisten. Nach dem Abstieg aus der Bundesliga im Mai hatte Jackson Irvine noch bekräftigt, auch in der zweiten Liga bei FC St. Pauli bleiben zu wollen. Aber dann so Störungen zwischen Clubfans und eben auch Irvine waren zu diesem Zeitpunkt da schon deutlich zu erkennen. Und von Sportchef Andreas Bornemann, da gab es ja auch einen öffentlichen Rüffel, weil Irvine die Vereinsführung nach dem Abstieg kritisiert hatte. Auch sportlich lief es dann ja nach einer Fußverletzung nicht mehr so richtig rund für ihn. Und jetzt dann eben die Trennung der australischen Nationalspieler wechselt dann eben auf eigenen Wunsch nach Osaka. Und Irvine ist damit dann auch schon der 6. Leistungsträger, der den Verein nach diesem Sommer oder in diesem Sommer verlässt.
0: Wow, Mensch, Florian Wellbrock, ne? Das ist unglaublich, was der gerade in Paris holt. Nach Gold über 10.000 Meter im Freiwasser, heute auch nochmal Gold über 5.000 Meter. Und er hatte das Gefühl, es läuft überhaupt nicht. Aber doch, er schwimmt ganz ordentlich, kann man sagen. So, das soll für die Leichtathleten bei den Europameisterschaften vom 10. bis zum 16. August in Birmingham natürlich auch so laufen. Da hat allerdings eine deutsche Medaillenhoffnung jetzt abgesagt.
1: Ja, bitter. Laufass Mohamed Abdillahi hat seinen Start verletzungsbedingt absagen müssen. Auch bei den deutschen Meisterschaften in Wattenscheid war er schon nicht mit dabei. Fußprobleme haben mich in den letzten 3 Wochen ausgebremst. Das hat er mitgeteilt, der deutsche Rekordhalter über 5.000 und 10.000 Meter. Abdillahi hätte in Birmingham über die beiden längsten Stadionstrecken antreten sollen und dann eben sowohl über die 5.000 auch die 10.000 Meter. Da hätte er dann zu den Medaillenkandidaten gehört. Wird jetzt leider nichts mehr.
0: Sehr schade. 17.33 Uhr, hier ist NDR 1 für den Nord mit dem Wetter für uns in Schleswig-Holstein. Für Ihre Region hat das Sebastian Wache, unser Meteorologe.
2: In Dithmarschen-Steinburg und auf Eiderstedt wechseln sich Sonne und Wolken weiter ab. Meist bleibt es bis zum Abend hin noch trocken und freundlich. Doch aus der einen oder anderen Quellwolke könnte es auch mal etwas tröpfeln. Das dann später bei Werten um 23 Grad. Nach einer erneut lauen Nacht macht sich dann morgen noch mehr Einfluss des Tiefs Justine bemerkbar. Von der Nordsee her ziehen immer wieder Schauer über die Region. Dazu frischt der ohnehin schon recht lebhafte Wind weiter auf und hat auch zum Teil stürmische Böen dabei. Die Sonne zeigt sich dennoch zwischendurch und das alles bei bis zu 23 Grad.
0: Danke dir, Sebastian. Vielleicht geht es ähnlich Ihnen wie mir. Ich muss immer ständig den Balkon aufräumen und wieder abdecken und so weiter. Immer was hinstellen, dann Deko wieder runter. Erstmal wegen des Regens, jetzt wegen des Windes.
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0: 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A1 Richtung Lübeck zwischen Scharbeutz und Rathekau, 7 Kilometer stockend. Wegen der Bauarbeiten da nur eine Spur frei. A7 Richtung Süden zwischen dem Dreieck Nordwest und dem Elbtunnel stehen Sie auf 3 Kilometern. Rüber zur A24 Richtung Berlin zwischen Rheinbeck und Schwarzenbeck-Rande, 3 Kilometer Stau. Hier laufen auch Bauarbeiten, auch hier nur eine Spur frei. Die Landesstraße zwischen Großensee und Siekerberg ist wegen Bergungsarbeiten in beiden Richtungen noch immer gesperrt. Und an der Elbfähre fühlt sich das auch an wie eine Sperrung. Ne? Bis Sie auf die Fähre raufkommen, stehen Sie ab. Wir schaffen 1,5 Stunden. Ab Glückstadt bis zu 1 Stunde. Aktuelle Blitzer sind auf der A1 Lübeck Richtung Hamburg, kurz vor der Abfahrt Moorfleet. Auf der B206 Ortseingang Bad Segeberg an der Eisenbahnbrücke. Und auf der B432 ist auch noch einer Pönitz Richtung Bad Segeberg in Genissau hinter der Ampel. Und wenn Sie noch was entdeckt haben, melden Sie sich gerne bei mir in der NDR Schleswig-Holstein-App, dann sage ich es allen anderen auch. Ja, hier ist NDR 1 Welle Nord. Mein Name ist Miriam Peder und hier hören Sie natürlich die größten Hits für Schleswig-Holstein. Mr. Big aus den 90ern, Tina Charles aus den 70ern und wir starten mit den 80ern und mit diesem Kracher hier.

0: Hier ist der NDR1 für den Nord, Viertel vor sechs und es ist immer noch so heiß hier bei uns. Ich versuche jetzt schon mal hier mit dem Wasser so ein bisschen das Gefühl der Abkühlung Ihnen zu geben. Es gibt eine echt coole Erfindung aus Japan. Da gibt es einen Kühlschrank für Menschen. Also wenn einem zu heiß ist, einfach da reingehen. Da sind angenehme 15 Grad drin. Da gibt es so einen Luftstrom auf Schultern, auf Kopf und so weiter, um ein bisschen runterzukühlen. Und nach 20 Minuten wird man quasi wieder rausgeworfen, da geht das Ding aus, damit man auch nicht unterkühlt. 8.000 Euro gibt es das bei uns auf dem Markt halt noch nicht, hat auch einen Haken, geht nur bei Temperaturen bis 35 Grad. Na gut, da sind wir ja auch noch. 30 Grad gerade in Geesthacht, 28 in Bad Schwartau und Kaltenkirchen. Und da das Ding bei uns auch noch nicht auf dem Markt ist, brauchen wir Ihre Abkühlungstipps. Unsere NDR1 für den Nordreporterin Christina Grunwald war unterwegs.
1: Oh Gott, ein Ventilator ist ganz gut zu haben. Ich wohne in einer Dachgeschosswohnung und ich brauche ganz dringend einen, aber aktuell gibt es keine.
2: Alle ausverkauft, ne?
1: Ja, alle ausverkauft.
2: Was machen Sie stattdessen?
1: Ich mache mir meistens Kühlpacks irgendwie unter das Kissen oder unter die Bettdecke oder auch eine Wärmflasche. Aber dann ist natürlich wichtig, wenn man die Wärmflasche in den Tiefkühler packt, dass man die nicht wieder erwärmt.
2: Wir sind auf der Suche nach den Top 3 Abkühltipps. Welche sind Ihre?
3: Mit nassen Handtüchern zu Bett gehen, viel trinken und baden gehen.
2: Mit nassem Handtuch ins Bett gehen, dann ist doch das Bett klatschnass am nächsten Morgen.
3: Ich habe eine andere Idee, mit einer kalten Wasserflasche an den Füßen. Füße kalt, Körper kalt.
4: Zu Hause bleiben.
2: Warum ist es da wirklich besonders kalt?
4: Wenn du die Fenster zulässt, ja.
2: Also wäre der Tipp, Fenster zulassen tagsüber?
4: Ja.
2: Ich bin eigentlich ein bisschen enttäuscht, dass keiner sagt, in die Tiefkühlabteilung zu gehen im Supermarkt. Ich finde, das ist der beste Place.
4: Ja, aber das ist, wenn du da reinkommst, das ist mir zu doll.
2: Zu kalt?
4: Das ist mir zu kalt.
2: Wir sind auf der Suche nach den Top 3 Abkühltipps. Welche sind Ihre?
5: Ich habe keine, ich schwitze ständig.
0: Morgen nicht mehr. Morgen bei uns ja maximal nur noch 22 Grad und windig wird es auch.
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0: Im Prozess um den Hund Buddy, der in Flensburg erhängt wurde, hat es überraschend heute doch kein Urteil gegeben. Ein Thema jetzt bei uns in den Nachrichten. Und nach dem Fund einer Sprengstoffdrohne am Flughafen Leipzig-Halle ist der Zünder inzwischen entschärft. Sachsens Innenminister Schuster spricht von einem sehr ernsten Vorfall. Auch dazu jetzt mehr. Es ist 18 Uhr und hier ist Finn Wallen.
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1: Noch stehen die Ermittlungen der Generalstaatsanwaltschaft in Dresden ganz am Anfang. Auf dem Flughafen Leipzig-Halle war in der vergangenen Nacht eine Drohne mit einer Sprengstoffvorrichtung entdeckt worden. Nahezu zeitgleich stieß ein Flugzeug nach der Sperrung des Flugfeldes beim erneuten Durchstarten mit einem unbekannten Flugobjekt zusammen. Unser ARD-Terrorismusexperte Holger Schmidt hat sich mit dem Fall beschäftigt. Kann man mittlerweile von einem Anschlagsversuch sprechen?
3: Ja, ich würde mindestens so deutliche Worte dafür nehmen wollen. Wir reden schon seit sehr langer Zeit über immer wieder Drohnensichtungen an Flughäfen, an anderen Punkten kritischer Infrastruktur. Und wir spekulieren darüber, ob es da um Ausspähen oder worum es da geht. Und jetzt finden wir eine Drohne, an der ganz offensichtlich Sprengstoff und wohl auch eine Zündvorrichtung gefunden worden ist. Und da ist es ja mehr als naheliegend, über einen Anschlagsversuch nachzudenken. Das wäre eine neue Qualität. Das ist eine neue Qualität und entsprechend groß ist die Besorgnis in den Sicherheitskreisen. Und wenn wir beim Sachverhalt merken, da ist noch eine zweite Drohne gewesen, dann deutet ja auch das darauf hin, dass das wohl eine kompliziertere Operation gewesen sein könnte und dass es möglicherweise bei dieser zweiten Drohne auch darum gegangen sein könnte, Aufnahmen von dem zu machen, was hätte passieren sollen.
1: Eine zusätzliche Schulstunde pro Woche im kommenden Schuljahr für Demokratie. Das ist ein Baustein im Pakt für Demokratie, den Bildungsministerin Stehnke heute in Kiel vorgestellt hat. Uwe Jahn berichtet.
4: Die Schulen können eigenständig entscheiden, wie sie die zusätzliche Stunde für Demokratiebildung nutzen. Denkbar wären Themen wie Grundrechte, Social Media oder der Umgang mit Informationen, sagte Stehnke. Im Jahr darauf haben die Schülerinnen und Schüler ab der 7. Klasse dann zusätzliche Stunden im Fach Wirtschaft, Politik. 80 Lehrkräfte sollen dafür eingestellt werden. Außerdem stockt das Land seine Unterstützung für Gedenkstättenfahrten und Projekte wie Journalismus macht Schule auf. Kritik kommt von der Opposition. Die FDP-Abgeordnete Rieke weist darauf hin, dass zunächst beim Unterricht in Geschichte und in Wirtschaftspolitik massiv gespart werden sollte. Der Pakt für Demokratie sei in Teilen lediglich eine Rückabwicklung des Sparkurses der Landesregierung.
1: Die Landesregierung hat sich heute hinter den Forschungsstandort Büsum gestellt. Das Institut für terrestrische und aquatische Wildtierforschung sei wichtiger Ansprechpartner für den Meeresschutz, so Umweltminister Goldschmidt. Die Pläne der Tierärztlichen Hochschule Hannover, das renommierte Institut zu schließen, wolle er so nicht akzeptieren. Büsum sei ein wichtiger Standort für das Tierwohl, den man unbedingt im Land halten wolle. Der Fall des in Flensburg getöteten Hundes Buddy hatte im Mai vergangenen Jahres für Entsetzen gesorgt. Das Tier war damals erhängt in einem Waldstück gefunden worden. Heute musste sich dafür ein 38-jähriger Mann vor dem Flensburger Amtsgericht verantworten. Allerdings gab es nicht wie geplant das Urteil. Der Prozess soll am nächsten Dienstag fortgesetzt werden. Britt Stichel, warum hat das Gericht die Verhandlung vertagt?
5: Ja, die Beweisaufnahme hat deutlich mehr Zeit in Anspruch genommen als erwartet. Der Angeklagte hat vor Gericht ausgesagt, den Hund nicht getötet zu haben. Seiner Aussage nach wollte er ihn zwar zum Einschläfern wegbringen, habe ihn dann aber an einen Bekannten übergeben. Der 38-Jährige verwickelte sich dann immer wieder in Widersprüche. So wie die Hundehalterin. Sie und der Angeklagte sind ein Paar. Gemeinsam wollten sie laut Staatsanwaltschaft in eine neue Wohnung ziehen, in der Hunde nicht erlaubt waren. Der Angeklagte habe den Pudelmischling nicht wie vereinbart zum Einschläfern zu einem Tierarzt gebracht, sondern soll den Hund mit einem Seil in einem Waldstück in Flensburg erhängt haben. Im Fall einer Verurteilung erwartet ihn laut Gericht eine Geldstrafe oder eine Freiheitsstrafe von bis zu 2 Jahren.
0: 18 Uhr und 4 Minuten. Hier ist NDR 1 Welle Nord mit dem Wetter für uns in Schleswig-Holstein. Wenn Sie jetzt Zeit haben, nochmal an den Strand. Es ist noch herrlich bei 26 Grad in Kiel. 25 sind es in Eckernförde, 23 in St. Peter-Ording und um die 28 noch in der Lübecker Bucht. Klar, auch immer mal ein paar dichtere Wolken, aber echt viel Sonnenschein. Und es ist jetzt gerade noch ein bisschen Sommer bei uns. Morgen haben wir den schon fast nicht mehr. Es ist windig morgen bei uns. Heute Nacht kommen ja so ein paar Schauer. Morgen dann meistens eher nicht, wenn dann am späteren Nachmittag. Aber morgen ist es auch ordentlich windig. Also so ein Strandtag ist eher noch für heute, wenn Sie noch los möchten.
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0: 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Auf der A1 Fehmarn Richtung Lübeck zwischen Scharbeutz und Rathekau 7 Kilometer stockend laufen ja Bauarbeiten. Es ist nur eine Spur frei. A24 Richtung Berlin zwischen Rheinbeek und Schwarzenbeck-Rande 3 Kilometer Stau. Auch da Bauarbeiten und nur eine Spur frei. Und die Landesstraße zwischen Großensee und Siekerberg ist wegen Bergungsarbeiten in beiden Richtungen gesperrt. Und haben Sie es gemerkt? Die A7, das erste Mal, glaube ich, gefühlt seit Wochen nicht mit dabei beim Verkehrsservice. Die aktuellen Blitze, habe ich sie da? Nein, auch nicht. Doch, da, ich könnte die A7 erwähnen. A7 Richtung Flensburg, Höhe Abfahrt Volkspark in der Baustelle ist ein Blitzer. Auf der B203 Büsum Richtung Heide hinter der Autobahn. Und in Kiel, Kronshagener Weg auf Höhe der Veloroute auch noch einer. Kommen Sie gut an mit uns, mit NDR 1 Welle Nord und mit den größten Hits für Schleswig-Holstein. Mein Name ist Miriam Pede und ich freue mich, dass ich Sie in den Feierabend begleiten kann.

0: LR1 für den Nord auf der A255, Zweig Hamburg-Veddel statt auswärts. Zwischen Hamburg-Veddel und Elbinsel steht ein defektes Fahrzeug. Und hier ist LR1 für den Nord mit dieser großartigen Aktion in diesem Sommer.
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0: Ihren Lieblingssong hören Sie hier bei uns. Ja, sowieso die 80er, die größten Hits für Schleswig-Holstein. Natürlich die 80er groß vertreten hier bei uns auf NDR1 Welle Nord. Aber es gibt ja immer noch mal so einen Song, der für Sie eine besondere Bedeutung hat, den Sie vielleicht gern noch mal hören möchten. Das können Sie, indem Sie in die NDR Schleswig-Holstein-App gehen, da unten auf Mitmachen klicken und sich eintragen. Und dann rufe ich im besten Fall zurück, wie bei Ralf Carstens aus Gosefeld. Moin, Ralf.
2: Moin, Miri.
0: Ich kann es mir gut vorstellen, wie du da in den 80ern gehockt hast, das Radio oder auch die Kassette laut aufgedreht hast. Herbert Grönemeyer, Alkohol wünschst du dir? Warum diesen Song?
2: Weil es hat eigentlich

0: ich damit zu tun, weil ich habe früher selber Alkoholprobleme gehabt. So, und habe dadurch sehr, sehr viel verloren. Meine damalige Freundin und mein ganzes Leben ging so ein bisschen den Bach runter. Und das ist für mich so eigentlich der Song, der mich jetzt nicht wieder verhelligt auf Alkohol, sondern der mich so ein bisschen oder der mich generell davon abhält, wieder da reinzukommen, wo ich damals gewesen bin.
1: Wow.
0: So,
1: ja.
0: Das ist der Grund.
1: Wie bist du da rausgekommen?
0: Eigenständig, ohne Hilfe, ohne alles.
1: Mit Willen eigentlich?
0: Ja, mit ziemlich großem Willen. Bin ich da wieder raus und habe mein Leben um 180 Grad gedreht damals.
1: Mann, du kannst sehr, sehr stolz auf dich sein, Ralf.
0: Dankeschön.
1: Wir hier alle sind das. Das ist echt eine Nummer und ich bin so froh, dass du das geschafft hast. Jetzt habe ich und höre ich diesen Song auch mit anderen Ohren nochmal.
0: Das ist für mich eine Abschreckung, sag ich mal, dieser Song. Ne? Also was Alkohol betrifft jetzt. Ne?
1: Danke, dass du uns das erzählt hast, wirklich. Vielen, vielen Dank.
0: Gerne, auf jeden Fall. Ne?
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0: NDR 1, Welle Nord, 6:30 ist es und damit Zeit für das Wetter bei uns in Schleswig-Holstein. Und das hat Sebastian Wache, unserer Meteorologe, für Sie.
1: In Dithmarschen-Steinburg und auf Eiderstedt wechseln sich Sonne und Wolken weiter ab. Meist bleibt es bis zum Abend hin noch trocken und freundlich, doch aus der einen oder anderen Quellwolke könnte es auch mal etwas tröpfeln. Das dann später bei Werten um 23 Grad. Nach einer erneut lauen Nacht macht sich dann morgen noch mehr Einfluss des Tiefs Justine bemerkbar. Von der Nordsee her ziehen immer wieder Schauer über die Region. Dazu frischt der ohnehin schon recht lebhafte Wind weiter auf und hat auch zum Teil stürmische Böen dabei. Die Sonne zeigt sich dennoch zwischendurch und das alles bei bis zu 23 Grad.
0: Danke dir.
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0: 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Auf der A1 Fehmarn Richtung Lübeck zwischen Scharbeutz und Rathekau 7 Kilometer stockend. Da ist wegen Bauarbeiten nur eine Spur frei. Und die Landesstraße zwischen Großensee und Siegerberg ist wegen Bergungsarbeiten noch immer in beide Richtungen gesperrt. Aktuelle Blitze A21 Lübeck Richtung Hamburg auf Höhe von Bad Oldesloe beim Baustellenanfang von Leetzen. Auf der B203 ist auch einer Büsum Richtung Heide hinter der Autobahn. Und in Kiel-Kronshagener Weg auf Höhe der Veloroute. Haben Sie noch was? Gerne her damit. Geht ganz einfach auf der oder in der NDR Schleswig-Holstein-App. Die größten Hits für Schleswig-Holstein kriegen Sie hier bei uns bei NDR 1 Welle Nord. Da fange ich mal an mit Eternal und diesem Kracher.

0: Nick Kamen, Orange Blue, Tina Turner, Christopher Cross, alle noch hier für Sie auf NDR1 Villa Nord an diesem Mittwochabend für Ihren Feierabend. Mein Name ist Miriam Pede und natürlich gehört zum Feierabend auch, um 19.30 Uhr auf der Couch zu sitzen und lockerflockig das Schleswig-Holstein-Magazin zu gucken. So lockerflockig war es in den vergangenen Tagen ja nicht. Hier wurde gestreikt und deswegen mussten wir immer vorher aufzeichnen. Mal gucken, wie es heute ist. Bei mir, oder erstmal moderiert wird es von Marie-Louise Brahm und Christopher Scheffelmeier. Der ist bei mir. Moin.
1: Hallo.
0: Heute wieder drin?
1: Heute wieder drin im Studio. Gut klimatisiert, das hat bei dem Wetter ja auch seine Schönseite.
0: Allerdings. Du siehst so ein bisschen müde heute aus. Was hast du gestern noch getrieben?
1: Oh, nix. Das ist die Hitze. Aber ich habe mir fest vorgenommen heute und ich habe tatsächlich eine Badehose mit dabei. Das heißt, um 20 Uhr, wenn die Sendung vorbei ist, dann werde ich noch irgendwo...
0: Rein?
1: Ja, mal gucken. Oder irgendwo im Binnensee. Ich bin mir noch nicht ganz sicher, aber heute wird noch gebadet.
0: Ah, guck mal, ich frage dich morgen, weißt du, ne?
1: Ja, gut. Keine Ausreden.
0: Nee, ja, was macht ihr heute?
1: Baden ist auch das Stichwort. Wir sind in Lübeck unterwegs und in der Wakenitz, da sieht es gerade sehr unappetitlich aus. Die Naturbäder an der Wakenitz, die kämpfen gerade gegen die Wasserpest und so, wie es im Moment aussieht, ziemlich erfolglos. Algen und Wasserpflanzen wie die invasive Wasserpest, die wuchern da in diesem Jahr ganz besonders. Und das ist zu viel für den gemeinnützigen Verein der Lübecker Naturbäder. Sie fordern jetzt Hilfe von der Stadt, weil sonst ist da erstmal nichts mehr mit Baden.
0: Wasserpest klingt aber wirklich nicht so gut.
1: Es sieht auch wirklich nicht gut aus. Also man sieht das Bild und ahnt schon, wie es riecht.
0: Und die Bilder sehen Sie halt heute Abend um 19.30 Uhr, also in einer Dreiviertelstunde im Schleswig-Holstein-Magazin im NDR Fernsehen. Und wir hören uns morgen wieder ab 15 Uhr. Ich freue mich sehr auf Sie.

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1: Um 19 Uhr mit Ronald Lessig. Sachsens Innenminister Schuster hat den Fund einer Drohne mitsamt einer Sprengvorrichtung am Leipziger Flughafen als sehr ernsten Sicherheitsvorfall bezeichnet. Bundes- und Landespolizei ermittelten unter Hochdruck. Aus Leipzig, Ine Dippmann.
2: Mit Unterstützung der Bundespolizei und eines Sprengstoffroboters wurde der Gegenstand untersucht, der Zünder entfernt. Für zusätzliche Aufmerksamkeit sorgt der Bericht über eine DHL-Frachtmaschine. Das Flugzeug stieß nach Angaben der Bundesstelle für Flugunfalluntersuchung in der Luft mit einem bislang unbekannten Objekt zusammen und landete anschließend aber sicher in Hannover. Nach Informationen aus Ermittlerkreisen wird auch geprüft, ob es sich dabei möglicherweise um eine weitere Drohne gehandelt haben könnte. Der Einsatz spielte sich in unmittelbarer Nähe ukrainischer Antonov-Frachtmaschinen ab, die auf dem Flughafengelände stationiert sind.
1: Junge Mitglieder der rechtsextremen Terrorgruppe Letzte Verteidigungswelle sind zu Haftstrafen verurteilt worden. Das Oberlandesgericht Hamburg verhängte Strafen von 1,5 bis 5 Jahre Haft. Die Angeklagten waren zur Tatzeit zwischen 14 und 21 Jahre alt. Nach Überzeugung des Gerichts haben sie Spreng- und Brandanschläge auf Geflüchtete und politisch Andersdenkende geplant. Erste Taten auch schon verübt. Die Verurteilungen erfolgten nach Jugendstrafrecht. In der Diskussion über die abschlagsfreie Rente nach 45 Beitragsjahren hat Unionsfraktionschef Frei seine Unterstützung für die Pläne der Regierung bekräftigt. Dem ARD-Hauptstadtstudio sagte er, bei dem Rentenpaket handele es sich um einen fein austarierten Kompromiss. Aus Berlin, Katrin Aue.
3: Von einer Jahrhundertreform spricht Thorsten Frey, der Vorsitzende der Bundestagsfraktion von CDU-CSU, im Interview mit dem ARD-Hauptstadtstudio. Er meint, die 33 Maßnahmen, die eine Kommission im Juni vorgelegt hat, um die gesetzliche Rente zukunftsfest zu machen. Frey sagt weiter, mit diesem Paket könnten die rentenpolitischen Herausforderungen für die nächsten 25 Jahre gelöst werden. Er wirbt erneut dafür, das Maßnahmenbündel in Gänze zu verabschieden und nicht einzelne Punkte wieder in Frage zu stellen, etwa die Abschaffung der abschlagsfreien Rente nach 45 Beitragsjahren.
1: Der linke Flügel der US-Demokraten hat bei den Vorwahlen im Bundesstaat Michigan einen wichtigen Sieg errungen. Ihr Kandidat El Sayed gewann die Abstimmung für die Kandidatur zum Senat knapp gegen die moderate Konkurrentin Stevens. Die Vorwahl galt als Richtungsentscheidung für den künftigen Kurs der Demokraten. Der Mediziner El Sayed, dessen Familie aus Ägypten stammt, wirbt unter anderem für ein Ende der US-Hilfen für Israel und die Abschaffung der Einwanderungsbehörde ICE. Das waren die Nachrichten.
4: Ja, und wer jetzt heute Abend grillt, der hat eigentlich alles richtig gemacht. Denn noch überall trocken und vor allem richtig schön warm. Insbesondere in Ratzeburg, da sind sie Spitzenreiter bei den hohen Temperaturen. Aktuell nämlich noch 28 Grad. Wir haben ansonsten 23 in Schleswig, 22 Grad in St. Peter-Ording. Dann auf Amrum 21 Grad. Ja, und in der Nacht, da gehen die Werte runter auf etwa 15 Grad. Es bleibt dann auch trocken, also nicht so nass wie in der letzten Nacht. Morgen dann vereinzelt Schauer, also eigentlich auch noch ein ganz netter Tag. Temperaturen dann immerhin auch noch mal bis 24 Grad. Erst Freitag, also da wird es dann merklich kühler, dann nämlich nur noch bis 20 Grad und auch schon wieder ein bisschen wechselhafter.
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4: 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Wir gucken erstmal auf die A1 Fehmarn Richtung Lübeck. Zwischen Scharbeutz und Rathekau 8 Kilometer stockender Verkehr. Da ist wegen Bauarbeiten nur eine Spur frei. Und die Landesstraße zwischen Großensee und Siegerberg ist auch gesperrt wegen Bergungsarbeiten in beiden Richtungen. Und dann hätten wir es auch schon. Kommen Sie gut und sicher an Ihr Ziel heute Abend. Jetzt im Übrigen erstmal mit unseren Kollegen der Kirchenredaktion.
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5: Ein Sprichwort sagt, man wächst mit seinen Aufgaben. Ein anderes sagt, Gott mutet einem keine schwerere Aufgabe zu, als man tragen kann. Ich mag beide Sprichwörter nicht. Mein Eindruck ist, sie versuchen einen Menschen in einer herausfordernden oder sogar überfordernden Situation zu beschwichtigen, ihm gut zuzureden und zu sagen, halte durch. Sicherlich, es gibt Situationen, in denen es wichtig ist, weiterzumachen, nicht aufzugeben, sich nicht vor jeder Herausforderung zu drücken. Aber was ist, wenn ein Mensch keine Kraft mehr hat, wenn er einfach nicht mehr kann? dann kann ein solcher Spruch zur unempathischen Floskel oder im schlimmsten Fall zur gewaltvollen Überschreitung fremder oder eigener Grenzen werden. In der Bibel gibt es eine Erzählung, die zeigt, wie man mit schweren Aufgaben umgehen kann. Jesus geht auf dem Wasser zum Boot, in dem seine Jünger Angst vor einem Sturm haben. Petrus erkennt Jesus und möchte auch auf dem Wasser gehen. Jesus lädt ihn ein, ihm entgegenzukommen. Doch Petrus bekommt Zweifel und geht unter. Er ist an seiner Aufgabe gewachsen und am Ende doch gescheitert. Und wie reagiert Jesus? Er fasst zu und hilft Petrus. Er bringt ihn zurück in das sichere Boot. Ja, er kritisiert auch den fehlenden Glauben des Petrus. Aber zunächst reicht Jesus ihm die helfende Hand. Diese Beschreibung von Jesus als Gottes Sohn gefällt mir viel besser als ein Sprichwort, das meine Überforderung als Gottes Zutrauen erklärt. Einen gesegneten Abend wünscht Ihnen Christoph Riedmüller, Pastoralreferent aus Oersdorf.
4: Herr Riedmüller, schönen Dank.
0: Moin von Binnenland und Waterkant mit Kaya Lass.
4: Ja, und ob zum Abendbrot, zum Grillen, Autofahren, Füße hochlegen auf der Terrasse. Ich freue mich, dass ich Ihnen Gesellschaft leisten darf die nächsten 2 Stunden. Gleich ja wieder unsere Traditionssendung, also täglich von Montag bis Freitag zwischen 19 und 21 Uhr. Da geht es bei uns um Kunst, um Kultur, aber natürlich auch die vielen tollen Originale zwischen Nord- und Ostsee, aber auch um ganz viel Plattdütsch. Geht gleich los, vorweg richtig schöne sommerliche Musik von Alvaro Soler, Autobahn vorweg, Hands Up und Take That zusammen mit Lulu und Relight My Fire. Schönen Abend Ihnen allen.
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0: genau das Richtige für so einen schönen, lauen Sommerabend. The Look of Love aus Casino Royale, das die Springfield haben wir gehört, hier bei NDR 1 Welle Nord. Solche Perlen gibt's immer mal wieder, hier bei Von Binnenland und Vorderkant.
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0: Ja, und auch wenn das gerade eben so richtig schön beschwingt und leicht geklungen hat, wenden wir uns jetzt doch einem sehr ernsten Thema zu. Denn zwei Brüder aus Mailand sind in diesen Tagen auf einer ganz besonderen Spurensuche gewesen hier bei uns in Schleswig-Holstein. Stefano und Giorgio Ronchi, die wollen nämlich das Schicksal ihres jüdischen Urgroßonkels Herbert Hirschel aufklären, der 1945 aus dem KZ Auschwitz auf einen der berüchtigten Todesmärsche nach Norden getrieben wurde. Ja, und gemeinsam mit Experten der Gedenkstätte Ahrensböck folgen die jungen Italiener per Fahrrad der historischen Route bis nach Haffkrug an die Lübecker Bucht. Da verliert sich allerdings die Spur ihres Vorfahren. Vieles deutet leider darauf hin, dass er am 3. Mai 1945 bei der tragischen Bombardierung der Kap Arkona ums Leben gekommen ist. Und wie die beiden Brüder die Erinnerung für die Nachwelt wachhalten, das berichtet jetzt Julia Lindenau.
2: Von Mailand an die Ostsee. Stefano und Giorgio Ronchi wollen mehr erfahren über ihren Urgroßonkel. Vor 81 Jahren haben die Nazis den auf einen sogenannten Todesmarsch geschickt. Als KZ-Häftling eines Außenlagers von Auschwitz bis in die Lübecker Bucht.
3: Dann freuen wir uns darauf, mit eigenen Augen die letzten Etappen zu sehen, die Herbert Hirschel auf seinem Todesmarsch zurückgelegt hat.
4: Und als wir ein Buch über diesen Todesmarsch gelesen haben, da haben wir erfahren, dass er genau auf der Kap Arkona gestorben ist. Und so können wir das sehen, auch wenn es lange her ist.
2: Herbert Hirschel, Konditormeister aus Köln, kommt 1943 ins KZ-Außenlager Fürstengrube, das er überlebt. Als die Rote Armee 1945 anrückt, muss er auf den Todesmarsch. Auch das bestätigen sie den Urenkeln hier vor Ort.
4: Also ich fühle mich, sagen wir mal, Herbert nahe. Denn es ist ja fast sicher, dass er hier war. Und genau das lässt mich ihn näher fühlen.
5: Jetzt sind wir hier oben auf der Steilküste in Selzdorf, oberhalb der Stelle, wo die Bombardierungen der Schiffe waren.
6: Una bella vista, un panorama magnifico.
3: Ein wunderbarer Blick, ein grandioses Panorama. Da kommt es einem schon etwas seltsam vor, wenn man bedenkt, dass wir vor 81 Jahren die Wracks der brennenden Schiffe gesehen hätten. Und deshalb erfüllt mich diese Sache hier mit einer gewissen Ehrfurcht.
6: Mette un po' di soggezione questa cosa qui.
4: E appunto ci ha aiutato a. Und genau das hat uns geholfen. In gewisser Weise bedeutet das, wir konnten uns irgendwie in die letzten Momente des Lebens unseres Uronkels hineinversetzen.
2: Eine mehr als 1000 Kilometer lange Reise von Mailand an die Lübecker Bucht. Und doch war sie jeden Kilometer wert, sagen Stefano und Giorgio, um die Tragödie ihres Urgroßonkels Herbert besser zu verstehen.
0: Dankeschön, liebe Julia, für diesen ja, berührenden Bericht.
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0: Sonnenkinder und Hitzefreunde, die müssen ganz stark sein, weil es ja ein bisschen abkühlt. Und ja, alle anderen, die schon gesagt haben, oh nee, das ist mir aber zu heiß, die dürfen sich freuen. Also klar, zumindest in der Nacht gehen die Temperaturen ja runter, allerdings auch auf bis 15 Grad. Es ist einigen vielleicht noch nicht zu frisch oder nicht frisch genug. Morgen dann auch noch mal bis 24 Grad. Und auch morgen eigentlich recht nett am Himmel, denn wir kriegen oftmals nur einen Sonne-Wolken-Mix. Regenwahrscheinlichkeit ist auch gering. Gucken wir mal auf den, was haben wir denn heute? Wir haben Mittwoch, oder? Genau, am Freitag allerdings. Am Freitag wird es schon merklich kühler, Temperaturen dann noch bis 20 Grad und dann eben auch noch etwas wechselhafter.
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0: 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A7 Hamburg Richtung Flensburg, zwischen Schnells Nord und Quickborn, da liegen Plastikteile. Und auf der A1 Fehmarn Richtung Lübeck, zwischen Scharbeutz und Rathekau, 8 Kilometer stockender Verkehr. Da ist nämlich wegen Bauarbeiten nur eine Spur frei. Das wär's von mir. Kommen Sie gut und sicher an Ihr Ziel heute Abend.
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0: Jawohl, unsere Traditionssendung zum Thema Kunst und Kultur, aber auch unsere Wunsch-Sommer-Songs, die sollen natürlich auch stattfinden. Gleich ein richtig toller 80er-Song von Britta Bohrmeister aus Mölln, die allerdings gerade in Schweden ist. Auch Willi und Steffi haben mir gerade geschrieben über den Chat der NDR Schleswig-Holstein-App, dass die aus Schweden zuhören. Das ist natürlich richtig toll. Den Wunsch-Song loswerden, also mit ihrer 80er-Geschichte, das geht natürlich von überall, das ist ja ganz klar. Einfach mal in die App gucken, also in die NDR Schleswig-Holstein-App, dann unten auf Mitmachen runterscrollen und dann tatsächlich einfach mal den Wunschsong loswerden. Also eben gerne über diese App, natürlich noch mit ihrer Geschichte, weil das wollen wir ja. Nicht nur die 80er-Songs hören, die sie sich wünschen, sondern bestenfalls auch ihre Geschichte dazu. Und hier gibt es auch eine schöne Geschichte zu diesem Song, auch aus den 80ern, aus dem Jahre 87. Damals war Elvis 10 Jahre tot. Man hat quasi eine Sendung zu Ehren Elvis gemacht. Die Pet Shop Boys waren mit dabei, haben Always On My Mind gecovert. Und das fanden die Zuschauer so toll, dass sie den Song dann auch gleich rausgebracht haben. Mit großem Erfolg.

0: Im Sommer 2026 und wir blicken jetzt in diesen Wochen nochmal zurück auf den Sommer in den 80ern. Also wenn ich an die Sommer der 80er Jahre zurückdenke, dann ist das unweigerlich Ed von Schleck oder auch noch Flutschfinger. Was war denn das? Orangefarbene Käfer meiner Nachbarin, mit dem sind wir nämlich immer hier nach Stein gefahren in Kiel, also an den Strand oder nach Heidkarte. Das war schon richtig toll. Ja, und Handy war nicht. Ne? Man hat sich halt noch mehr mit anderen beschäftigt. Aber klar, es ist eine andere Zeit gewesen. Und ich bin mir ganz sicher, dass Sie auch noch besondere Erinnerungen an die 80er haben. Dann eben auch verbunden mit ganz besonderen Titeln.
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0: Und die wollen wir hören. Die wollen wir mit ganz vielen anderen Menschen teilen, damit wir uns das Gefühl der 80er auch noch mal zurückholen, zumindest vor das geistige Auge oder es eben noch mal genauso fühlen. Machen Sie das gerne über die App, die NDR Schleswig-Holstein App. Da mal so ein bisschen runterwischen. Da steht dann Mitmachen. Da sind dann Horst und Mandy zu sehen in 80er-Jahre-Klamotten. Und da können Sie dann Ihren Wunschsong loswerden und uns bestenfalls natürlich dann auch noch mal erzählen, was Sie mit dem Titel verbinden. Hat auch Britta Burmeister gemacht aus Mölln. Ich habe Britta zurückgerufen, hat es jetzt am Telefon und Britta hat sich gewünscht, Clowns und Helden, ich liebe dich. Und Britta, dazu gibt es eine ganz besondere Geschichte.
2: Muss so roundabout 1983 gewesen sein. So kurz bevor ich mein Abitur abgelegt habe in Ratzeburg, an der Lauenburgischen Gelehrtenschule. Da ist bei uns ein Komiker Duo aus Hamburg aufgetreten, aus Harburg, um genau zu sein.
0: Ja.
2: Wolfgang Jensen und Joachim Bartels.
0: Aber sag mal, wir reden von ich liebe dich, ne?
2: Ja, genau.
0: Weil ich sehe nämlich gerade, der ist erst 86 rausgekommen.
2: Ja. Das war ja, die andere Geschichte war ja vorher.
0: Ach so.
2: Na, und ich bin dann nach Hamburg gefahren nach dem Auftritt und habe die für die Schülerzeitung interviewt. Und dabei haben die mir ein Foto von diesem Komiker-Duo geschenkt zum Abschied. Und dann 86 tatsächlich, da war ich in der Ausbildung in Mannheim, so internatsmäßig untergebracht. Und da rüttelte mit mal meine Zimmernachbarin an meiner Tür. Komm, lass hier rüber, ganz schnell. Die war total hektisch. Der Wolfgang ist im Fernsehen. Da trat nämlich der Wolfgang, den ich von diesem Komiker-Duo kannte, als Teil des Duos Clowns und Helden auf. Mit eben Ich liebe dich. So hing das zusammen. Also ich kannte ihn tatsächlich persönlich. Er erinnert sich mit Sicherheit nicht mehr dran. Das ist ja ewig lange her. Na, aber meine Klassenkameradin hat ihn halt vom Foto her erkannt, als sie ihn das erste Mal im Fernsehen sah.
0: Was für eine coole Geschichte.
2: Ja, oh, das vergisst man ja auch nicht. Ne? Deswegen konnte ich da jetzt noch mit aufwarten.
0: Ja, und der Song an sich, also Ich liebe dich, ist ja mal der absolute Oberhammer.
2: Ja, das bleibt ja aktuell, ne? Auch wenn er am Anfang die Jahreszahl erwähnt,
0: ja,
2: aber an der Sache selbst ändert sich ja nichts. Ich schalte jetzt gleich mein Internet ein, hier im Süden von Trelleborg, damit ich das dann auch höre.
0: Ach, da bist du gerade in Schweden? Ach, wie schön.
2: Ich bin in Schweden, ja.
0: Oh, wie klasse.
2: Seit heute ist Urlaub, ja. Und dann, das passt natürlich, denn die Sonne scheint, der Himmel ist blau und dann noch Clowns und Helden. Was will man mehr im Urlaub?
0: Dem ist nichts mehr hinzuzufügen.
2: Na,
0: hier also Clowns und Helden und Ich liebe dich. Hab noch eine schöne Zeit, Britta.
2: Danke, danke. Ihr auch.
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1: Um 20 Uhr mit Ronald Lessig. Sachsens Innenminister Schuster hat den Fund einer Drohne mitsamt einer Sprengvorrichtung am Leipziger Flughafen als sehr ernsten Sicherheitsvorfall bezeichnet. Bundes- und Landespolizei ermittelten unter Hochdruck. Aus Leipzig, Ine Dippmann.
2: Mit Unterstützung der Bundespolizei und eines Sprengstoffroboters wurde der Gegenstand untersucht, der Zünder entfernt. Für zusätzliche Aufmerksamkeit sorgt der Bericht über eine DHL-Frachtmaschine. Das Flugzeug stieß nach Angaben der Bundesstelle für Flugunfalluntersuchung in der Luft mit einem bislang unbekannten Objekt zusammen und landete anschließend aber sicher in Hannover. Nach Informationen aus Ermittlerkreisen wird auch geprüft, ob es sich dabei möglicherweise um eine weitere Drohne gehandelt haben könnte. Der Einsatz spielte sich in unmittelbarer Nähe ukrainischer Antonov-Frachtmaschinen ab, die auf dem Flughafengelände stationiert sind.
1: Junge Mitglieder der rechtsextremen Terrorgruppe Letzte Verteidigungswelle sind zu Haftstrafen verurteilt worden. Das Oberlandesgericht Hamburg verhängte Strafen von 1,5 bis 5 Jahre Haft. Die Angeklagten waren zur Tatzeit zwischen 14 und 21 Jahre alt. Nach Überzeugung des Gerichts haben sie Spreng- und Brandanschläge auf Geflüchtete und politisch Andersdenkende geplant. Erste Taten auch schon verübt. Die Verurteilungen erfolgten nach Jugendstrafrecht. In der Diskussion über die abschlagsfreie Rente nach 45 Beitragsjahren hat Unionsfraktionschef Frey seine Unterstützung für die Pläne der Regierung bekräftigt. Dem ARD-Hauptstadtstudio sagte er, bei dem Rentenpaket handele es sich um einen fein austarierten Kompromiss. Aus Berlin, Katrin Aue.
3: Von einer Jahrhundertreform spricht Thorsten Frey, der Vorsitzende der Bundestagsfraktion von CDU/CSU, im Interview mit dem ARD-Hauptstadtstudio. Er meint, die 33 Maßnahmen, die eine Kommission im Juni vorgelegt hat, um die gesetzliche Rente zukunftsfest zu machen. Frey sagt weiter, mit diesem Paket könnten die rentenpolitischen Herausforderungen für die nächsten 25 Jahre gelöst werden. Er wirbt erneut dafür, das Maßnahmenbündel in Gänze zu verabschieden und nicht einzelne Punkte wieder in Frage zu stellen, etwa die Abschaffung der abschlagsfreien Rente nach 45 Beitragsjahren.
1: Der linke Flügel der US-Demokraten hat bei den Vorwahlen im Bundesstaat Michigan einen wichtigen Sieg errungen. Ihr Kandidat El Sayed gewann die Abstimmung für die Kandidatur zum Senat knapp gegen die moderate Konkurrentin Stevens. Die Vorwahl galt als Richtungsentscheidung für den künftigen Kurs der Demokraten. Der Mediziner El Sayed, dessen Familie aus Ägypten stammt, wirbt unter anderem für ein Ende der US-Hilfen für Israel und die Abschaffung der Einwanderungsbehörde ICE. Das waren die Nachrichten.
4: Ja, und Dirk und Sabine haben mir gerade geschrieben, dass sie auf dem Balkon zuhören. Bürger, aber auch aus Travemünde, auch auf dem Balkon. Ist schon ein nettes Plätzchen, ne? Oder die Terrasse, Hauptsache irgendwie noch so ein bisschen draußen. Denn tatsächlich 26 Grad jetzt in Travemünde. Wir haben immerhin 22 Grad noch in Kropp, 20 Grad in Westerland auf Sylt, sowie 20 Grad in Büsum. In der kommenden Nacht gehen die Werte dann runter auf etwa 16 Grad. Da bleibt es weitestgehend trocken. Wir haben morgen dann auch nur so eine ganz kleine Regenwahrscheinlichkeit. Also auch morgen noch recht nett bei bis 24 Grad. Am Freitag allerdings dann schon wieder merklich kühler bis 20 Grad und dann eben auch etwas wechselhafter.
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4: 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Wir haben nur eine Meldung von der A1 Fehmarn Richtung Lübeck und zwar zwischen Scharbeutz und Rathekau. 7 Kilometer stockender Verkehr, da ist wegen Bauarbeiten nämlich nur eine Spur frei und dann löppt das aber ansonsten auf den Straßen. Kommen Sie gut und sicher durch diesen sonnigen Mittwoch.
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4: Tja, und da geht's gleich um klassische Musik. Spielen wir ja so eigentlich nicht. Also spiele ich auch gleich nicht. Aber es geht in einem Beitrag um Orchester. Also was da eigentlich so gespielt wird und wer uns das alles so ein bisschen näher bringt. Diese klassische Musik über das Schleswig-Holstein Musikfestival. Das gucken wir uns gleich mal ein bisschen genauer an nach Jimmy Somerville, Enrique Iglesias und Kim Carnes und Betty Davis Eyes.
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0: Schönen Abend. Es ist Viertel nach acht.
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0: Ja, vielleicht hängen Sie bei klassischen Konzerten auch immer so ein bisschen in der Luft, fragen sich, worum geht's denn hier eigentlich? Da kommt der Fernsehstar Juri Tetzlaff gerade recht, denn bei mehr als 100 Konzerten im Jahr erklärt er vor allem den Kleinen, was vom Orchester gespielt wird und das mit ganz großem Spaß und viel Freude. Jetzt ist Juri beim Schleswig-Holstein Musikfestival dabei, gestern in Rendsburg, heute in Lüneburg und mittendrin mein Kollege Jens Zacharias.
2: Ganz viel!
3: Das Publikum aus groß und klein gibt beim norwegischen Trolltanz mit dem Schleswig-Holstein-Festival-Orchester alles.
2: Gibt alles!
3: Vorn auf der Bühne der hölzernen, angenehm kühlen Thormannhalle in Rendsburg, komplett ausverkauft, heizt Fernsehstar Juri Tetzlaff dem begeisterten Publikum kräftig ein.
4: Jetzt hören wir uns die Trollparty an, die etwa Grieg komponiert hat.
3: Mittendrin Johannes und Buko, 8 und 10 Jahre. Trolltanz?
5: Ja, also ich habe ihn schon mitgemacht.
6: Du auch? Also ich fand es sehr schwierig, irgendwie.
3: Der Trolltanz gehört zur spannenden norwegischen Abenteuergeschichte von Peer Gynt. Bühnenstück und Musik stammen von Edvard Grieg, Juri Tetzlaff.
7: Also das eigentliche Theaterstück ist ganz schön hanebüchen. Also da stehen einem manchmal schon die Haare zu Berge.
3: Fernsehstar und Musikvermittler Juri Tetzlaff hat es kindgerecht umgearbeitet und...
7: Jetzt so finde ich, es ist auf jeden Fall eine super Geschichte und macht mir auch total Spaß zu erzählen.
3: Erzählen ist ein wenig untertrieben, denn Juri spielt Szenen nach und Publikum und auch die Kinder, die vorn vor der Bühne auf Turnmatten herumspringen und tanzen, sind plötzlich ganz konzentriert und ruhig.
8: Ganz zauberhaft.
9: Die Kinder waren so aufmerksam und so gebannt.
3: Erzählt Brigitte aus Rendsburg, die den Trolltanz zusammen mit ihrem Mann Karl sichtlich genossen hat.
10: Natürlich.
11: Sehr gut.
9: Ich kannte die Geschichte ehrlich gesagt vorher auch gar nicht so genau. Und jetzt hört man die Musik auch noch mal mit anderen Ohren, finde ich so.
3: Juri Tetzlaff ist immer ganz glücklich, wenn er hört, dass auch Erwachsene etwas mitnehmen.
7: Das freut mich. Öfter kommen Erwachsene auf mich zu und sagen, endlich haben wir verstanden, worum es eigentlich geht.
3: Eines hat aber im Grunde fast niemand kapiert, warum das Abenteuer für Peer Gynt relativ schnell vorbei ist, seine große Liebe Solveig aber 10 Jahre lang auf ihn wartet. Komisch. Johannes und Uku haben da vielleicht eine Erklärung.
5: Ich glaube, weil er ja die ganze Zeit Sachen gemacht hat. Er ist denn um die Welt geflogen oder so.
12: Er war ja ohnmächtig, deswegen denke ich, dass die Zeit so schnell vergangen ist.
3: Aber war spannend?
12: Ja. Sehr gut.
3: Nach kindgerechten 60 Minuten ist Schluss.
12: Irgendwann werde ich dann hibbelig.
3: Und Juri Tetzlaff ist schweißgebadet, bleibt noch, gibt Autogramme und das Publikum ist außer Rand und Band. Tja, das sollte es öfter geben.
0: Ja, gibt es auch, denn Juri Tetzlaff ist mit über 100 Konzerten im Jahr in ganz Deutschland unterwegs, auch bei uns im Norden. Ab Mitte November ist er zum Beispiel in Hamburg in der Leisthalle zu Gast. Und jetzt hier bei NDR 1 Welle Nord, Klaus Lageband und wieder zu Hause.

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0: Die Mücken, die bleiben in diesem Jahr aus. Also ganz so viele sind nicht unterwegs dafür. Die Wespen. Also wir haben jetzt gerade Wespenhochzeit. Vielleicht sitzen sie ja auch draußen und müssen sich mit den Plagegeistern noch so ein bisschen abfinden, obwohl jetzt um diese Uhrzeit geht's. Ne? Dazu gibt's aber einen wunderschönen Sonnenuntergang. Also zumindest, wenn ich hier auf die Webcams gucke. In Damp, Westerland, Eckernförde, Kiel, Büsum. Denn da haben wir nur einen Sonne-Wolken-Mix. In der kommenden Nacht wird das auch nicht wirklich nass. Morgen erst haben wir so eine kleine Regenwahrscheinlichkeit, aber meist dann eben auch wieder ein Sonne-Wolken-Mix. Morgen bei bis 24 Grad. Erst am Freitag, da sind wir dann schon wieder, ich sag mal, im frühlingshafteren Bereich. Da haben wir nämlich dann Temperaturen bis 20 Grad und es wird im Allgemeinen auch wieder etwas wechselhafter.
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0: Ja, schnell und zuverlässig, damit Sie sicher ankommen. Eine Meldung nur an diesem Abend. A1 Fehmarn Richtung Lübeck zwischen Scharbeutz und Rathekau. 7 Kilometer stockender Verkehr. Da ist wegen Bauarbeiten nur eine Spur frei. Und ansonsten hätten wir es auch schon. Kommen Sie gut und sicher durch heute Abend.
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0: Ja, und wir sind der Sender, der Plattdütsch noch so richtig abfeiert in Schleswig-Holstein. Immer mit unseren Plattschnackern von Hörmann Betentow. Gleich unsere Jüngste im Team, Clivia Appeldorn, die beobachtet nämlich in einer neuen Folge von Hörmann Betentow an der Supermarktkasse Einkäufe und deutet sie als Geschichten einer Mutter und eines Mannes vor einem Date. Die ganze Geschichte, die gibt's also gleich in knapp 10 Minuten.
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0: Musik von Harry Styles, American Girls, an diesem lauen Sommerabend. Noch sind wir hier in von Binnenland und Vorderkant. Ab 21 Uhr ist dann Schluss, dann verabschiede ich mich hier, Kaya Lass. Aber kein von Binnenland und Vorderkant ohne unsere Plattschnackerin. Tradition muss man pflegen, unsere plattdütsche Sprache muss man pflegen. Und deshalb eben jetzt.
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0: Eine neue Folge jetzt von unserer Jüngsten im Team, Clivia Appeldorn.
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1: Um 21 Uhr mit Ronald Lessig. Nach dem Drohnenfund auf dem Leipziger Flughafen informiert sich zur Stunde Bundesinnenminister Dobrindt über den Vorfall. Er will sich nach einer Lagebesprechung vor Journalisten äußern. Ein Mitarbeiter hatte die Drohne mit einer Sprengvorrichtung in der vergangenen Nacht in der Nähe einer ukrainischen Frachtmaschine entdeckt. Spezialisten der Bundespolizei entfernten den Zünder. Nach Einschätzung von ARD-Terrorismus-Experte Holger Schmidt sprechen die bisherigen Erkenntnisse klar für einen Anschlagsversuch.
2: Ja, ich denke, das ist sehr deutlich. Wir reden ja schon länger über die Gefahren, die Drohnen an Flughäfen verursachen können. Allein schon durch ihr Gewicht bei einem Zusammenstoß mit einem Flugzeug, egal ob das jetzt Cockpitscheibe oder Triebwerk ist, aber Sprengstoff und Zünder, das ist für Deutschland eine neue Qualität. Und deswegen ist das auch für die deutschen Sicherheitsbehörden heute ein sehr unruhiger Tag und eine sehr beunruhigende Entwicklung.
1: Junge Mitglieder der rechtsextremen Terrorgruppe Letzte Verteidigungswelle sind zu Haftstrafen verurteilt worden. Das Oberlandesgericht Hamburg verhängte Strafen von 1,5 bis 5 Jahre Haft. Die Angeklagten waren zur Tatzeit zwischen 14 und 21 Jahre alt. Nach Überzeugung des Gerichts haben sie Spreng- und Brandanschläge auf Geflüchtete und politisch Andersdenkende geplant, erste Taten auch schon verübt. In der Diskussion über die abschlagsfreie Rente nach 45 Beitragsjahren hat Unionsfraktionschef Frei seine Unterstützung für die Pläne der Regierung bekräftigt. Dem ARD-Hauptstadtstudio sagte er, bei dem Rentenpaket handele es sich um einen fein austarierten Kompromiss. Aus Berlin, Katrin Aue.
3: Von einer Jahrhundertreform spricht Thorsten Frey, der Vorsitzende der Bundestagsfraktion von CDU/CSU, im Interview mit dem ARD-Hauptstadtstudio. Er meint, die 33 Maßnahmen, die eine Kommission im Juni vorgelegt hat, um die gesetzliche Rente zukunftsfest zu machen. Frey sagt weiter, mit diesem Paket könnten die rentenpolitischen Herausforderungen für die nächsten 25 Jahre gelöst werden. Er wirbt erneut dafür, das Maßnahmenbündel in Gänze zu verabschieden und nicht einzelne Punkte wieder in Frage zu stellen, etwa die Abschaffung der abschlagsfreien Rente nach 45 Beitragsjahren.
1: Der linke Flügel der US-Demokraten hat bei den Vorwahlen im Bundesstaat Michigan einen wichtigen Sieg errungen. Ihr Kandidat El Sayed gewann die Abstimmung für die Kandidatur zum Senat knapp gegen die moderate Konkurrentin Stevens. Die Vorwahl galt als Richtungsentscheidung für den künftigen Kurs der Demokraten. Der Mediziner El Sayed wirbt unter anderem für ein Ende der US-Hilfen für Israel und die Abschaffung der Einwanderungsbehörde ICE. Das waren die Nachrichten. Das Wetter in Norddeutschland. In der Nacht vereinzelt Schauer bei 19 bis 14 Grad, morgen heiter bis 27 Grad. Es ist 21.03 Uhr.
4: Hier ist der Verkehrsservice für den ARD-Abend. A3 Passau Richtung Oberhausen. Die Strecke ist zwischen Siebengebirge und dem Kreuz Bonn-Siegburg. Nicht gesperrt, aber dort stockt der Verkehr nach einem Unfall und das auch noch im Baustellenbereich. Also da ein bisschen Zeit mitbringen. Dann haben wir die A14 Richtung Dresden. Die Strecke ist zwischen dem Kreuz Bernburg und Plötzkau gesperrt. Da laufen Bergungsarbeiten. Und die A24 Berlin Richtung Hamburg. Die Strecke ist zwischen dem Dreieck Haferland und Kremmen nach einem Unfall auch gesperrt. Auf der A44 Aachen Richtung Mönchengladbach ist die Abfahrt Bruchweiden gesperrt. Da gab es einen Unfall. Und die A57 Krefeld Richtung Nimwegen ist zwischen Alpen und Sonsbeck wegen Reinigungsarbeiten gesperrt. Die B115 Forst-Görlitz ist in Höhe Fichtenhöhe nach dem Unfall gesperrt. Und die B244 Elbingerode-Schöningen ist zwischen Vogelsdorf und Dedeleben wegen der Beseitigung einer Ölspur auch gesperrt. Ganz schön viel los, passen Sie gut auf und vor allem kommen Sie sicher an.
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4: Einen schönen Abend Ihnen mit uns. Sie hören den ARD-Abend mit Romy Anders. Hi.

0: ist einfach gut. Das ist richtig coole Musik. Robbie Williams. ard-abend@mdr.de. Heiko hat uns geschrieben aus Halle. Ihr wollt wissen, was ich abends immer gern trinke? Genau, haben wir vorhin gefragt. Wir haben nach ihren Sommer-Twinks gefragt, was sie da empfehlen. Und dann schreibt der Heiko, ein Schluck Cola und ein Schluck Bier, so macht das Leben Spaß mir. Heiko, äußerst poetisch, das Cola-Bier. Danke schon fürs Schreiben. Und da ist noch jemand am Telefon. 0800 80 80 110. Die Romy hier, hallo.
1: Hallo Romy, hier ist die Kerstin aus Hörksleben. Mein super Getränk ist Holunderblütensirup, entweder mit Selter und Eiswürfeln oder mit Säckchen. Den Holunderblütensirup habe ich dieses Jahr selbst hergestellt. Der ist natürlich super, super lecker. Kann ich nur empfehlen. Tschüss.
0: Tschüss. Liebe Grüße. Dankeschön, Kerstin, für den Anruf.

Endlich, endlich kommt so eine leichte, kühle Brise auf. Gott sei Dank. Ich muss Ihnen gestehen, ich bin überhaupt kein Freund dieser Hitze. Und da sagt ein Kumpel vor kurzem zu mir, Mensch, Romy, die Wärme ist doch toll, das ist wie im Urlaub, das muss man genießen. Klar, wenn du aber bei 35 Grad gerade keinen Urlaub hast oder arbeitest, das ist schwierig mit dem Genießen, ne? Umso schöner der Abend jetzt, der ARD-Abend mit Musik von den Dire Straits.

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4: Es ist kurz nach 10. Guten Abend. Hier ist der Verkehrsservice für den ARD Abend. Wir haben die A3 Passau Richtung Oberhausen. Zwischen Siebengebirge und dem Kreuz Bonn-Siegburg stockender Verkehr nach einem Unfall im Baustellenbereich. Die A14 Richtung Dresden ist zwischen dem Kreuz Bernburg und Plotzgau gesperrt. Da laufen nach wie vor Bergungsarbeiten. Und die A24 Berlin Richtung Hamburg ist zwischen dem Dreieck Havelland und Kremmen nach einem Unfall gesperrt. Auf der A44 Aachen Richtung Mönchengladbach ist die Abfahrt Bruchweiden nach einem Unfall gesperrt. Und die A57 Krefeld Richtung Nimwegen ist zwischen Alpen und Sohnsbeck wegen Reinigungsarbeiten gesperrt. Außerdem die B115 Forst-Görlitz ist in Höhe Fichtenhöhe gesperrt nach einem Unfall. Die B244 Elbingerode-Schöningen ist zwischen Vogelsdorf und Dedeleben wegen der Beseitigung einer Ölspur gesperrt. So viel von uns. Ihnen wünschen wir eine gute Fahrt und einen schönen Abend.
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4: Mit Romy Anders. Grüß Sie. Hallo.

0: Vielen Dank für die netten Mails, die uns heute Abend schon erreicht haben. Ralf aus Göttingen schreibt kurz und wirklich auch sehr, sehr lieb: Ihr seid die Besten! Ausrufezeichen. Danke für die schöne Musik. Smiley. Sehr nett, Ralf, danke. Das sind halt Lieblingshits beim ARD-Abend. Und ein anderer Ralf aus Hamburg nämlich, der schreibt: Moin, ich habe euch so richtig ab diesem Sommer entdeckt. Ich vertrage die Sommertemperatur nicht so gut und verzichte im Sommer sowieso aufs Fernsehen. Daher bin ich abends dann immer mit Hund auf Balkon und höre euch ab 21 Uhr. Ich finde, ihr macht das so klasse. Danke. So kann man sehr gut vom Job abschalten und kommt zur Ruhe. Das wollte ich euch nochmal sagen und danken, der Ralf. Ihr lieben Ralfs, ihr seid mir heute Abend eh die Liebsten. Dankeschön fürs Schreiben. Freuen wir uns hier auch.
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Ain't Nobody, Lieblingshits beim ARD Abend. Das versprechen wir Ihnen immer wieder. 0800 80 80 110. Unser Hörer Manfred, Stammhörer aus Meiningen, das ist in Thüringen, hat sich gemeldet. Und Manfred hat uns erzählt, abends trinkt er vor allem bevorzugt das kühle Bierchen. Und ich glaube, Manfred, da werden Ihnen ganz viele jetzt zustimmen. Ich liebe auch Bier. Ich nehme auch sehr gern das Alkoholfreie. Das schmeckt. Man kann gut noch unterwegs sein, ne? Auch wenn man gleich mehrere davon trinkt. Der Kopf bleibt klar. Das ist bei der Wärme ja auch wichtig, dass man abends nach dem Biergarten noch die richtige Haustür findet. Kommen Sie gut mit uns durch den Abend. Einen schönen Tagesausklang mit dem ARD abends, kurz vor 10.

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1: Um 22 Uhr mit Ronald Lessig. Nach dem Drohnenvorfall am Flughafen Leipzig spricht Bundesinnenminister Dobrindt von einem hybriden Anschlagsszenario. Dass eine mit Sprengstoff ausgestattete Drohne im Bereich eines Flughafens entdeckt werde, sei eine neue Gefahrenqualität, sagte der CSU-Politiker am Abend vor Ort. Dobrindt sprach zudem von einem professionellen Vorgehen der Täter.
2: Es ist überhaupt nicht auszuschließen, dass es auch zukünftig ähnliche Versuche auch von hybriden Aktionen, von hybriden Anschlägen geben kann. Trotzdem werden wir das Netz unserer Sicherungsmaßnahmen immer weiter schließen. Zum Netz der Sicherungsmaßnahmen gehört die aktive Drohnenabwehr, die immer mit neuer und zusätzlicher Technik ausgestattet wird, auch an den Flughäfen, auch an anderen Orten.
1: Im Prozess gegen 8 Rechtsextreme hat das Hanseatische Oberlandesgericht in Hamburg Jugendstrafen zwischen 1,5 und 5 Jahren verhängt. Die Angeklagten waren Mitglieder und Unterstützer der sogenannten letzten Verteidigungswelle. Aus Hamburg Elke Spanner.
3: Rechtes Gedankengut, Brandanschläge, menschenverachtende Chats. Die letzte Verteidigungswelle sei eindeutig eine terroristische Vereinigung, so die Vorsitzende Richterin. Sie sei darauf ausgerichtet gewesen, Mord und Totschlag zu begehen. Die Angeklagten waren alle erst zwischen 14 und 21 Jahre alt, als sie sich der sogenannten letzten Verteidigungswelle anschlossen. Die Gruppe hatte Brandanschläge geplant und auch bereits begangen. Einige der Angeklagten hatten ein Kulturzentrum in Brandenburg in Brand gesetzt. Die Bewohner konnten sich gerade noch retten. Andere Angeklagte hatten Feuerwerkskörper in eine Flüchtlingsunterkunft in Thüringen geworfen.
1: Die israelische Armee hat nach eigenen Angaben wieder mit gezielten Angriffen im Süden des Libanon begonnen. Zuvor hatte Israel Bewohner des Dorfes Al-Mansouri im Süden des Libanon zur Evakuierung aufgefordert. Israel begründete die Angriffe als Reaktion auf einen Verstoß der Hisbollah gegen die vereinbarte Waffenruhe. Wie das libanesische Gesundheitsministerium mitteilte, ist mindestens ein Mensch getötet und 12 weitere verletzt worden. Der linke Flügel der US-Demokraten hat bei den Vorwahlen im Bundesstaat Michigan einen wichtigen Sieg errungen. Ihr Kandidat El Sayed gewann die Abstimmung für die Kandidatur zum Senat knapp gegen die moderate Konkurrentin Stevens. Die Vorwahl galt als Richtungsentscheidung für den künftigen Kurs der Demokraten. Der Mediziner El Sayed wirbt unter anderem für ein Ende der US-Hilfen für Israel und die Abschaffung der Einwanderungsbehörde ICE. Das waren die Nachrichten. Das Wetter in Deutschland. In der Nacht meist trocken, vereinzelt Schauer, 21 bis 12 Grad. Morgen trocken, im Osten später Schauer, 20 bis 30 Grad. Die Zeit, es ist 22.03 Uhr.
4: Und hier ist der Verkehrsservice für den ARD-Abend. A3, Passau Richtung Oberhausen, zwischen Siebengebirge und dem Kreuz Bonn-Siegburg stockender Verkehr nach einem Unfall im Baustellenbereich. Die A14 Richtung Dresden ist zwischen dem Kreuz Bernburg und Plotzkau gesperrt. Da laufen nach wie vor Bergungsarbeiten. Und auf der A44 Aachen Richtung Mönchengladbach ist die Abfahrt Bruchweiden nach einem Unfall gesperrt. B19 Meiningen-Eisenach zwischen Gumpelstadt und Etterwinden Behinderungen nach einem Unfall. Und die B115 Forst-Görlitz ist in Höhe Fichtenhöhe gesperrt nach einem Unfall. Die B244, letzte Meldung, B244, Elbingerode-Schöningen. Die Strecke ist zwischen Vogelsdorf und Dedeleben gesperrt, weil da wird eine Ölspur beseitigt. Ihnen eine gute und vor allem eine sichere Fahrt durch den Abend.
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4: Einen angenehmen Sommerabend wünschen wir mit Musik, die macht Lust auf Bewegung, auf ein bisschen Cha-Cha-Cha, Lust auf schöne Gedanken, Lust auf Tanzen. Let's go. Musik von Santana. Sie hören den ARD-Abend mit mir, Romy Anders. Hi.

Der ARD-Abend, gesendet in dieser Woche aus dem schönen Thüringen, aus Erfurt von MDR Thüringen. Jetzt mit Musik von Nena, Lass mich dein Pirat sein. Und Nena live erleben Sie derzeit, denn Nena ist unterwegs, gibt Konzerte demnächst in Leinefelde-Worbis am 8. August, danach in Eberswalde, 15. August zum Beispiel in Wittenberg, Chemnitz, Bremen, Gießen, Bielefeld, Rostock. Den ganzen Sommer über, bis Oktober ist sie da unterwegs. Das ist schon cool. Und jetzt beim ARD-Abend, Lass mich dein Pirat sein. Voila. Nena, bitteschön.

Sascha und der Lucky Day beim ARD-Abend. So, jetzt haben wir einen Song für Sie. Das ist ein ganz, ganz starker 80er. Ein Lied, in dem es gerade auch um die Angst geht, wieder enttäuscht zu werden. In der Liebe. Es heißt, wer braucht denn schon ein Herz, wenn es doch nur gebrochen werden kann? Tja, und dass die Liebe nicht immer mit einem hoffnungsvollen Ende versehen ist, ich glaube, die Erfahrung, die haben wir alle schon mal gemacht. Aber deswegen ganz auf die Liebe zu verzichten. Leute, das geht auch nicht. Wäre viel zu langweilig, das Leben zu schade dafür. Ein Hoch auf die Liebe und gerade auch auf die Liebe, die hält vielleicht ein paar Jahre. What's Love Got to Do With It? Tina Turner beim ARD

0: Der ARD-Abend mit dem, was Sie uns sagen möchten an der 0800 80 80 110. Monika, hi, wo kommen Sie denn her?
1: Ich wohne in Hamburg und war an einem Brunnen und habe meine Füße da reingesetzt und habe mir die Sonne auf den Kopf scheinen lassen. War wunderbar.
0: Cool. Ja, wenn die Sonne nicht zu lange auf den Kopf scheint, dann passt das. Und die Füße im herrlich frischen Wasser. Monika, ich bin ja auch ein ganz, ganz großer Freund vom Kneipen. Frisches Wasser, Bewegung, so macht der Sommer Spaß. Und schon Abend.
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7: 11:01. Hier ist der Verkehrsservice für den ARD-Abend. Die A1 Bremen Richtung Osnabrück ist zwischen dem Dreieck Stur und Wildeshausen Nord gesperrt. Da ist ein defekter LKW. Dann haben wir die A3 Passau Richtung Oberhausen zwischen Siebengebirge und dem Kreuz Bonn-Siegburg. Stockender Verkehr nach einem Unfall im Baustellenbereich. Die A3 Oberhausen Richtung Köln ist zwischen dem Kreuz Leverkusen und Leverkusen Zentrum gesperrt. Und die A14 Richtung Dresden ist zwischen dem Kreuz Bernburg und Plotzgau gesperrt. Da laufen immer noch Bergungsarbeiten. Auf der A44 Aachen Richtung Mönchengladbach. Da ist die Abfahrt Bruchweiden gesperrt nach einem Unfall. Und auf der B19 Meiningen-Eisenach zwischen Gumpelstadt und Etterwinden Behinderungen nach einem Unfall. Die B115 Forst-Görlitz ist in Höhe Fichtenhöhe gesperrt nach einem Unfall. Und die B244 Elbinger-Rode-Schöningen ist zwischen Vogelsdorf und Dedeleben gesperrt. Da wird eine Ölspur beseitigt.

leidenschaftlich. Kiss from a Rose, Seal war das. Aber auch eines ist klar, wir lassen Sie hier nicht müde werden. Hey, wir hatten Sie gern noch ein Weilchen wach, ob bei der Arbeit oder unterwegs oder daheim. Guten Abend mit dem ARD-Abend und eine schöne Zeit.

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1: Das war's von uns aus dem ARD-Abend. Gleich beginnt die Nacht, die ARD-Hitnacht, mit meinem Kollegen André Holst ab 11, ab 23 Uhr. Und ich, Rumi Anders, ich wünsche Ihnen weiterhin eine schöne Zeit. Gute Nacht und Wiederhören. Ja.

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1: Um 23 Uhr mit Ronald Lessig. Nach dem Vorfall mit einer Sprengstoffdrohne am Leipziger Flughafen ist noch unklar, wer dahinter steckt. Bundesinnenminister Dobrindt sprach am Abend vor Ort von einer neuen Gefahrenqualität. Aus der Nachrichtenredaktion Hauke Bülow.
2: Dobrindt zeigte sich überzeugt davon, dass hier professionelle Täter am Werk waren, mit viel Technikwissen und Erfahrung im Umgang mit Sprengstoff. Die Drohnenabwehrtechnik des Flughafens sei nicht in der Lage gewesen, diese Drohne abzuwehren. Trotzdem sei sie gefunden worden und wurde von Spezialisten der Bundespolizei unschädlich gemacht, erklärte der Innenminister. Wer für die Tat verantwortlich ist, um was für einen Sprengstoff es sich handelt und wie die Drohne konstruiert war, all das sei jetzt Teil der Ermittlungen. Die mit Sprengstoff beladene Drohne war in der Nacht zu Mittwoch entdeckt worden.
1: Im Prozess gegen 8 Rechtsextreme hat das Hanseatische Oberlandesgericht in Hamburg Jugendstrafen zwischen 1,5 und 5 Jahren Haft verhängt. Die Angeklagten waren Mitglieder und Unterstützer der sogenannten letzten Verteidigungswelle. Aus Hamburg, Elke Spanner.
3: Rechtes Gedankengut, Brandanschläge, menschenverachtende Chats. Die letzte Verteidigungswelle sei eindeutig eine terroristische Vereinigung, so die Vorsitzende Richterin. Sie sei darauf ausgerichtet gewesen, Mord und Totschlag zu begehen. Die Angeklagten waren alle erst zwischen 14 und 21 Jahre alt, als sie sich der sogenannten letzten Verteidigungswelle anschlossen. Die Gruppe hatte Brandanschläge geplant und auch bereits begangen. Einige der Angeklagten hatten ein Kulturzentrum in Brandenburg in Brand gesetzt. Die Bewohner konnten sich gerade noch retten. Andere Angeklagte hatten Feuerwerkskörper in eine Flüchtlingsunterkunft in Thüringen geworfen.
1: Die israelische Armee hat nach eigenen Angaben wieder mit gezielten Angriffen im Süden des Libanon begonnen. Zuvor hatte Israel Bewohner des Dorfes Al-Mansouri im Süden des Libanon zur Evakuierung aufgefordert. Israel begründete die Angriffe als Reaktion auf einen Verstoß der Hisbollah gegen die vereinbarte Waffenruhe. Wie das libanesische Gesundheitsministerium mitteilte, ist mindestens ein Mensch getötet und sind 12 weitere verletzt worden. Der linke Flügel der US-Demokraten hat bei den Vorwahlen im Bundesstaat Michigan einen wichtigen Sieg errungen. Ihr Kandidat El Sayed gewann die Abstimmung für die Kandidatur zum Senat knapp gegen die moderate Konkurrentin Stevens. Die Vorwahl galt als Richtungsentscheidung für den künftigen Kurs der Demokraten. Der Mediziner El Sayed wirbt unter anderem für ein Ende der US-Hilfen für Israel und die Abschaffung der Einwanderungsbehörde ICE. Das waren die Nachrichten. Das Wetter in Deutschland. In der Nacht meist trocken, vereinzelt Schauer bei 21 bis 12 Grad. Morgen freundlich und trocken, im Osten später an der Nordsee Schauer 20 bis 30 Grad. Am Freitag wechselhaft an den Alpen Schauer bis 29 Grad. Es ist 23.03 Uhr.
4: Nach den Nachrichten wird Zeit für den Blick auf die Straßen. Denn hier ist der Verkehrsservice in der ARD-Nacht. Hallo an alle unterwegs. Zunächst eine Gefahreninformation für Hessen. Im Rheingau-Taunus-Kreis, nämlich zwischen Bad Schwalbach und Taunusstein-Seitzenhahn, da brennt ein größeres Waldstück. Die Anwohner in Hettenhain und Seitzenhahn, die werden gebeten, Fenster und Türen geschlossen zu halten und Lüftung bitte abzustellen. Weitere Meldungen: A1 Bremen Richtung Osnabrück ist zwischen Dreieck Stur und Wildeshausen Nord wegen eines defekten LKW gesperrt. A3 Köln Richtung Frankfurt ist zwischen Itzstein und Wiesbaden-Niedernhausen wegen Bergungsarbeiten gesperrt. Da haben wir 3 Kilometer Stau im Augenblick. A5 Karlsruhe Richtung Frankfurt zwischen Karlsruhe Nord und Bruchsal 3 Kilometer Stau. Da ist nur eine Fahrspur frei. Und die A63 Mainz Richtung Kaiserslautern ist zwischen Göllheim und Winnweiler wegen einer Baustelle bis ca. 5 Uhr gesperrt.
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4: Und diese ARD-Hitnacht, die kommt aus Magdeburg vom Mitteldeutschen Rundfunk. Ich bin André Holst und wünsche Ihnen schöne Stunden. Was haben wir denn? 7 Stunden. Na, dann mal los.

0: Blowing in the Wind, das war jetzt ein gepflegtes Stück Musikgeschichte mit Bob Dylan hier in der ARD-Hitnacht. 10:40 haben wir es mittlerweile, noch 50 Minuten ungefähr bis Mitternacht. Der 5. August, da hat bereits die Schuhe ausgezogen, sitzt gedanklich ja schon im Feierabend. Und der 6. August steht derweil schon vor der Tür und fragt geduldig, kann ich jetzt übernehmen? Nein, noch nicht. Er muss sich noch ein bisschen gedulden.
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Ja, Trennung, Sehnsucht und der Versuch nach einer verlorenen Liebe, einfach weiterzumachen. So ist es manches Mal. John Secada war das ja und wir machen das recht weiter mit dem Soundtrack für die Nacht in Ihrem Radio. Und ich darf diese Nacht wieder Ihr Mailboy sein, wenn Sie Lust haben. Oder der Briefkastenonkel, können Sie drehen und wenden, wie Sie wollen. Die Adresse lautet ard-hitnacht@mdr.de. Und damit erreichen Sie mich direkt. Und das hat auch bei Tobias aus Frankfurt geklappt, der vermutlich schon gerade ganz fröhlich Richtung Sofa taumelt. Und der grüßt Dagi in Köln, wünscht allen eine kurzweilige Nacht. Und ich mache das jetzt auch mit Falke und der Kommissar.

0: Ja, da liegt um der Kommissar Falco hier in der ARD Nacht um 23 Uhr. 23 mittlerweile. Und jetzt geht's rein in das ganz große, tiefe Gefühl, denn manche Antworten, die kommen ja nicht von Menschen, sondern von der Zeit. Was heute noch schmerzt, wird irgendwann nur noch eine Erinnerung sein. Enya mit Only Time.
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Da muss ich leider reingehen. Ich habe hier einen Falschfahrer. Vorsicht bitte. Auf der B535 Heidelberg-Schwetzingen zwischen Heidelberg-Kirchheim-Sandhausen und Kirchheim-Süd B535. Da kommt Ihnen ein Falschfahrer entgegen. Fahren Sie äußerst rechts und überholen Sie nicht. Wir melden, wenn die Gefahr vorüber ist. Auf der B535 Heidelberg-Schwetzingen zwischen Heidelberg-Kirchheim-Sandhausen und Kirchheim-Süd B535. Da ist ein Falschfahrer unterwegs. Vorsicht bitte in beiden Richtungen.

0: Hier ist der Verkehrsservice in der ARD-Nacht. Hallo an alle unterwegs. Und ich habe jetzt noch ein paar Falschfahrer auf dem Zettel. Achtung, Falschfahrer auf der A44 Aachen-München-Gladbach. Zwischen Jülich-West und Kreuz-Jackerath, da kommt Ihnen ein Falschfahrer entgegen. Fahren Sie äußerst rechts und überholen Sie nicht. Auf der A44 Aachen-München-Gladbach zwischen Jülich-West und Kreuz-Jackerath, da ist ein Falschfahrer unterwegs. Vorsicht bitte in beiden Richtungen. Und hier kommt noch einer. Falschfahrer auf der A81. Singen-Stuttgart zwischen Kreuz Böblingen-Hulb und Sindelfingen-Ost. Da kommt Ihnen auch ein Falschfahrer entgegen. Fahren Sie bitte äußerst rechts und überholen Sie nicht. Ich wiederhole, auch auf der A81 Singen-Stuttgart zwischen Kreuz Böblingen-Hulb und Sindelfingen-Ost ist ein Falschfahrer unterwegs. Vorsicht bitte in beiden Richtungen. Zwischendurch auch noch eine gute Nachricht. Ich habe hier die Entwarnung für die B535 Heidelberg-Schwetzingen. Da ist derzeit kein Falschfahrer mehr unterwegs. Und zwar zwischen Heidelberg-Kirchheim-Sandhausen und Kirchheim-Süd. B535 wieder freie Fahrt. Weitere Nachrichten. Die Gefahreninfo für Hessen im Rheingau-Taunus-Kreis zwischen Bad Schwalbach und Taunusstein-Seitzenhahn. Da brennt ein größeres Waldstück. Anwohner in Hettenhain und Seitzenhahn werden gebeten, Fenster und Türen geschlossen zu halten und Lüftungen bitte abzustellen. Weitere Meldungen. A1 Bremen Richtung Osnabrücke zwischen Dreieck Stur und Wildeshausen Nordwegen eines defekten LKW gesperrt. A3 Köln Richtung Frankfurt zwischen Itzstein und Wiesbaden-Niedernhausen. Das sind Bergungsarbeiten und darum ist der rechte Fahrstreifen gesperrt. 3 Kilometer Stau haben wir da in Richtung Frankfurt und 2 Kilometer Stau in der Gegenfahrbahn Richtung Köln. A5 Karlsruhe Richtung Frankfurt ist zwischen Karlsruhe Nord und Bruchsal ebenfalls nur eine Spur frei. Da haben wir 3 Kilometer Stau. Und die A63 Mainz Richtung Kaiserslautern ist zwischen Göllheim und Winnweiler wegen einer Baustelle bis ca. 5 Uhr gesperrt. Das war's.
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Hold on my heart, Genesis, frisch aus unserem Balladenladen. Ja, so war es im Jahr 1991. Gute Musi und hier in der ARD-Nacht wird Zeit für einen Blick auf die Straßen, denn auch hier habe ich gute Nachrichten. Entwarnung für die A44 Aachen-München-Gladbach. Kein Falschfahrer mehr zwischen Jülich-West und Kreuz-Sierkarath. Und außerdem eine Entwarnung für die A81 Singen-Stuttgart. Auch da ist kein Falschfahrer mehr zwischen Kreuz-Böblingen-Hulb und Böblingen-Sindelfingen. Sie haben wieder freie Fahrt. Tja, Nachteulen und heimliche Kühlschrankanbeter, wir hören uns morgen wieder. Das wäre dann so in ungefähr 10 Minuten nach den Nachrichten. Und passen Sie auf, Ihre Zimmerpflanzen, die planen was. Was? Weiß ich nicht.

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1: Um 0 Uhr mit Juliette Groß. Nach dem Vorfall mit einer Sprengstoffdrohne am Leipziger Flughafen ist noch unklar, wer dahinter steckt. Bundesinnenminister Lobrindt sprach am Abend vor Ort von einer neuen Gefahrenqualität. Aus der NDR-Nachrichtenredaktion Hauke Bülow.
2: Lobrindt zeigte sich überzeugt davon, dass hier professionelle Täter am Werk waren, mit viel Technikwissen und Erfahrung im Umgang mit Sprengstoff. Die Drohnenabwehrtechnik des Flughafens sei nicht in der Lage gewesen, diese Drohne abzuwehren. Trotzdem sei sie gefunden worden und wurde von Spezialisten der Bundespolizei unschädlich gemacht, erklärte der Innenminister. Wer für die Tat verantwortlich ist, um was für einen Sprengstoff es sich handelt und wie die Drohne konstruiert war, all das sei jetzt Teil der Ermittlungen. Die mit Sprengstoff beladene Drohne war in der Nacht zu Mittwoch entdeckt worden.
1: Seit April gilt in Deutschland die 12-Uhr-Regelung an Tankstellen. Allerdings, auch im Juli wurden deutschlandweit zahlreiche mutmaßliche Verstöße registriert. Behörden handeln aber offenbar nur selten. Aus Baden-Baden, Andreas Hein.
3: Es geht um tausende Verstöße, und zwar nicht solche, die sich ein paar Minuten vor oder nach dem erlaubten Zeitfenster abspielen, sondern Preiserhöhungen Stunden später oder früher, teilweise mehrmals täglich. Ein Datenteam des SWR hat allein rund 1100 Tankstellen identifiziert, die ihre Preise mutmaßlich auf diese Weise erhöht haben. Mit 55 Euro Bußgeld pro Fall geht das Land Niedersachsen seit Juli dagegen vor. Der ADAC hält es für fraglich, ob das abschreckend genug ist. Der Rahmen für Bußgelder reicht bis 100.000 Euro.
1: In Deutschland hat das extreme Niedrigwasser vieler Flüsse noch keine Auswirkungen auf die Energieversorgung. Laut Bundeswirtschaftsministerium gibt es derzeit keine Engpässe bei Öl und Kraftstoffen. Auch Kraftwerke müssten nicht gedrosselt werden. In Ungarn und Rumänien wurden Atomreaktoren heruntergefahren, weil Kühlwasser fehlt. Der neue Verkehrsminister Bilger hat heute zu einem Krisentreffen nach Bonn eingeladen. Das Niedrigwasser im Rhein und anderen Flüssen gefährdet Lieferketten in der Bau- oder Chemieindustrie. Der linke Flügel der US-Demokraten hat bei den Vorwahlen im Bundesstaat Michigan einen wichtigen Sieg errungen. Ihr Kandidat El Sayed gewann die Abstimmung für die Kandidatur zum Senat knapp gegen die moderate Konkurrentin Stevens. Die Vorwahl galt als Richtungsentscheidung für den künftigen Kurs der Demokraten. Der Mediziner El Sayed wirbt unter anderem für ein Ende der US-Hilfen für Israel und die Abschaffung der Einwanderungsbehörde ICE. Das waren die Nachrichten. Das Wetter in Deutschland. Nachts meist trocken, vereinzelt Schauer, Tiefstwerte 21 bis 12 Grad. Morgen freundlich und trocken, im Osten und später an der Nordsee Schauer 20 bis 30 Grad. Am Freitag wechselhaft an den Alpen Schauer und Gewitter. Es ist 0:03 Uhr.
4: Nach den Nachrichten wird Zeit für den Blick auf die Straßen. Hallo an alle unterwegs, hier ist der Verkehrsservice in der ARD-Hitnacht. Nochmal die guten Nachrichten, falls Sie es nicht mitgekriegt haben. Entwarnung für die A44 Aachen-München-Gladbach. Kein Falschfahrer mehr zwischen Jülich-West und Kreuz-Jacquarath. Dann Entwarnung für die A81 Singen-Stuttgart. Ebenfalls kein Falschfahrer mehr zwischen Kreuz-Böblingen-Hulb und Böblingen-Sindelfingen. Hier habe ich noch die Gefahreninfo für Hessen im Rheingau-Taunus-Kreis zwischen Bad Schwalbach und Taunusstein Seitenhahn. Nochmal. Zwischen Bad Schwalbach und Taunusstein Seitenhahn. Da brennt ein größeres Waldgrundstück. Anwohner in Hettenhain und Seitenhahn, die werden gebeten, Fenster und Türen geschlossen zu halten und bitte auch die Lüftungen abzustellen. Dann habe ich hier eine Meldung von der A1. Bremen Richtung Osnabrück ist zwischen Dreieck Stur und Wildeshausen Nord wegen eines defekten LKW gesperrt. A3 Frankfurt Richtung Köln ist zwischen Itzstein und Wiesbaden-Niedernhausen wegen einer Bergungsarbeit. Dadurch beeinträchtigt die Rechtsfahrspur ist gesperrt und Sie haben da 2 Kilometer Stau. A10 Dreieck Barnim Richtung Dreieck Spree aus zwischen Rüdersdorf und Erkner wegen einer Ölspur auf der Fahrbahn gesperrt. Und die A63 Mainz Richtung Kaiserslautern ist zwischen Göllheim und Winnweiler wegen einer Baustelle bis ca. 5 Uhr gesperrt.
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Words, I love you. Chris de Burgh war das hier in der ARD Hitnacht. Und da ist ja schon der neue Tag, der Donnerstag, der 6. August 2026. Alles, was jetzt kommt, geht aufs Wochenende. Das kann man an dieser Stelle schon mal sagen. Bergfest haben wir gut überstanden. Und ein paar Mails sind auch eingetrudelt mittlerweile. Großes Dankeschön. Zum Beispiel von Niki und Kalle. Die schreiben nämlich, wir sind wieder einmal da. Niki und Kalle aus Hamburg. Diesmal allerdings sind wir in NRW, genauer gesagt in Wettervollmerstein bei unseren Eltern bzw. Schwiegereltern. Jetzt interessant, nachdem wir es geschafft haben, unsere Tochter Feline und unseren Schwiegersohn Dennis zu neuen ARD-Hitnacht-Fans zu machen, leisten wir ganze Überzeugungsarbeit jetzt in NRW. Also da muss ich mal sagen, Feline und Schwiegersohn Dennis, die haben sie wahrscheinlich geknebelt und gefesselt auf dem Stuhl. Und jetzt müssen sie, ob sie wollen, Radio hören, die ARD-Hitnacht. Und die Nachbarn hören es wahrscheinlich gleich mit, weil das Radio so laut ist. Aber völlig egal. Überzeugungsarbeit war nicht vonnöten, schreiben, denn sie waren sehr schnell infiziert von der ARD-Hitnacht. Ganz herzliche Grüße und ich wünsche euch noch ganz viel Spaß mit uns. Und natürlich, ich weiß, dann wird gekuschelt. Fangemeinde sollte man stetig erweitern. Und ich finde es ganz toll, dass ihr bei uns seid. Und ich mache jetzt was Feines. Aus unserem Balladenladen, Mariah Carey, Without You, für alle, die uns hören.

Da ist er ja schon, der neue Tag, ne? 0:23, 6. August 2026. Und ich kann eigentlich hier tröten, wenn ich eine Tröte hätte, denn wir wollen gratulieren den Geburtstagskindern des Tages hier in der ARD-Nacht. Der Vorhang hebt sich, ne? Licht geht an, sie treten auf, das ist ihr persönlicher Feiertag, 6. August. Glückwunsch, Glückwunsch an alle Geburtstagskinder des Tages. Das Alter, noch eine geheime Zahl, bewacht wie so ein Schätzchen, wird heute nicht gelüftet, noch nicht mal unter Folter durch Sahnetorte. Dafür geht Kuchenfreiheit ohne Limit, offiziell genehmigt, feierlich besiegelt und mit, unsichtbarem Konfetti-Regen untermalt. Genießen Sie diesen Tag, machen Sie was draus und bleiben Sie bei uns. ARD Hitnacht, jetzt mit Mike and the Mechanics, The Living Years.

0: Es ist wieder soweit, wir müssen mal ein bisschen auf die Straßen gucken. ARD-Nacht um 0.30 Uhr, hallo an alle unterwegs, hier ist der Verkehrsservice. Die Gefahreninformation für Hessen im Rheingau-Taunus-Kreis zwischen Bad Schwalbach und Taunusstein-Seitzenhahn, da brennt ein größeres Waldstück. In Wiesbaden ist im gesamten Stadtgebiet deutlich Brandgeruch wahrnehmbar. Anwohner werden gebeten, Fenster und Türen geschlossen zu halten und Lüftung bitte abzustellen. Weitere Meldungen von den Straßen: A1 Bremen Richtung Osnabrück ist zwischen Dreieck Stur und Wildeshausen Nord wegen eines defekten LKW gesperrt. A3 Frankfurt Richtung Köln ist zwischen Itzstein und Wiesbaden-Niedernhausen wegen einer Bergungsarbeitsstelle beeinträchtigt. Da ist nämlich der rechte Fahrstreifen gesperrt. Da haben wir 2 Kilometer Stau. Schön, dass ich den Satz trotzdem zu Ende gekriegt habe. Dann die A10 Dreieck Barnim Richtung Dreieck Spreeau ist zwischen Rüdersdorf und Erkner wegen einer Ölspur auf der Fahrbahn gesperrt. Und die A63 Mainz Richtung Kaiserslautern ist zwischen Göllheim und Winnweiler wegen einer Baustelle bis ca. 5 Uhr gesperrt. Und hier gibt es noch eine Meldung von der A81. Singen Richtung Stuttgart ist zwischen Kreuz Böblingen-Hulb und Böblingen-Ost wegen eines Schwertransports bis ca. 4 Uhr früh gesperrt. Das war's. Weiterhin eine gute und störungsfreie Fahrt für Sie.
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0: Mittendrin in der Geisterstunde. Ich bin André Holst und das ist hier, ne? Die wahre Primetime einer ganz besonderen Nacht mit Musik von Elton John.

0: ganz viel Liebe. Und Klavier. Wie schön du bist, gegen die Wand gelaufen. Sarah Connor, das ganz große Gefühl hier in der ARD-Hitnacht, 0.41 Uhr. Und ich bin zwischendurch immer mal wieder mit meinen Augen hier auf dem PC gelandet. Da ist dann wieder mal eine Mail reingekommen von Uwe und Marianne zum Beispiel. Die sitzen noch auf der Terrasse bei 20 Grad, lauschen dem Programm. Gefällt ihnen. Liebe Grüße aus dem Nordschwarzwald. Ich finde das ganz klasse. Ich grüße zurück aus Magdeburg direkt. Ich sitze ja eigentlich an der Elbe. Das Problem ist, es ist so dunkel da draußen, darum kann ich sie nicht sehen. Aber ich weiß, wenn ich da jetzt reinspringen würde, ich käme irgendwann in Hamburg raus. Und das ist ja der Ort, an dem man auch immer wieder gerne Tschüss sagt. Ade, Nacht. Und weitere Grüße sind auch per Mail gekommen von Patrick. Und er befindet sich aktuell, wie er schreibt, auf dem schönsten Sandhaufen Deutschlands. Und damit ist die Insel Borkum gemeint und hat natürlich den besten Sender. Tata, er möchte natürlich alle Freunde und Bekannte von der schönsten Insel Deutschlands grüßen. Großes Dankeschön, Patrick. Ganz herzliche Grüße zurück. Und die Traudel, ja, die hat sich auch gemeldet und sie fragt, wer sitzt denn heute am Mikro? Ja, Traudel, wer bin ich denn? Mein Name ist Holst. André Holst, Holst André, H-O-L-S-T. Ja, weil früher hat man ja mal Z gesagt, aber es ist H-O-L-S-T. Tatsächlich Holst, wie Holstentor oder das. Nein, ich darf keine Werbung für Bier machen. Schmeckt aber auch nicht schlecht. So, und was haben wir dann noch? Hier haben wir nochmal einen ganz herzlichen Gruß von Niki und Kalle. Sie können auch grüßen ard-hitnacht@mdr.de und ich freue mich immer darüber, wenn ich ein bisschen was von Ihnen zu lesen bekomme. Lassen Sie mich Ihren Mailboy in dieser Nacht sein.
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Northern Freedomen, das ist Springfield in der ARD-Hitnacht. Und wir sind ja irgendwie mittendrin. Gut, dass wir jetzt Nacht haben, aber viele sind unterwegs, auch nachts, weil tagsüber bedeutet es Sommerferien-Hotspot. Na, alle Bundesländer haben Ferien und am liebsten gleichzeitig. Und ich meine, das ist die einzige Zeit im Jahr, in der das Navi für die Fahrt nach Italien eine Ankunftszeit im September vorschlägt, weil einfach die Straßen oft dicht sind. Und ich schlage Ihnen Gelassenheit vor, entspannte Musik, wenn Sie nachts unterwegs sind, um an Ihr Ziel zu kommen, dann fahren Sie sicher und kommen Sie gut an.

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1: Um 1 Uhr mit Juliette Groß. Nach dem Vorfall mit einer Sprengstoffdrohne am Leipziger Flughafen ist noch unklar, wer dahinter steckt. Bundesinnenminister Dobrindt sprach am Abend vor Ort von einer neuen Gefahrenqualität. Aus Leipzig Silvia Stadler.
2: Die Drohne, die am Flughafen Leipzig-Halle gesichtet und unschädlich gemacht wurde, sei mit Sprengstoff ausgestattet gewesen. Es handle sich um einen sehr ernsten sicherheitsrelevanten Vorfall, sagte Bundesinnenminister Alexander Dobrindt am Abend auf einer Pressekonferenz. Die nun logischerweise auftretenden Fragen zur Herkunft der Drohne, der Zusammensetzung des Sprengstoffs und was das Ziel gewesen sei, sollten den weiteren Ermittlungen überlassen bleiben. Man suche noch nach Teilen einer möglicherweise zweiten Drohne, mit der ein Frachtflugzeug zusammengestoßen sein könnte.
1: In Deutschland hat das extreme Niedrigwasser vieler Flüsse noch keine Auswirkungen auf die Energieversorgung. Laut Bundeswirtschaftsministerium gibt es derzeit keine Engpässe bei Öl und Kraftstoffen. Auch Kraftwerke müssten nicht gedrosselt werden. In Ungarn und Rumänien wurden Atomreaktoren heruntergefahren, weil Kühlwasser fehlt. Der neue Verkehrsminister Bilger hat heute zu einem Krisentreffen nach Bonn eingeladen. Das Niedrigwasser im Rhein und anderen Flüssen gefährdet Lieferketten in der Bau- oder Chemieindustrie. Iran und Oman haben sich auf eine neue Route für Handelsschiffe durch die Straße von Hormus geeinigt. Dazu gehören laut iranischem Außenministerium auch Gebühren für Tanker und Frachter. Noch ist allerdings unklar, wie die USA reagieren. Katharina Willinger aus Istanbul.
3: Wenn dieses Modell tatsächlich durchgeht, wir wissen es ja aktuell noch nicht, dann würde das bedeuten, dass das iranische Regime massiv gestärkt wird, nicht nur finanziell. Denn jetzt gerade bei dem Abkommen, was sich abzeichnet, da geht es nicht um den großen Deal, der einen Krieg beenden könnte, wie US-Präsident Trump immer wieder sagt. Es geht nicht ums iranische Atomprogramm, sondern es geht allein um die Öffnung der Straße von Hormuz, die vor dem Krieg ja offen war und jetzt mit so einem Modell theoretisch auch ganz offiziell unter die Kontrolle der iranischen Revolutionsgarde fallen könnte.
1: FIFA-Chef Infantino bleibt wohl so gut wie sicher im Amt, trotz seiner umstrittenen Investorenpläne. Bei einer Krisensitzung in Marokko hat ihm die Spitze des Fußball-Weltverbandes voll Rückendeckung gegeben. In einem langen Statement erklärte die FIFA-Geschäftsleitung ihre uneingeschränkte Unterstützung. Gleichzeitig gesteht sie Fehler im Umgang mit dem Projekt ein. Infantinos umstrittener Investorenplan sah vor, die WM-Rechte teilweise zu verkaufen. Das Wetter, das waren die Nachrichten. Das Wetter in Deutschland. Nachts meist trocken, vereinzelt Schauer, Tiefstwerte 21 bis 12 Grad. Es ist 1.03 Uhr.
4: Nach den Nachrichten wird es ja Zeit für den Blick auf die Straßen. Hallo an alle unterwegs, hier ist der Verkehrsservice in der ARD-Hitnacht. Wir haben es 1:03. Eine Gefahreninfo für Hessen im Rheingau-Taunus-Kreis zwischen Bad Schwalbach und Taunusstein-Seitzenhahn. Da brennt ein größeres Waldgrundstück. In Wiesbaden ist im gesamten Stadtgebiet deutlicher Brandgeruch wahrnehmbar. Anwohner werden gebeten, Fenster und Türen geschlossen zu halten und Lüftungen abzustellen. Weitere Meldungen. Die A1 Bremen Richtung Osnabrück ist zwischen Dreieck Stur und Wildeshausen Nord wegen eines defekten LKW gesperrt. A2 Hannover Richtung Berlin ist zwischen Peine Ost und Braunschweig-Wattenbüttel gesperrt. Da brennt ein PKW. Und A3 Frankfurt Richtung Köln ist zwischen Itzstein und Wiesbaden-Niedernhausen wegen Bergungsarbeiten die rechte Fahrspur gesperrt. Dadurch haben wir 2 Kilometer Stau. A10 Dreieck Barnim Richtung Dreieck Spreeau ist zwischen Rüdersdorf und Erkner wegen einer Ölspur auf der Fahrbahn gesperrt. A63 Mainz Richtung Kaiserslautern ist zwischen Göllheim und Winnweiler wegen einer Baustelle bis 5 gesperrt. Und A71 Singen Richtung Stuttgart ist zwischen Kreuz Böblingen-Hulb und Böblingen-Ost wegen eines Schwertransportes bis ca. 4 Uhr gesperrt. Das war's. Weiterhin eine gute und vor allem störungsfreie Fahrt für Sie.
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4: Heute mit André Holst und Musik von Lionel Richie, My Destiny.

Sister Sledge, Lost in Music. Hier ist die ARD-Hit nach 12 nach 1. Kommen Sie gut durch diese Nacht und ich wünsche Ihnen, dass Sie gut durch diese Nacht kommen mit uns, egal was Sie gerade tun, ob Sie zu den Nachtfalken zählen, Nachtanbetern, vielleicht Sicherheitsleute, Krankenhauscrews, Taxipiloten, LKW-Fahrer. Der Tag ist gegangen, die Wochenmitte ist abgehakt und alles, was jetzt kommt, geht sowieso aufs Wochenende. Die Musik ist vom Feinsten, auch a cappella. Hier sind The Flying Pickets, Only You in der ARD-Hit Nacht.

ganz viel Gefühl in der ARD-Nacht. Wir haben es gleich 2:10, ne? Der neue Tag, der 6. August. Und immer mal wieder sind ein paar Mails reingekommen. Vielen, vielen Dank dafür. Und ich finde es immer interessant, wenn wir erfahren, über welchen Sender Sie uns hören. ARD-Nacht vom Norden Flensburg bis runter Passau. Überall können Sie uns hören. Und das ist auch gut so. Ja, und da habe ich jetzt von Stefanie eine Mail gekriegt. Sie hört uns über die Frequenzen von WDR 4. Und was schreibt sie? Hallo, liebes Team. Seit ewigen Zeiten höre ich mal wieder die Hitnacht, da ich nämlich Ferien habe. Und ich möchte euch ein ganz großes Kompliment machen. Ihr seid erfrischend und lustig und das gefällt mir richtig gut. Schmatzifatz, Küsschen rüber. Und ich freue mich, Stefanie, dass ihr bei uns seid. Dann habe ich hier noch eine Mail von Winfried gekriegt. Sitze hier im güldenen Mainz bei gerade so erträglichen 26 Grad auf dem Balkon und lausche der Hitnacht über SWR 1. Das ist schon mal ganz gut. Auch ganz herzliche Grüße an dieser Stelle runter nach Mainz. Also runter kann ich ja sagen, wenn ich hier im mittleren, ja, nordangehauchten Magdeburg sitze. Und auch Ingeborg hat sich gemeldet. Ich höre euer Programm. Aber heute gefällt mir eure Musikauswahl ganz besonders gut. Ganz herzlichen Dank dafür. Und ich kann auch nur sagen, Ingeborg, ich freue mich auch. Ihr alle gehört zu den besten Hörern der ganzen Welt. Und schön, dass ihr das traditionelle Radio hört. Wie auch Olli, ich höre euch im Sommer immer aus dem Garten in Guben. Tolle Sendung. Alles Liebe, herzliche Grüße. Und jetzt Sandra Maria Magdalena.

Sandra in der Sommerferienzeit hier, ARD Hitnacht, 1.25 Uhr. Was Persönliches möchte ich Ihnen erzählen, denn Sommerferien, da denke ich auch oft an meinen Vater. Er war Busfahrer von Reisebussen. Und in den Ferien, da hat er mich, klein André, öfters mal mitgenommen. Mal nach Wien, nach Österreich, nach Italien. Ich muss so 7 oder 8 Jahre jung gewesen sein. Und ich war immer so glücklich, wenn ich bei Papa mitfahren durfte. Und ich erinnere mich auch an das eine Lied, das er damals so oft und so gerne spielte, das im Radio lief. George Harrison, My Sweet Lord. Ja, er starb sehr früh, ich habe ihn sehr früh verloren. Aber immer, wenn ich diesen Song höre, dann bin ich wieder Kind. Dann bin ich wieder 8 und fahre mit Papa in seinem Reisebus durch den Sommer.

0: Kuckuck, mitten in der Nacht, ARD macht jetzt der Blick auf den Verkehr. Hallo an alle unterwegs. Ich habe hier ein paar Infos für Sie vom Verkehrsstudio, aus dem Verkehrsstudio, die Gefahreninformation für Hessen. Im Rheingau-Taunus-Kreis zwischen Bad Schwalbach und Taunusstein, Seitzenhahn, da brennt ein größeres Waldstück. In Wiesbaden ist im gesamten Stadtgebiet deutlich Brandgeruch wahrnehmbar. Anwohner werden gebeten, Fenster und Türen geschlossen zu halten und bitte Lüftungen auch abzustellen. Weitere Meldungen von den Straßen A1, Bremen Richtung Osnabrück ist zwischen Dreieck Stur und Wildeshausen Nord wegen eines defekten LKW gesperrt. A10 Dreieck Warnim Richtung Dreieck Spree aus zwischen Rüdersdorf und Erkner wegen einer Ölspur auf der Fahrbahn gesperrt. Dann die A63 Mainz Richtung Kaiserslautern ist zwischen Göllheim und Winnweiler wegen einer Baustelle bis 5 gesperrt. Und zu guter Letzt noch die A81 Singen Richtung Stuttgart ist zwischen Kreuz Böblingen-Hulb und Böblingen-Ost wegen eines Schwertransports bis ca. 4 Uhr früh gesperrt. Das war's. Ich wünsche Ihnen weiterhin eine störungsfreie Fahrt.
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0: Ich bin André Holst. Schöne Grüße aus Magdeburg an Sie alle. Und für die, die schlafen gehen, Sweet Dreams, süße Träume. Ich habe Musik von Eurythmics.

0: Ja, die Hitnacht, Sommernacht, 1.38 Uhr haben wir es mittlerweile. Und ups, da ploppt es auf, denn ich habe hier gerade eine Falschfahrermeldung gekriegt. Achtung, Falschfahrer auf der A40 Duisburg-Essen zwischen Mülheim, an der Ruhr Winkhausen und Essen-Holsterhausen. Da kommt Ihnen ein Falschfahrer entgegen. Fahren Sie bitte äußerst rechts und überholen Sie nicht. Ich wiederhole, auf der A40 Duisburg-Essen zwischen Mülheim, an der Ruhr Winkhausen und Essen-Holsterhausen. Da ist ein Falschfahrer unterwegs. Vorsicht bitte in beiden Richtungen. Die ARD-Nacht aus Magdeburg vom MDR. Jetzt mit einem, wie ich finde, absolut kultigen Song, denn er hat den Deutschrock geprägt wie kein zweiter. Maffei mit seiner Eiszeit.
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Maffei und die Eiszeit in der ARD Nacht. 1.43 Uhr mittlerweile und ich darf mal wieder Mailboy sein. Freue mich über Ihre Nachrichten und ganz besonders auch über die Grüße von Petra. Hat nämlich Urlaub und sitzt ganz alleine auf ihrem Bett mit ihrem 5-Freunde-Buch. Sie genießt das, finde ich ganz klasse. Petra lässt ein paar Grüße da und wünscht allen schönen Sommer, die lauen Nächte und die gute Musik. Das ist schon mal Lebensqualität vom Feinsten. Und auch Mario aus Berlin ist Stammhörer der Hitnacht und freut sich mal wieder über die Musi, großes Kompliment, herzliche Grüße in die Hauptstadt, alles erdenklich Gute. Und was ich ganz besonders schön finde, ist auch, wenn zwischendurch immer mal Lob reinkommt. Daniel hat sich gemeldet und er hört die ARD-Hitnacht in Minden, Nordrhein-Westfalen. Gute Musik, schreibt da auch Daniel, macht weiter so. Ich sage, Daniel, wir können gar nicht anders. Und dann gibt es noch eine Mail von Thomas aus Graben bei Augsburg. Er schreibt, viele Grüße aus dem wilden Süden. Ihr seid unsere Begleitung durch den Arbeitstag. Schicht von 23 Uhr bis 9 Uhr. Boi, das ist eine ganze Ecke. Also, Thomas, ihr haltet den Laden zusammen, am Laufen weiterhin, kommt gut durch die Nacht und mit dem Soundtrack zur Nacht ist das überhaupt gar kein Problem. Und ganz, ganz herzliche Grüße eben auch nochmal an Petra. Sie hat nämlich auch gerade geschrieben, sie weiß zwar nicht, um welches Thema es geht, gar kein Thema. Ich würde sagen, open, ne? Jeder kann, wenn er will, und wenn er will, dann kann er. Und ganz besonders schön ist jetzt unser Super-Oldie, den gibt's jetzt auf die Ohren, Scott McKenzie und San Francisco.

ARD-Hitnacht. 1.52 Uhr haben wir es. Gleich gibt es Nachrichten aus aller Welt und ich freue mich dann auf die nächste Stunde. Wir sind mittlerweile schon im Donnerstag, ne? Wochenmitte, Bergfest, gut überstanden. Alles, was jetzt kommt, geht getrost aufs Wochenende.

Kleiner Blick nochmal auf die Straßen hier in der ARD-Hitnacht. Falschfahrer auf der A40 unterwegs. Duisburg-Essen, Vorsicht bitte zwischen Mülheim, an der Ruhr Winkhausen und Essen-Holsterhausen. Da kommt Ihnen ein Falschfahrer entgegen. Fahren Sie bitte äußerst rechts, überholen Sie nicht. Wir melden, wenn die Gefahr vorüber ist.

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1: Um 2 Uhr mit Juliette Groß. Nach dem Vorfall mit einer Sprengstoffdrohne am Leipziger Flughafen ist noch unklar, wer dahinter steckt. Bundesinnenminister Dobrindt sprach am Abend vor Ort von einer neuen Gefahrenqualität. Aus Leipzig Silvia Stadler.
2: Die Drohne, die am Flughafen Leipzig-Halle gesichtet und unschädlich gemacht wurde, sei mit Sprengstoff ausgestattet gewesen. Es handle sich um einen sehr ernsten sicherheitsrelevanten Vorfall, sagte Bundesinnenminister Alexander Dobrindt am Abend auf einer Pressekonferenz. Die nun logischerweise auftretenden Fragen zur Herkunft der Drohne, der Zusammensetzung des Sprengstoffs und was das Ziel gewesen sei, sollten den weiteren Ermittlungen überlassen bleiben. Man suche noch nach Teilen einer möglicherweise zweiten Drohne, mit der ein Frachtflugzeug zusammengestoßen sein könnte.
1: In Deutschland hat das extreme Niedrigwasser vieler Flüsse noch keine Auswirkungen auf die Energieversorgung. Laut Bundeswirtschaftsministerium gibt es derzeit keine Engpässe bei Öl und Kraftstoffen. Auch Kraftwerke müssten nicht gedrosselt werden. In Ungarn und Rumänien wurden Atomreaktoren heruntergefahren, weil Kühlwasser fehlt. Der neue Verkehrsminister Bilger hat heute zu einem Krisentreffen nach Bonn eingeladen. Das Niedrigwasser am Rhein und anderen Flüssen gefährdet Lieferketten in der Bau- oder Chemieindustrie. Iran und Oman haben sich auf eine neue Route für Handelsschiffe durch die Straße von Hormus geeinigt. Dazu gehören laut iranischem Außenministerium auch Gebühren für Tanker und Frachter. Noch ist allerdings unklar, wie die USA reagieren. Katharina Willinger aus Istanbul.
3: Wenn dieses Modell tatsächlich durchgeht, wir wissen es ja aktuell noch nicht, dann würde das bedeuten, dass das iranische Regime massiv gestärkt wird, nicht nur finanziell. Denn jetzt gerade bei dem Abkommen, was sich abzeichnet, da geht es nicht um den großen Deal, der einen Krieg beenden könnte, wie US-Präsident Trump immer wieder sagt. Es geht nicht ums iranische Atomprogramm, sondern es geht allein um die Öffnung der Straße von Hormuz, die vor dem Krieg ja offen war und jetzt mit so einem Modell theoretisch auch ganz offiziell unter die Kontrolle der iranischen Revolutionsgarde fallen könnte.
1: FIFA-Chef Infantino bleibt wohl so gut wie sicher im Amt, trotz seiner umstrittenen Investorenpläne. Bei einer Krisensitzung in Marokko hat ihm die Spitze des Fußball-Weltverbandes voll Rückendeckung gegeben. In einem langen Statement erklärte die FIFA-Geschäftsleitung ihre uneingeschränkte Unterstützung. Gleichzeitig gesteht sie Fehler im Umgang mit dem Projekt ein. Infantinos umstrittener Investorenplan sah vor, die WM-Rechte teilweise zu verkaufen. Das waren die Nachrichten. Das Wetter in Deutschland. Nachts meist trocken, vereinzelt Schauer, Tiefstwerte 21 bis 12 Grad. Tagsüber freundlich und trocken im Osten und später an der Nordsee Schauer 20 bis 30 Grad. Es ist 2.03 Uhr.
4: Nach den Nachrichten nur Zeit hier für den Blick auf die Straßen. Hallo an alle unterwegs, hier ist der Verkehrsservice in der ARD-Hitnacht. Ich habe eine Entwarnung für die A40 Duisburg-Essen. Kein Falschfahrer mehr zwischen Mülheim an der Ruhr, Winkhausen und Essen-Holsterhausen. Das ist wieder freie Fahrt. Weitere Meldungen. Zunächst die Gefahreninfo für Hessen im Rheingau.